0: Der Deutschen glaubt das offenbar nicht. 55% erwarten einen vorzeitigen Bruch der Koalition. Das haben die Meinungsforscher von YouGov so ermittelt. Thomas Thonfeld, Berlin.
1: Der Iran hat laut US-Präsident Trump zugesichert, keine Atomwaffen zu besitzen. Teheran habe außerdem bei anderen Punkten zugestimmt. Welche das sein sollen, ließ Trump bei seinem Statement offen. Es sei sehr wahrscheinlich, dass sie einen Deal machen würden, sagte er. Das iranische Außenamt hatte zuvor Berichte zurückgewiesen, wonach beide Kriegsparteien kurz vor einem Abschluss eines Abkommens stünden. Ein US-Verhandlungsvorschlag werde geprüft, hieß es lediglich. In einer bundesweiten Aktion haben mehr als 2.900 Zollbeamte Paketzusteller kontrolliert. Bei den Kontrollen in Depots und Verteilzentren ging es um Schwarzarbeit und illegale Beschäftigung. Das teilte die Generalzolldirektion mit.
2: Der Zeitdruck ist hoch in der Paketbranche. Die Arbeitsbedingungen gelten als schwierig. Weit verbreitet ist die Praxis, die Paketzustellung in die Hände von Subunternehmern zu geben. Dabei werden auch Aufträge von einem Subunternehmer an den nächsten weitergereicht. Und manche Fahrer erhalten nicht den Mindestlohn, weil ihre Zeiten nicht richtig erfasst werden. Einige von ihnen hätten kein eigenes Auto, sondern müssten das vom Auftraggeber teuer anmieten, heißt es zum Beispiel vom Kölner Hauptzollamt. Bei den Kontrollen geht es darum, gegen illegale Beschäftigung und Ausbeutung vorzugehen. Tine Klimach, Nachrichtenredaktion.
1: Zum Fußball. Der FC Bayern hat das Champions-League-Finale verpasst. Die Münchner kamen im Halbfinal-Rückspiel gegen Paris Saint-Germain daheim nicht über ein 1:1 Unentschieden hinaus. Das Hinspiel hatten die Franzosen mit 5:4 gewonnen.
3: Das Wetter.
4: Das Regengebiet von gestern ist durch. Die Nacht ist weitgehend trocken, aber bewölkt. Temperaturen liegen bei 6 bis 9 Grad. Im Bergland dann wir bei 4 Grad. Morgen dann meistens grau am Himmel. Im Süden kann es auch mal einen Schauer geben, aber es wird schon wärmer. Bei bis zu 16 Grad landen wir morgen. Zum Wochenende hin dann freundlicher und mehr Sonne.
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5: A448 Dortmund-Witten-Bochum-West zwischen Kreuz Dortmund-Witten und Witten-Stockholm 3 Kilometer Stau. Wir wünschen allen unterwegs gute Fahrt.
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4: Kurz nach zwei, was immer ihr macht, warum auch immer ihr nicht schlaft, kommt gut durch, wir sind bei euch. Coldplay jetzt für euch im besten Mix. Claudia Löß hier, hallo. Hallo.

0: Toto, hold the line, kommt gut durch diese Nacht. Beim Thema Knigge, ja. Also ehrlich, bei dem Wort allein sitzen wir, glaube ich, alle schon ein kleines bisschen gerader. Das steht ja für Höflichkeit, für gute Tischmanieren, ja. Und der Verfasser dieser bekannten Benimmregeln, Adolf Freiherr von Knigge, der ist jetzt vor 230 Jahren verstorben. Die Frage ist also, können wir seine Regeln heute noch 1:1 umsetzen?
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2: Seid ihr Knigge-Könige, Benimm-Bachelor, Experten der Etikette? Zum Beispiel nicht ins Wort fallen. Bei Sprachnachrichten schon mal egal. Aber ist es jetzt unhöflich, wenn ich die auf doppelter Geschwindigkeit abhöre? Oder gar nicht abhöre und auf gut Glück mit Herzchen drauf reagiere? Ich weiß es nicht. Meine Freundin hat es noch nicht bemerkt. Oder am Tisch hier gerade sitzen, Ellenbogen runter, Stuhl zurechtrücken, Besteck von außen nach innen, nicht rülpsen, pupsen, mit offenem Mund essen. Kehr, die Checkliste vorne im Start von einem A380 ist kürzer. Ich bin mit 4 Geschwistern auf dem Dorf aufgewachsen. Da warst du glücklich, wenn du am Ende vom Essen keine Gabel im Bein hattest. Wusstet ihr eigentlich, dass Adolf Freiherr von Knigge, also Mr. Knigge, der Oberknigger, der war ein hohes Tier bei den Illuminati? Ich hab keine Ahnung, was die gemacht haben. Aber ich weiß, Tom Hanks war in dem Film großartig. Und immer dran denken, wer auftritt wie die Axt im Walde, ist bemitleidenswert. Weil wofür gibt's heute Kettensägen?
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0: Von uns kommen trocken durch diese Nacht. Der Regen von gestern hat sich verzogen. Es ist relativ frisch, allerdings bei 6 bis 9 Grad. Morgen dann auch viele Wolken am Himmel, aber es bleibt häufig trocken. Im Süden kann es auch mal schauern. Die Temperaturen erholen sich auch allmählich wieder. Morgen dann schon um 16 Grad. Am Wochenende freundlicher und sonniger.
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2: A2 Dortmund-Oberhausen zwischen Bottrop und Oberhausen-Königshardt. 1 Kilometer Stau, 6 Minuten Zeitverlust. Und A448 Dortmund-Witten-Bochum-West zwischen Kreuz Dortmund-Witten und Witten-Stockum. 3 Kilometer stockender Verkehr. Wir wünschen allen unterwegs gute Fahrt.
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0: Uiuiui, ui, was eine Uhrzeit. Da werden schon mal die Augen schwer. Wir sind bei euch. Hallo zusammen, Claudia Löhr hier. Hi.

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0: Alex Warren und Ordinary. Wow. Gestern hat es im Geldregen richtig, richtig viel Kohle geregnet.
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1: Ich bin Ursula Winkler. Die schwarz-rote Koalition ist seit einem Jahr im Amt. Unionsfraktionschef Spahn sieht sie unter Einigungsdruck bei zentralen Reformen. Er zeigte sich diesbezüglich aber auch zuversichtlich. Wirtschaftswachstum zu erzeugen, wertete Spahn in der ARD-Sendung Maischberger als zentrale Aufgabe. Unheimlich viele Menschen müssten schauen, dass sie über die Runden kommen. Die Kaufkraft sei seit 6-7 Jahren nicht gestiegen, sagte Spahn. Deutschland sei ärmer geworden. Das spürten die Leute beim Einkaufen und an der Tankstelle im Alltag. Wie viele Steuern nimmt der Staat in den kommenden Jahren voraussichtlich ein? Bundesfinanzminister Klingbeil stellt am Nachmittag die Ergebnisse der aktuellen Steuerschätzung vor. Sie prognostiziert die Steuereinnahmen von Bund, Ländern und Kommunen bis 2030.
2: Die Bundesregierung hatte wegen der wirtschaftlichen Folgen des Irankriegs zuletzt ihre Konjunkturprognose halbiert und erwartet in diesem Jahr nur noch ein Mini-Wachstum von 0,5%. Die aktuelle Steuerschätzung ist vor allem auch wichtig für die Planungen des neuen Haushalts. Laut einem ersten Entwurf sind im kommenden Jahr im Kernhaushalt Ausgaben von über 543 Milliarden Euro vorgesehen. Und trotz geplanter Einsparungen und Kürzungen soll die Neuverschuldung auf über 110 Milliarden Euro ansteigen. Derzeit sind die Ministerien dran, um weitere Sparmaßnahmen vorzulegen. Tine Klimach, Berlin.
1: Zwischen dem Vatikan und der US-Regierung brodelt es gewaltig. Vor allem Präsident Trump attackiert Papst Leo nach dessen Kritik am Irankrieg. Nun ist US-Außenminister Rubio auf Mission Schadensbegrenzung. Leo empfängt ihn heute im Vatikan zu einer Audienz.
3: Es gibt viel zu besprechen, sagt Rubio und meint wohl Wogen glätten, auch wenn das Treffen festgezurrt wurde, bevor es krachte Ostern. Trump, total wütend, vergleicht sich mit Jesus, attackiert Leo und unterstellt ihm nun, der fände es okay, wenn der Iran Atomwaffen besitze. Alles Unsinn, meint der Papst hier, lässt sich aber auch nicht den Mund verbieten. Das wird also eine heikle Mission hier für Rubio. Die Beziehungen zwischen beiden Staaten sind auf dem Tiefpunkt. Claudia Wächter, Rom.
1: Zum Fußball. Der FC Bayern hat das Endspiel der Champions League verpasst. Die Münchner kamen im Halbfinalrückspiel gegen Paris Saint-Germain am Abend nicht über ein 1:1 hinaus. Das Hinspiel hatten die Franzosen mit 5:4 gewonnen. Sie treffen im Finale nun auf den FC Arsenal.
4: Das Wetter.
5: In der Nacht ist der Himmel dicht bewölkt. Im Bergland ist es stellenweise auch neblig trüb. Es bleibt aber überwiegend trocken. Die Tiefstwerte liegen zwischen 8 und 4 Grad. Am Tag ist es dann auch stark bewölkt. Ab und zu kann es leichten Regen geben bei 12 bis maximal 16 Grad.
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6: A30 Osnabrück Bad Oeynhausen zwischen Bad Oeynhausen Ost und Kreuz Bad Oeynhausen 2 Kilometer Stau. Und A46 Düsseldorf Wuppertal zwischen Universitätstunnel und Düsseldorf-Holthausen 1 Kilometer stockender Verkehr. Wir wünschen allen unterwegs gute Fahrt.
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5: Hallo zusammen, Johanna Tänzer ist hier und ich wünsche euch eine ganz entspannte Nacht. Lisa Stansfield jetzt für euch mit All Around the World.

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0: 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Wisst ihr, wie so eine asiatische Hornisse aussieht? Ja, ziemlich gefährlich, finde ich auch. Die sind ja fast schwarz und echt riesig. Bis zu 3 Zentimeter können die groß werden. Für so ein Insektenviech ganz schön groß. Und diese asiatischen Hornissen, die breiten sich ziemlich stark bei uns aus in NRW. Die sind sehr aggressiv und deswegen sollen jetzt auch Imker bei der Bekämpfung helfen. Geschulte Imkerinnen und Imker bekommen für eine fachgerechte Entfernung von Nestern dieser asiatischen Hornisse 150 bis 300 Euro. Und auch Schutzkleidung und Ausrüstung, die werden bezuschusst. Thorsten Ortmann aus dem News-Team, was macht die asiatische Hornisse eigentlich so gefährlich?
1: Ja, die asiatische Hornisse breitet sich stark in NRW aus. Allein 2025 wurden 7.300 Exemplare gemeldet. Ein Jahr zuvor waren es nur 1.400. Dazu ist sie hochaggressiv und sie greift ziemlich schnell an, wenn sie sich bedroht fühlt, sagt Markus Hellkuhl vom Landesverband Westfälisch-Lippischer Imker.
2: Der Stich ist extrem unangenehm. Der Stachel ist dreimal so lang wie der einer Biene. Die verspritzen auch Gift im Vorbeiflug. Die spritzen direkt in die Schleimhäute, direkt in die Augen rein. Man hat davon gehört, dass mehrfach auch die Intensivstationen dann bemüht werden mussten.
1: Und stößt man auf ein Nest, dann kann es besonders gefährlich werden, weil dann gleich Dutzende Tiere angreifen.
0: Ja, und ich glaube, sie bedroht ja dann auch noch die heimischen Bienenvölker, oder?
1: Genau, denn wenn ein Bienenvolk Hornissen vor seinem Stock sieht, dann trauen sich die Bienen nicht mehr raus, sammeln keine Pollen mehr und dadurch können die Bienen dann ihre Brut auch nicht mehr durch den Winter bringen. Das Bienenvolk wird dann schwach und geht ein, während sich die Hornissen munter weiter vermehren. Und die asiatischen Hornissen haben einen großen Appetit. So ein Nest verschlingt bis zu 15 Kilogramm Insekten pro Jahr.
0: Okay, wow. Was sollte man denn machen, wenn man auf so eine asiatische Hornisse stößt?
1: Ja, man sollte vor allem bei Gartenarbeiten aufpassen und vorher kontrollieren, ob sich ein Nest auf dem Grundstück befindet. Die asiatische Hornisse nistet gerne in Geräteschuppen, unter Dachüberständen oder auch in Sträuchern und Hecken. Nochmal Markus Hellkuhl.
2: Das Primärnest wird dann nachher ungefähr Fußball groß. Die können im Kirschlorbeer sitzen oder in anderen Hecken. Und wenn dort dann beim Frühjahrsschnitt nicht darauf geachtet wird, dass dort Insekten einfliegen und sie dort mit einer Heckenschere durchgehen, dann greifen die sie an.
1: Ja, und wer so ein Nest sieht, der sollte auf gar keinen Fall selbst Hand anlegen, sondern den örtlichen Imkerverein oder Schädlingsbekämpfer kontaktieren.
0: Ja, auf jeden Fall. Ich würde erstmal weglaufen. Die asiatische Hornisse breitet sich in NRW sehr stark aus und darum setzt sich das Land NRW jetzt zusammen mit den Imkern im Kampf gegen das aggressive und gefährliche Insekt ein. Thorsten Ortmann war das mit den Infos. Danke.
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0: Das Wetter.
1: In der Nacht zu Donnerstag bleibt der Himmel komplett zugezogen. Besonders im Bergland kann sich auch dichter Nebel bilden. Regen gibt's aber eher selten. Die Temperaturen gehen runter auf 8 bis 4 Grad. Am Tag wird's dann auch bewölkt. Ab und zu kann es leichten Regen geben. Das Ganze bei 12 bis 16 Grad.
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2: A46 Düsseldorf-Wuppertal zwischen Universitätstunnel und Düsseldorf-Holthausen 1 Kilometer Stau. Wir wünschen allen unterwegs gute Fahrt.
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1: Hi zusammen, eine schöne Nacht mit uns. Ich bin Johanna Tänzer und wer klopft denn da an? Ist das Shaggy?

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0: Hits all the time, Disco occasionally. Wenn ihr das neue Album von Harry Styles noch nicht gehört habt, Leute, dann jetzt aber mal ganz fix. Ja, macht das bitte unbedingt. Kann ich sehr empfehlen. Und nach dem nächsten Song wisst ihr auch, was euch da so ungefähr erwartet.
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1: Ich bin Ursula Winkler. Bundeskanzler Merz zieht eine gemischte Bilanz seines ersten Amtsjahres und setzt wegen der schwachen Umfragewerte auf wieder wachsende Zustimmung für die schwarz-rote Koalition. Das machte er in der ZDF-Sendung Was nun, Herr Merz, deutlich.
2: Wenn wir jetzt in den Umfragen bei 24% liegen oder sogar noch schlechter, dann ist das völlig inakzeptabel für das Selbstbewusstsein der CDU. Dass viele dann in der Partei auch sagen, was ist da los, geht das nicht besser? Übrigens bei der SPD nicht weniger schwierig. Die SPD steht bei 14%, zum Teil bei 12%. Wir müssen den Anspruch haben, die Mehrheit der Bevölkerung in diesen beiden Parteien oder in der Union und in der SPD gemeinsam auch die Mehrheit wieder zu erreichen.
1: Kanzler Merz im ZDF. US-Präsident Trump sieht die USA nach eigenen Worten kurz vor einer Einigung mit dem Iran. Man sei sehr nah dran, sagte er dem US-Sender PBS. Eine Einigung könne möglicherweise noch vor seiner für kommende Woche geplanten China-Reise zustande kommen. Falls es keinen Deal gäbe, müsse man wieder damit anfangen, den Iran in Grund und Boden zu bombardieren, so Trump. Nach übereinstimmenden US-Medienberichten arbeiten Washington und Teheran mit Vermittlern an einer Absichtserklärung. Das Papier soll einen 30-Tage-Rahmen für Verhandlungen schaffen und den Krieg formell beenden. Die Behörden sind gegen junge Neonazis vorgegangen. Die Polizei durchsuchte Objekte in 12 Bundesländern. 36 Menschen wirft die Bundesanwaltschaft die Bildung oder Mitgliedschaft in den kriminellen Vereinigungen Jung und Stark sowie Deutsche Jugend voran vor.
3: Die meisten der 36 Beschuldigten stammen laut Bundesanwaltschaft aus NRW, gefolgt von Brandenburg und Sachsen. Der Jüngste soll 16 Jahre alt sein. Bundesinnenminister Dobrindt erklärte zu den Durchsuchungen, diese rechtsextremen Jugendgruppen riefen zu Gewalt auf und beteiligten sich an Gewaltaktionen gegenüber politischen Gegnern. Gemeint sind körperliche Angriffe auf Mitglieder der linken Szene oder Störaktionen und Angriffe bei Events wie dem Christopher Street Day. Festnahmen soll es bei den Razzien nicht gegeben haben. Es sei zunächst darum gegangen, Verdachtsmomente aufzuklären. René Tochau, Berlin.
1: Zum Fußball. Der FC Bayern hat das Champions-League-Finale verpasst. Die Münchner kamen im Halbfinal-Rückspiel gegen Paris Saint-Germain daheim nicht über ein 1:1 Unentschieden hinaus. Das Hinspiel hatten die Franzosen mit 5:4 gewonnen. Sie treffen im Finale nun auf den FC Arsenal.
4: Das Wetter.
5: In der Nacht haben wir viele Wolken. In höheren Lagen kann es auch mal neblig und trüb sein. Meistens bleibt es aber trocken. Und es wird recht frisch bei 8 bis 4 Grad. Am Tag bleiben die Wolken dann. Es kann ab und zu mal leichten Regen geben. Und Temperaturen von 12 bis 16 Grad.
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6: Hier die aktuelle Verkehrslage. A30 Osnabrück-Bad Oeynhausen. Zwischen Bad Oeynhausen-Ost und Kreuz Bad Oeynhausen 2 Kilometer Stau. Weiterhin auf der A40 Dortmund-Essen zwischen Dortmund-Hombruch und Dortmund-Barob. 1 Kilometer stockender Verkehr. Und zusätzlich auf der A46 Düsseldorf-Wuppertal zwischen Universitätstunnel und Düsseldorf-Holthausen. 1 Kilometer zähfließender Verkehr. Wir wünschen allen unterwegs gute Fahrt.
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5: Hallo, hallo. Johanna Tänzler hier für euch. Ich wünsche euch eine gute Nacht bzw. einen guten Morgen, wenn ihr jetzt schon raus müsst. Über 600 Millionen Aufrufe hat der Netflix-Film K-Pop Demon Hunters mittlerweile. 600 Millionen, Leute. Wow, das ist so, so viel. Das ist wirklich der erfolgreichste Netflix-Film ever. Und ich muss zugeben, ich habe ihn immer noch nicht gesehen. Aber hey, ich kenne immerhin den Song dazu. Ja, ihr auch. Golden von Huntrix, den spiele ich euch jetzt. Einen schönen frühen Donnerstag für euch.

0: 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Die Show muss weitergehen. 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
3: Ja, nee, ist klar.
4: Wer, wie, was? Der, die, das. Wieso, weshalb, warum? Wer nicht fragt, bleibt dumm. Ja, ne, kennt jeder, oder? Überall auf der Welt. Sesamstraße. Habe ich gerade im spanischen Fernsehen gesehen, hier auf Mallorca. Das läuft echt überall, in 150 Ländern auf der Welt. Ich meine, das ist doch mal ein Hammer. Kermit der Frosch, überall gern gesehen. Ne? Sobald man Kermit sieht, hat man ja gute Laune. Aber jetzt kommt's. Kermit heißt fast überall Kermit. Deutschland, Frankreich, Italien, in Spanien aber nicht. Ja, und da bin ich ja gerade. Hier heißt Kermit Gustavo. Wirklich, kein Scheiß. Kermit heißt hier Gustavo. Gustavo, der Frosch, wie geil ist das denn? Da haben wir doch direkt Bock, seinen Urlaub zu verlängern, ne? Oder einen Flamenco-Kurs zu machen. Ach, ich brauche gleich erstmal einen Milchkaffee. Javier, por favor, una habitación doble con leche. Ja, rapido. Komm, jetzt nicht einschlafen.
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0: Das Wetter.
1: In der Nacht ist der Himmel dicht bewölkt. Im Bergland ist es stellenweise auch neblig trüb. Es bleibt aber überwiegend trocken. Die Tiefstwerte liegen zwischen 8 und 4 Grad. Am Tag ist es dann auch stark bewölkt. Ab und zu kann es leichten Regen geben bei 12 bis maximal 16 Grad.
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2: A46 Düsseldorf-Wuppertal zwischen Universitätstunnel und Düsseldorf-Holthausen. 1 Kilometer Stau. Wir wünschen allen unterwegs gute Fahrt.
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1: Hi zusammen, Johanna Tänzer ist hier für euch in dieser Nacht. Ich spiele jetzt mal kurz Gruß FM, ja? Grüße gehen raus an alle, die jetzt gerade vielleicht vom Frühdienst nach Hause kommen und todmüde ins Bett fallen. Dieser Song hier ist für euch.

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0: Hey, seid ihr im Team Essen essen oder im Team Essen erstmal fotografieren, bevor man es isst? Leute, ich gebe es zu, ich habe schon mal mein Essen gepostet. Ja, weil wenn ich vor allen Dingen auf Reisen bin und da es so Foodtrends gibt, die es hier nicht gibt, dann denke ich so, oh ja, das ist ein Foto wert. In Berlin gibt es jetzt aber ein Restaurant, die sind da jetzt ganz strikt. Also die sagen so, nee, sorry, bei uns ist Essen fotografieren nicht mehr erlaubt, weil es einfach zu sehr nervt. Wie steht denn ihr so zum Thema Essen posten?
1: Also eine Freundin hatte ich tatsächlich mal und ich habe das immer geskippt, weil ich wollte das überhaupt nicht sehen. Das interessiert einfach auch niemanden.
2: Ja, gibt es ein paar Leute, aber stört mich nicht, dann scrolle ich einfach weiter. Warum soll ich mich darüber aufregen?
3: Also man muss jetzt nicht immer alles teilen. Also ich entfolge auch meistens Leuten auf Instagram, die extrem viel unnötige Sachen in ihre Storys posten.
4: Ich finde es einfach seltsam, sein Essen hochzuladen. Vor allem, weil es halt so viele Menschen auch mit Essstörungen gibt und müssen sie halt nicht unbedingt sehen, was andere Menschen essen.
0: Okay, okay. Guter Punkt. Ehrlich gesagt, habe ich darüber noch gar nicht nachgedacht. Wieder was gelernt von euch.
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1: Ich bin Ursula Winkler. Die schwarz-rote Koalition ist seit einem Jahr im Amt. Unionsfraktionschef Spahn sieht sie unter Einigungsdruck bei zentralen Reformen. Er zeigte sich diesbezüglich aber auch zuversichtlich. Wirtschaftswachstum zu erzeugen, wertete Spahn in der ARD-Sendung Maischberger als zentrale Aufgabe. Unheimlich viele Menschen müssten schauen, dass sie über die Runden kommen. Die Kaufkraft sei seit 6-7 Jahren nicht gestiegen, sagte Spahn. Deutschland sei ärmer geworden. Das spürten die Leute beim Einkaufen und an der Tankstelle im Alltag. Wie viele Steuern nimmt der Staat in den kommenden Jahren voraussichtlich ein? Bundesfinanzminister Klingbeil stellt am Nachmittag die Ergebnisse der aktuellen Steuerschätzung vor. Sie prognostiziert die Steuereinnahmen von Bund, Ländern und Kommunen bis 2030.
2: Die Bundesregierung hatte wegen der wirtschaftlichen Folgen des Irankriegs zuletzt ihre Konjunkturprognose halbiert und erwartet in diesem Jahr nur noch ein Mini-Wachstum von 0,5%. Die aktuelle Steuerschätzung ist vor allem auch wichtig für die Planungen des neuen Haushalts. Laut einem ersten Entwurf sind im kommenden Jahr im Kernhaushalt Ausgaben von über 543 Milliarden Euro vorgesehen. Und trotz geplanter Einsparungen und Kürzungen soll die Neuverschuldung auf über 110 Milliarden Euro ansteigen. Derzeit sind die Ministerien dran, um weitere Sparmaßnahmen vorzulegen. Tine Klimach, Berlin.
1: Man bekommt eine Wohnung nicht, weil der Name ausländisch klingt. Oder man wird wegen des Alters bei der Jobsuche aussortiert. Solche Fälle möglicher Diskriminierung gibt es viele. Jetzt sollen Betroffene dagegen bessere rechtliche Möglichkeiten bekommen. An einem neuen Gesetzentwurf der Regierung gibt es aber deutliche Kritik.
3: Das Gesetz soll vor allem die Frist verlängern, in der Diskriminierte Ansprüche geltend machen können, von 2 auf 4 Monate. Das sei immer noch viel zu kurz, sagt die Antidiskriminierungsbeauftragte des Bundes, Ferda Ataman. Andere EU-Staaten ließen da bis zu 5 Jahre Zeit. Und außerdem müsse das Gesetz auch für staatliche Stellen gelten, so Ataman. Es könne nicht sein, dass Menschen beim Einkaufen im Supermarkt besser vor Diskriminierung geschützt seien als im Umgang mit Ämtern, Behörden, Polizei und Justiz. René Thorau, Berlin.
1: Zum Fußball. Der FC Bayern hat das Champions-League-Finale verpasst. Die Münchner kamen im Halbfinal-Rückspiel gegen Paris Saint-Germain daheim nicht über ein 1:1 Unentschieden hinaus. Das Hinspiel hatten die Franzosen mit 5:4 gewonnen. Sie treffen im Finale nun auf den FC Arsenal.
4: Das Wetter.
5: In der Nacht zu Donnerstag bleibt der Himmel komplett zugezogen. Besonders im Bergland kann sich auch dichter Nebel bilden. Regen gibt's aber eher selten. Die Temperaturen gehen runter auf 8 bis 4 Grad. Am Tag wird's dann auch bewölkt. Ab und zu kann's leichten Regen geben. Das Ganze bei 12 bis 16 Grad.
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6: A2 Dortmund-Oberhausen zwischen Bottrop und Oberhausen-Königshardt. 1 Kilometer Stau. Und A448 Dortmund Witten Bochum West zwischen Kreuz Dortmund Witten und Witten Stockum 3 Kilometer stockender Verkehr. Wir wünschen allen unterwegs gute Fahrt.
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5: Hey, guten Morgen zusammen. Johanna Tänzer ist hier für euch und ey, wer braucht schon einen lahmen Wecker, wenn man mit Drums geweckt werden kann. Das sind Two Colors, das Safri-Duo und Chris DiSerandi mit Cynical.

0: Babe. BTS mit Swim, guten Morgen.
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0: Das sagt uns Kevin Zimmer jetzt. Hallo, guten Morgen.
2: Guten Morgen.
0: Kevin, heute ist Kassensturz bei Finanzminister Lars Klingbeil, ne?
2: Richtig. Wie sieht es mit den Steuereinnahmen aus? Heute wird der Finanzminister seine Steuerschätzung der nächsten Jahre veröffentlichen. Da sind wir sehr gespannt drauf.
0: Ja, und Ärger gibt es heute um die Farbe Orange.
2: Ja, die Baumarktkette Obi hatte die Farbe Orange für ihre Baumarktartikel als Marke schützen lassen, aber das Bundespatentgericht hat im letzten Jahr entschieden, Orange, also nur die Farbe als Marke einzusetzen. Nee, Freunde, das geht aber nicht, weil so eine Farbe allein kein richtiges Alleinstellungsmerkmal ist. Also wurde die Farbe Orange als Marke für Obi gestrichen. Heute kämpft die Baumarktkette vor dem Bundesgerichtshof dann darum, dass die Farbe Orange als Marke wieder eingetragen wird.
0: Wahnsinn, Streit um eine Farbe, wenn man sonst nichts zu tun hat. Ja. Es gibt aber auch Streit im Vatikan, ne?
2: Ja, Donald Trump hatte ja zuletzt Papst Leo ordentlich rund gemacht, weil der Papst das Vorgehen der USA gegen den Iran kritisiert hatte. Heute sollen die Wogen geglättet werden. US-Außenminister Rubio wird in Italien erwartet und es steht auch ein Treffen mit Papst Leo auf dem Programm.
0: Boah, zum Glück ist es nicht Trump selbst bei dem. Da hätte ich ja schon wieder Angst gehabt, was da passiert. Danke, Kevin.
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0: Das Wetter.
1: In der Nacht haben wir viele Wolken. In höheren Lagen kann es auch mal neblig und trüb sein. Meistens bleibt es aber trocken. Und es wird recht frisch bei 8 bis 4 Grad. Am Tag bleiben die Wolken dann. Es kann ab und zu mal leichten Regen geben. Und Temperaturen von 12 bis 16 Grad.
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2: A2 Dortmund-Oberhausen zwischen Gladbeck-Ellinghorst und Oberhausen-Königshardt. 4 Kilometer Stau, 30 Minuten Zeitverlust. Und A448 Dortmund-Witten-Bochum-West zwischen Kreuz Dortmund-Witten und Witten-Stockum. 3 Kilometer stockender Verkehr. Wir wünschen allen unterwegs gute Fahrt.
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1: Hi zusammen, guten Morgen. Johanna Tänzer ist hier, wünsche euch einen ganz schönen frühen Donnerstagmorgen. Und der nächste Song ist nicht so bad, wie der Titel klingt. Michael Jackson.

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0: Coldplay und Beyoncé. Hymn for the Weekend. Guten Morgen euch.
1: Mathe gestern, heute ist prüfungsfrei, morgen kommt dann Französisch, oder? Ja, das sind jetzt die letzten schriftlichen Abi-Prüfungen, die laufen. Und dann, nach dem Abi, was geht dann? Ja, vielleicht ist es ganz hilfreich, wenn ein dann jemand mal so ein bisschen an die Hand nimmt.
2: Augenblick mal.
3: Bruno behauptet, er ist ein Engel, um Kester durch die Nacht zu begleiten. Und ich habe mich schon sehr gefreut, als mir dieser Gedanke kam, wie würde man eigentlich selbst reagieren, wenn jemand auf einen zukäme und sagt, ich bin dein Schutzengel?
4: Tja, wie würde man reagieren auf die Frage, die der Autor Niels Mohl da gestellt hat?
3: Man würde ihn wahrscheinlich erstmal für nicht bei Trost halten, egal wie religiös man ist. Und dann, ja, muss der sich natürlich beweisen.
4: Engel der letzten Nacht, so heißt der Roman, den Niels Mohl geschrieben hat. Es geht um die Geschichte des Abiturienten Kester, der keine Vorstellung von seiner Zukunft hat, sich in einer Lebenskrise befindet und auf der Suche nach der ultimativen Erfahrung ist. Das Abitur als Bruchstelle, so wie es im Leben immer wieder vorkommt.
3: Später ist es dann der Berufseinstieg oder die Familiengründung. Immer wieder kommen wir an diese Bruchstellen des Lebens und an denen stocken wir kurz und müssen uns einmal neu sortieren.
4: Engel der letzten Nacht, dafür erhält Niels Mohl den diesjährigen katholischen Kinder- und Jugendbuchpreis. Heute ist die Verleihung in Paderborn und einer der zentralen Sätze im Roman lautet: Indem du Menschen magst, fängst du auch an, das Leben zu mögen. Niels Mohl.
3: Der Künstler, der das Cover zu diesem Buch gemacht hat, er arbeitet auch mit Jugendlichen zusammen, die Lebenskrisen haben. Und das Erste, was er ihnen sagt, ich bin hier, um Werbung fürs Leben zu machen. Und so verstehe ich als ein Claim auch die Botschaft dieses Romans.
4: Mehr bei uns auf augenblickmalonline.de. Stefan Klinkhammer von der katholischen Kirche für Augenblick.

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1: Mit Danny Hoppe. Guten Morgen.
2: Am Ende gewinnst du heute nicht und es tut natürlich weh.
1: Der große Traum vom Triple ist geplatzt für den FC Bayern. Abwehrspieler Konrad Leimer war das bei The Zone nach dem 1:1 zu Hause gegen Paris Saint-Germain. Dadurch haben die Münchner den Einzug ins Finale der Champions League verpasst. Schon nach 3 Minuten lagen die Bayern gegen PSG hinten. Der späte Ausgleichstreffer in der Nachspielzeit durch Harry Kane kam zu spät. So spektakulär wie bei der 4:5 Pleite im Hinspiel ging es im Rückspiel nicht zu. Titelverteidiger Paris zeigte diesmal auch im Verteidigen seine Weltklasse. Dazu ärgerten sich die Bayern noch über 1-2 strittige Schiedsrichterentscheidungen. Dass es am Ende nicht reichte, lag aus Sicht von Torwart Manuel Neuer aber vor allem an einem anderen Punkt.
3: Ja, ich glaube, wir waren heute keine Killer in der Offensive gewesen. Sowas hätten wir heute einfach gebraucht und ich glaube, man hat gesehen, dass wir eigentlich auch dem Finale nahe gewesen sind, aber das Ding nicht zu Ende spielen konnten.
1: Im Finale trifft Paris damit Ende des Monats auf den FC Arsenal. Für die Bayern bleiben dadurch nur noch 2 Titel übrig. Die Meisterschaft haben sie ja schon sicher. Am 23. Mai steht dann außerdem noch das Finale im DFB-Pokal an. Und jetzt weitere Meldungen im Überblick. KI-Anwendungen zum Erstellen von sexualisierten Deepfakes sollen in der EU in Zukunft verboten sein. Das hat die zyprische EU-Ratspräsidentschaft jetzt am frühen Morgen mitgeteilt. Gleichzeitig sollen andere KI-Regeln vereinfacht werden, um das wirtschaftliche Potenzial von künstlicher Intelligenz in Europa besser auszuschöpfen. Der NRW-Landtag beschäftigt sich am Vormittag in einer Aktuellen Stunde mit Jugendlichen ohne Berufsperspektive. Denn fast 33.000 Schülerinnen und Schüler haben im letzten Jahr die Schule ohne Abschluss verlassen. Die SPD nennt die Zahlen alarmierend. Seit dem Abend brennen in einem Entsorgungsbetrieb am Krefelder Rheinhafen rund 700 Tonnen Metallschrott. 3 Mitarbeiter wurden leicht verletzt. Die Löscharbeiten gestalten sich nach Angaben der Feuerwehr schwierig. Wegen der starken Rauchentwicklung hatte sie am Abend einen Alarm auf Warn-Apps ausgelöst. Der Hantavirus-Ausbruch auf dem Kreuzfahrtschiff Hondius beschäftigt seit Tagen die Weltöffentlichkeit und jetzt auch Ärzte in Deutschland. Denn am späten Abend ist eine Frau, die auf dem Schiff Kontakt zu einem Hantavirus-Fall hatte, in der Uniklinik Düsseldorf angekommen, zur vorsorglichen Untersuchung. Sie war vom Flughafen in Amsterdam mit einem speziellen Transportkonvoi in die Klinik gebracht worden. Von der Feuerwehr hieß es, der Zustand der Frau sei stabil, momentan zeigen sie keine Symptome einer Infektion. Nach dem Hantavirus-Ausbruch auf dem Schiff sind bisher 3 Menschen gestorben. 3 weitere wurden außerdem unter medizinischer Begleitung von Bord des Schiffes geholt. Das Schiff mit knapp 150 Menschen an Bord soll jetzt einen Hafen auf Teneriffa anlaufen. Und das waren die Nachrichten mit Danny Hoppe.
4: Das Wetter. Wettertechnisch wird's entspannter bei uns heute am Donnerstag. Es sind zwar noch viele Wolken unterwegs, aber Regen ist heute die absolute Ausnahme und es lockert vereinzelt auch schon auf. Dazu ist es noch aber verhältnismäßig frisch. Die Tageshöchstwerte heute zwischen 11 und 14 Grad. Bad Münstereifel jetzt aktuell bei 7 Grad, Zülpich bei 8 Grad. Guten Morgen.
5: Und ab morgen wird es dann endlich auch wieder wärmer. 15 bis 17 Grad in der Spitze, dazu mehr Sonne, etwas weniger Wolken. Regen ist kein Thema mehr und zum Wochenende wird es dann sogar noch schöner. Mehr Sonne und Höchstwerte liegen dann auch wieder um die 20 Grad.
4: Und schön sieht es auch auf den Straßen aus. Uns werden zumindest noch keine Staus gemeldet. Wenn ihr was habt, Staus, Blitzer, Gefahrenstellen, dann ruft uns gerne kurz an. Wir geben es weiter. Schreibt uns eine WhatsApp, geht natürlich auch an dieselbe Nummer. 022 51 95 77 00. Gute Fahrt.
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4: Am Donnerstag auch wieder mit Monika Fliegner und Markus Steinacker.
5: Guten Morgen.
4: Und mit dem ersten Schmunzler des Tages, der kommt gleich von unserem Atze Schröder für euch. Warte eine Woche.

0: Einen schönen guten Morgen am 7. Mai 2026. Heute in 5 Wochen startet die Fußball-WM. Und unser Fußball-Orakel Atze Schröder weiß heute schon, wer am Ende den Pokal in den Händen halten wird.
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2: Ja, nee, ist klar. Das Eröffnungsspiel ist ja am 11. Juni im Estadio Azteca in Mexiko-Stadt. Azteca. Merkt ihr selbst, ne? Azteca. Damit ist ja auch klar, wer den Pokal ins Stadion trägt, oder? Ja, sicher. Oder Lothar Matthäus, wenn er diesen weißen Sombrero noch hat. Ja, von der WM 86. Da gab's doch dieses Video. Mexico, mi amor, mi amor. Na, klingelt's bei den Älteren schon, ne? Gott, war das peinlich, ey. Erstmals in diesem Jahr sind ja jetzt auch als Experten Thomas Müller und Mats Hummels dabei. Und da muss man fairerweise sagen, ja, die beiden sind doch noch gar nicht lange genug Fußballrentner, um ausreichend Scheiße labern zu können. Die haben noch viel zu viel Expertise. Ja, das könnte den einen oder anderen Zuschauer verwirren. Ja, und überhaupt, wenn ihr einen vernünftigen Tipp wollt, ihr fragt doch mich. Das Finale läuft zwischen Frankreich und England, todsicher. Mit England als Sieger. Und wer trainiert die Engländer? Richtig, unser Thomas Tuchel. Und damit geht der Pokal wieder ins Land der Dichter und Denker. Und des Lothar Matthäus.
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0: 17 Minuten nach 6. Schönen guten Morgen. Also bei den Wettervorhersagen muss ich sagen, da kommt schon ein bisschen bessere Laune auf. Heute Regen, wahrscheinlich nicht mehr so das Thema, eher wieder so ein bisschen Sonne. Freuen wir uns drauf. Es bleibt noch verhältnismäßig frisch, ja, 11 bis 14 Grad. Heute Morgen aber, ich würde sagen, Monika, die gewohnten Höchstwerte, ne?
1: Ja, wir starten aber noch tatsächlich relativ frisch. Also 5 Grad messen wir gerade bei euch in Blankenheim, in Dahlem, in Nettersheim. Finde ich schon ziemlich frisch. Schleiden kommt auf 6, genauso wie Hellenthal, Mechernich und Kall. Bad Münstereifel bei 7 Grad und hier bei uns in Euskirchen geht's. 8 Grad haben wir gerade, genauso wie in Weilerswist und auch in Zülpich, aber Jäckchen ist angesagt.
0: Ich wollte gerade sagen, gut, dass wir darüber gesprochen haben, und nochmal die dickere Jäckchen heute einpacken. Schönen Start euch.

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1: Guten Morgen. Nach der Großrazzia gestern in der JVA Euskirchen und den umliegenden Kreisen weiten sich die Vorwürfe gegen Mitarbeitende der JVA aus. Monika Fliegner aus unseren Nachrichten. Es gibt mehr Informationen zu dem System hinter der vermeintlichen Bestechung.
2: Ja, dabei geht es ja um den Vorwurf, dass mehrere JVA-Mitarbeitende gegen Bezahlung Inhaftierten Hafterleichterung verschafft haben sollen. Also zum Beispiel Freigänge oder auch Hafturlaube. Nach dpa-Informationen soll dahinter ein durchorganisiertes System gesteckt haben. Mitarbeitende sollen den Häftlingen demnach regelrechte Abonnements für Warnungen vor Kontrollen angeboten haben für dreistellige Summen pro Monat. Außerdem sollen sie Personen Meldeanschriften und gefälschte Arbeitsstätten in der Nähe besorgt haben, damit die Betroffenen ihre Haft hier in Euskirchen antreten konnten. Mehr als 200 Polizisten hatten gestern Teile der JVA, ein Büro im Amtsgericht und mehrere Wohnungen bei uns im Kreis Euskirchen und in der Umgebung durchsucht. Beschuldigt sind demnach 7 männliche JVA-Mitarbeitende und eine Mitarbeiterin. Alle wurden gestern vom Dienst suspendiert, hat das Justizministerium mitgeteilt. Auch gegen 3 ehemalige JVA-Insassen wird ermittelt. Ausgangspunkt für die Ermittlungen war ein Handy, das 2022 bei Drogenermittlungen sichergestellt wurde und eine Spur zur JVA eröffnete.
1: Ein 15-Jähriger hat in Euskirchen heute Nacht für Aufruhr gesorgt. Wie die Polizei berichtet, soll er den Autoschlüssel von seinem Vater genommen haben und dann mit dem BMW durch Euskirchen gefahren sein. Monika, die Spritztour endete in einem Unfall.
2: Ja, gegen 1 Uhr heute Morgen soll er auf dem Rüdesheimer Ring bis auf 100 km/h beschleunigt haben und in einer Linkskurve dann die Kontrolle verloren haben. Nachdem der Wagen noch über den Gehweg gefahren ist, landete er in einem Gebüsch und prallte noch gegen ein geparktes Fahrzeug. Mehrere Zeugen riefen die Polizei. Der Fahrer war zuerst geflüchtet, kam aber kurze Zeit später zum Unfallort zurück. Auf ihn kommen jetzt direkt mehrere Anzeigen zu, unter anderem wegen eines verbotenen Kraftfahrzeugrennens, Fahrens ohne Führerschein, Unfallflucht und, weil er auch getrunken hatte, Fahren ohne unter Alkoholeinfluss. Die Spritztour ist besonders gut dokumentiert, weil der Beifahrer des 15-Jährigen das Ganze mit dem Handy gefilmt hat. Das Video liegt der Polizei auch vor. Im Anschluss wurden die Eltern hinzugerufen.
1: Und dass es langsam aber sicher nach der Flutkatastrophe 2021 mit dem Wiederaufbau vorangeht, das sieht man manchmal auch an kleinen Erfolgen, die es zu feiern gibt. Jetzt gucken wir dazu nach Dahlem.
2: Ja, da wurde die Tennisanlage des TC Rot-Weiß bei der Flut beschädigt. Ein Tennismatch war seitdem dort nicht mehr möglich. Gemeinsam mit der Gemeinde Dahlem hat der Verein also einen Antrag auf Wiederaufbauhilfe gestellt. Jetzt konnte er den lang ersehnten Förderbescheid entgegennehmen. Der Platz wird jetzt auf Vordermann gebracht und wird in Zukunft auch höher und geschützter liegen. Bis zum Herbst sollen die Arbeiten da abgeschlossen sein. Und mehr Nachrichten gibt's online bei uns zum Nachlesen auf radioeuskirchen.de.
0: Das Wetter.
2: Ganz schön frisch heute Morgen. 5 Grad messen wir aktuell bei euch in Blankenheim. Insgesamt wird das Wetter heute aber schöner. Sind zwar noch viele Wolken unterwegs, aber Regen ist wirklich die absolute Ausnahme. Es lockert vereinzelt auch mal auf. Temperaturen liegen heute bei Spitzenwerten zwischen 11 und 14 Grad.
1: Und habe die Ehre, schöneres Wetter vorhersagen zu dürfen. Ab morgen wird es wieder wärmer, 15 bis 17 Grad schon. Zum Wochenende hin knacken wir auch wieder die 20 Grad. Ja, morgen gibt es auf jeden Fall schon mal mehr Sonne, weniger Wolken. Regen ist auch kein Thema.

0: mehr und zum Wochenende guckt dann auch immer öfter die Sonne durch. Wahrscheinlich Sonntagabend, aber auch wieder ein paar Gewitterchen drin. Wollen wir noch gar nicht drauf gucken. Wir gucken jetzt auf die Straßen und Autobahnen. 6.33 Uhr, da haben wir einen Stau schon auf der A4. Aachen fahrt Richtung Olpe. Zwischen Köln-Klettenberg und Eiffeltor 1 Kilometer gerade. Kommt gut durch.
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0: Am Donnerstag und wie jeden Morgen auch gucken wir natürlich mal, was im Geldregenstudio so los ist und was da heute eventuell auf euch runterregnen könnte. Schönen Start euch in diesen Donnerstag mit Fool's Garden. Extra 90er hier, Lemon Tree.

0: einen schönen Donnerstagmorgen. 6.43 Uhr haben wir's. Das schöne Wetter lässt noch so ein bisschen auf sich warten. Auch heute wieder dichte Wolken.
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0: Aber bei uns dichte Wolken, aus denen was Schönes regnet. In unserem landesweiten Geldregenstudio, da wird dann auch schon der erste Kaffee des Tages getrunken. Kollege Jürgen Bangert ist am Start. Guten Morgen.
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0: Morgen am Donnerstag. Dann gucken wir doch mal, was wir gucken können. Das Universitätsleben ist definitiv kein entspannter Urlaub. In der neuen Serie Off Campus wird heftig geflirtet. Vergesst langweilige Vorlesungen, jetzt kommt der Uni-Wahnsinn direkt ins Wohnzimmer.
1: Neu in dieser Woche.
2: Streberin hilft Eishockeytypen bei den Noten. Und der hilft ihr im Gegenzug beim Daten. So kann man die Serie Off Campus zusammenfassen. Dass dieser Deal natürlich grandios scheitert, ist ja auch klar. Ne? Testosteron und Herzschmerz. Ach, schön.
1: Noch nicht geguckt? Unbedingt nachholen.
2: Manchmal ist der beste Weg aus der Arbeitslosigkeit einfach die Nachbarn beklauen. Warum nicht? Genau dieses absurde Karrierekonzept verfolgt der gefallene Finanzmanager in der Apple-TV-Serie Your Friends and Neighbors.
1: Und darauf dürft ihr euch jetzt schon freuen.
2: Und dann rollt doch schon mal eure Yogamatten aus, denn ab dem 28. Mai geht Achtsam Morden auf Netflix in die zweite Runde. Unser tiefentspannter Mafia-Anwalt Björn, der räumt auch in den neuen Folgen wieder toxische Mitmenschen gechillt aus dem Weg.
0: Spannend. Auf Amazon Prime läuft ab sofort Off Campus. Auf Apple TV könnt ihr die Serie Your Friends and Neighbors nachholen oder ihr guckt ab 28. Mai, wie gesagt, auf Netflix die zweite Staffel von Achtsam Morden. Die Infos wie immer von Radio Euskirchen Film- und Serienexperte Olli Frühauf. Besten Dank.

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1: Mit Danny Hoppe. Guten Morgen. Der Hunter-Virus-Ausbruch auf einem Kreuzfahrtschiff beschäftigt seit Tagen die Weltöffentlichkeit und inzwischen auch Ärzte in Deutschland. Denn eine Frau, die auf dem Schiff Kontakt zu einem Hunter-Virus-Fall hatte, ist am späten Abend in die Uniklinik Düsseldorf gebracht worden mit einem speziellen Transportkonvoi vom Amsterdamer Flughafen. Niklas Lünebach aus dem News-Team. Wie geht's der Frau gerade?
2: Also die Feuerwehr sagt, der Zustand der Frau sei stabil, sie zeige bisher keine Symptome einer Infektion. Und auch die Düsseldorfer Uniklinik hat bereits vorher betont, es handle sich um eine Kontaktperson ohne Nachweis einer Hantavirus-Infektion. Sie sei nur vorsorglich in die Klinik gebracht worden. Auf der Infektionsstation soll sie jetzt noch genauer untersucht werden.
1: Ja, und gerätselt wird ja weiter, wie es zu dem Ausbruch an Bord des Schiffes kommen konnte. Die Weltgesundheitsorganisation geht inzwischen davon aus, dass die Infektion schon vorher stattgefunden hatte.
2: Ja, das hat eine WHO-Expertin jetzt der Nachrichtenagentur AFP gesagt. Das Schiff war ja Anfang April im Süden Argentiniens ausgelaufen. Kurz darauf traten bei einem 70-jährigen Niederländer erste Symptome auf. Und die WHO-Expertin sagt, in den meisten Fällen beträgt die Inkubationszeit 2 bis 3 Wochen. Sie geht davon aus, dass der Mann sich die Viren von einem Nagetier eingefangen hat, beziehungsweise über dessen Ausscheidungen. Die argentinischen Behörden haben deshalb jetzt Experten in die betroffene Region geschickt, um dort Nagetiere zu untersuchen.
1: Danke, Niklas. Und jetzt weitere Meldungen im Überblick. In der EU sollen KI-Anwendungen für sexualisierte Deepfakes in Zukunft verboten sein. Das hat die EU-Ratspräsidentschaft angekündigt. Bei Deepfakes wird zum Beispiel das Gesicht einer Frau in ein anderes Video, wie etwa einem Porno, eingefügt oder die Stimme künstlich nachgeahmt. US-Präsident Trump sieht erneut eine Einigung mit dem Iran in Sicht und das schon in den nächsten Tagen. Das sagte er dem Sender PBS. Gleichzeitig drohte er Teheran aber wieder, falls es keinen Deal gäbe, müsse man wieder damit anfangen, den Iran in Grund und Boden zu bombardieren. Die Mehrheit in Deutschland ist dafür, die Steuern auf Alkohol und Tabak zu erhöhen. Das zeigt eine Umfrage des Beratungsunternehmens Deloitte. Demnach halten 66% eine höhere Alkoholsteuer für sinnvoll, 59% eine höhere Tabaksteuer. Kein Finale in der Champions League und damit auch kein Triple in dieser Saison. Der große Traum des FC Bayern ist geplatzt. Im Halbfinalrückspiel kam der deutsche Rekordmeister nicht über ein 1:1 gegen Titelverteidiger Paris Saint-Germain hinaus. Das war zu wenig nach der 4:5-Pleite im Hinspiel. Torwart Manuel Neuer war bei DAZN natürlich enttäuscht, versuchte aber auch schon nach vorne zu schauen.
3: Wir haben ja trotzdem ein Finale, wir sind verdient deutscher Meister geworden. Wir freuen uns auf das Pokalfinale in Berlin. Da denken wir natürlich jetzt nicht dran, weil jetzt überwiegt natürlich die Enttäuschung.
1: Im Finale trifft Paris auf den FC Arsenal. Und das waren die Nachrichten mit Danny Hoppe.
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4: Ja, es entspannt sich langsam so ein bisschen. Ist nicht mehr so fies wie gestern. Regen ist heute die Ausnahme. Im Gegenzug lockert es immer mal wieder auf. Die Sonne kommt hier und da durch die Wolken durch, ist aber immer noch frisch. Tageshöchstwerte heute nur 11 bis 14 Grad. Heute Morgen auch noch richtig knackig. In Dahlem 5 Grad, in Euskirchen hier 8 Grad.
5: Und die Aussichten sehen sogar noch besser aus. Morgen wird es dann wieder wärmer, 15 bis 17 Grad. Dazu mehr Sonne, etwas weniger Wolken, kein Regen mehr. Und zum Wochenende sogar noch besser, da sind wir so wieder um die 20 Grad.
4: 3:07, der schnellste Verkehrsservice für Eifel und Rheinland. Der Berufsverkehr geht schon los. Und wir haben noch eine Warnmeldung vorab von der A1. Fahrt bitte vorsichtig, Köln Richtung Blankenheim. Zwischen Euskirchen und Wiskirchen Gefahr durch Gegenstände auf der Fahrbahn. Es staut sich auf der 1 in Gegenrichtung von Euskirchen rauf nach Dortmund zwischen Kreuz Köln Nord und Köln Niel schon 3 Kilometer Stau. Die A4 Aachen Richtung Olpe zwischen Kreuz Köln West und Eiffeltor gerade 5 Kilometer stockend, 9 Minuten plus. Und dichter Verkehr auf der A555 in Richtung Köln zwischen Rodenkirchen und Kreuz Köln Süd. Da braucht ihr gerade 1 Minute länger. Kommt gut durch.
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4: Guck mal, wir starten gerade erst in den Donnerstag, sprechen aber auch schon über den Feierabend. Denn heute startet wieder der Feierabendmarkt in Euskirchen. Gleich unser Thema. Monika und Steini hier.
5: Guten Morgen.
4: Hello.

0: Guten Morgen. Aller guten Dinge sind drei.
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0: Guten Morgen, 13 Minuten nach 7 bei Radio Euskirchen. Und nach der erfolgreichen Premiere letztes Jahr gibt's ihn wieder, den Feierabendmarkt in Euskirchen. 6 Termine sind bis Oktober geplant. Und los geht's. Ja, heute, Susanne Edel aus dem Frühteam, auf was können wir uns da freuen?
1: Das ist so ein gemütliches Schlendern, Stöbern und Rumsitzen. Da gibt's Stände mit zum Beispiel selbstgemachten Leckereien. Natürlich gibt es auch etwas vor Ort zu essen und auch zu trinken. Es werden wieder ein paar Bänke und Tische aufgebaut und ab geht's locker in den Feierabend. Live-Musik wird auch noch gespielt. Und das Ganze dann von 16 bis 21 Uhr.
0: Ja, du warst ja letztes Jahr auch da. Wie ist die Stimmung?
1: Richtig gut und kommt natürlich auch so ein bisschen aufs Wetter an, muss ich schon sagen. Also als ich da war, war sehr gutes Wetter und richtig viel los auf dem Klosterplatz.
2: Wir sind extra mit dem Fahrrad hier hingekommen und ich freue mich, dass es angeboten wird und dass es so toll angenommen wird von den Euskirchern.
3: Guter Ansatz, dass man jetzt auch entsprechend was hier in Euskirchen macht.
4: Ist ja auch mal eine Ausnahme, dass bei so einem Fest in Euskirchen mal nicht regnet.
1: Ja, schauen wir mal, wie das Wetter nachher so ist.
0: Es sieht tatsächlich ja gar nicht so schlecht aus. Also heute Mittag, heute Nachmittag noch dichte Wolken, aber zum Abend hin soll es immer mehr auflockern. Das ist schon mal ganz schön. So, und Susanne, für alle, die denken, hey, ist ja schön, dass es das in Euskirchen gibt, aber ich wohne in der Eifel, ich will sowas auch bei mir in der Nähe haben. Für den oder die hast du auch tolle Infos, ne?
1: Und zwar in Kall. Da gibt es sowas Ähnliches. Keinen klassischen Feierabendmarkt, sondern ein After-Work-Event. Auch an einem Donnerstag, dann in 2 Wochen. Das Motto lautet in Kall: Abschalten, Treffen, Genießen. Auf dem Bahnhofsvorplatz ab 17 Uhr. Mit Leckereien, Wein, Bier, Softdrinks und auch hier gibt's Musik. Aber wie gesagt, in Kall erst in 2 Wochen.
0: Okay, schon vorm Wochenende abends feiern gehen und ein bisschen anstoßen oder gemütlich schlendern. Geht erstmal heute von 16 bis 21 Uhr beim Feierabendmarkt auf dem Klosterplatz in Euskirchen und in 2 Wochen dann beim Afterwork-Event in Kall.

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1: Schönen guten Morgen. Es geht um Bestechungsvorwürfe und Scheinadressen. Nach der Großrazzia in der Euskirchener JVA gibt es jetzt neue Informationen. Monika Fliegner aus unseren Lokalnachrichten. Es soll ein organisiertes System der Bestechung gegeben haben.
2: Ja, das wird zumindest vermutet. Nach dpa-Informationen sollen mehrere JVA-Mitarbeitende Häftlingen wie bei einem Abo Warnungen vor Kontrollen angeboten haben für dreistellige Zahlungen pro Monat. Außerdem sollen sie dafür gesorgt haben, dass Betroffene ihre Haft in Euskirchen absitzen konnten, indem sie ihnen Meldeanschriften oder gefälschte Arbeitsstätten in der Nähe besorgt haben sollen. In der JVA sollen sie dann für Hafterleichterungen wie Freigang oder Hafturlaub gesorgt haben. Ermittelt wird gegen 7 JVA-Mitarbeiter und eine Mitarbeiterin. Das Justizministerium hat mitgeteilt, dass alle vom Dienst suspendiert wurden und Disziplinarverfahren gegen sie eingeleitet wurden. Auch 3 ehemalige JVA-Insassen stehen im Fokus der Ermittlung. Mehr als 200 Polizisten hatten gestern Teile der JVA und mehrere Wohnungen durchsucht.
1: Ein Auto hat am Dienstagabend gleich 2-mal die Aufmerksamkeit der Polizei erregt, aber Monika, immer mit unterschiedlichen Fahrern.
2: Ja, beim ersten Mal haben die Beamten direkt starken Alkoholgeruch und auffällige Pupillen beim 30-jährigen Fahrer festgestellt. Außerdem hatte er keinen gültigen Führerschein. Auch das Auto selbst war nicht zugelassen und versichert. Da der 30-Jährige mit auf die Wache musste und nicht mehr weiterfahren durfte, erklärte sein Beifahrer, er wolle ein Taxi nehmen. Er hatte nach Polizeiangaben während der gesamten Kontrolle an einem Flachmann getrunken. Den Taxiplan hat er aber offenbar wieder widerrufen, denn kurz darauf ist der Polizei derselbe Wagen wieder aufgefallen. Diesmal saß der 47-jährige Beifahrer jetzt am Steuer. Ein Atemalkoholtest hat rund 2 Promille bei ihm ergeben. Um weitere Fahrten zu verhindern, haben die Beamten die Autoschlüssel sichergestellt und gegen die beiden Fahrer laufen jetzt Anzeigen.
1: Offenbar funktioniert das Konzept. Die Stadt Euskirchen setzt nämlich den Feierabendmarkt fort. Im vergangenen Sommer war es als Test am Klosterplatz gestartet und hat sich offenbar durchgesetzt. Heute startet er nämlich wieder.
2: Genau, heute heißt es wieder von 16 bis 21 Uhr schlemmen und stöbern mit verschiedenen Essensbuden, regionalem Wein und verschiedenen Kaffeesorten sowie mehreren Ausstellern. Dazu gibt es Live-Musik. Die Stadt hat den Feierabendmarkt zur Belebung der Euskirchener Innenstadt gestartet. Jetzt sind Termine bis in den Oktober hinein geplant. Und mehr Nachrichten gibt's online bei uns zum Nachlesen auf radioeuskirchen.de.
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1: Ja, das Wetter reißt sich tatsächlich auch zusammen zum Feierabendmarkt. Also heute Abend kommt hier und da ein Sönnchen durch. Vorher haben wir ja eher so einen grauen Donnerstag, aber zumindest ist Regen die Ausnahme. Heute bleibt es dann überwiegend trocken, aber auch immer noch frisch. Tageshöchstwerte 11 bis 14 Grad. Aktuell doch frisch, Mechernich bei 6 Grad, Nettersheim bei 6 Grad und gefühlt das Studio hier irgendwie auch bei 6 Grad. Ich habe tatsächlich, du merkst es wahrscheinlich, ich habe nochmal die Heizung angemacht.
2: Es ist ein bisschen kalt, aber die nächsten Tage sieht es schon mal besser aus. Morgen 15 bis 17 Grad, mehr Sonne, weniger Wolken und auch kein Regen mehr. Und zum Wochenende brauchst du die Heizung, glaube ich, nicht mehr bis zu 20 Grad.
1: Sehr gut. Ich wärme mich gerade am Verkehrsservice hier am Rechner, weil der läuft schon warm. Einiges los, aber wobei, ist verhältnismäßig noch relativ entspannt. Wir haben Stau auf der A1 Euskirchen Richtung Dortmund, zwischen Kreuz Köln Nord und Niel 1 Kilometer Stau. A4 Aachen Richtung Olpe, zwischen Kreuz West und Eiffeltor 5 Kilometer stockend, 8 Minuten plus. Und die 555 in Richtung Köln, zwischen Godorf und Kreuz Köln Süd, 1 Kilometer Stau und 4 Minuten plus. Nee, da kann man nicht meckern, das ist noch relativ entspannt.
2: Geht.
1: Für morgen um die Uhrzeit.
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1: Und dreimal 3.000 Euro gibt's für euch heute früh im Geld.

0: Guten Morgen. 20 vor 8 haben wir es. Kollege Jürgen Bangert im landesweiten Geldregenstudio hat sich viel vorgenommen für euch.
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0: Aber auch die größten Projekte starten mit dem ersten kleinen Schritt. Den machen wir jetzt. Guten Morgen, Jürgen.
3: Guten Morgen. Ich habe die Anne ausgebremst auf dem Weg zum Kindergarten. Hallo.
4: Hallo. Guten Morgen.
3: Guten Morgen. Aber du arbeitest gar nicht selber im Kindergarten, sondern bringst gerade deinen Sohnemann hin.
4: Ja, genau.
3: Es ist ja am Wochenende Muttertag. Basteln die heute immer noch so kleine Überraschungen?
4: Das weiß ich jetzt noch gar nicht, ehrlich gesagt. Das wird eine Überraschung für mich.
3: Das stimmt, das ist jetzt eine saublöde Frage von mir gewesen. Wenn du es wüsstest, wäre es keine Überraschung. Und ja, du bist ein richtiger Familienmensch, das habe ich schon rausgehört.
4: Ja, weil, total.
3: Wenn du was gewinnst, gibt es für dich nur eine Möglichkeit, was mit dem Geld passiert.
4: Genau, etwas mit meiner Familie unternehmen, selbstverständlich. Essen gehen, in den Freizeitpark, einkaufen gehen, ja, was wir so mögen.
3: So, wunderschön. Dann drücke ich dir die Daumen, dass wir das jetzt umgesetzt bekommen. Anne, hier kommt dein Geldring.
2: 220 Euro.
4: Weiter.
2: 950 Euro.
4: Weiter.
2: 1500 Euro.
4: Weiter.
2: 1750 Euro.
4: Ja, stopp.
3: Anne, herzlichen Glückwunsch.
4: Ja, super, ich freue mich, mega.
3: 1750 Euro sind es für dich.
4: Ja, das ist cool. Vielen Dank. Mega.
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1: Schönen guten Morgen am 7. Mai. Heute ist Passworttag. Immer am ersten Donnerstag im Mai sollen wir uns daran erinnern, wie wichtig es ist, seine Passwörter auf Vordermann zu bringen. Und ja, es ist wichtig, aber auch so anstrengend.
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3: Hier die Top 3 der nervigsten Dinge im Leben. Steuererklärung, Musik von Revolverheld und Passwörter ändern. Ey Leute, früher war einfach Name plus Geburtsjahr fertig. Aber jetzt brauchst du 12 Buchstaben, groß und klein, Zahlen, Sonderzeichen, ein Stück deiner Niere und eine Prise Himalaya-Salz, um dich bei Lieferando einzuloggen. Du hast schneller einen Kredit für ein Haus beantragt als ein neues Passwort eingerichtet. Und dann sind Passwörter ja auch wie Unterwäsche. Nie mit anderen teilen und jeden Tag wechseln, ansonsten bist du angeschissen. Leute, ich habe meinen Job gekündigt, mich von meiner Freundin getrennt und Weihnachten bei der Familie abgesagt. Ich habe keine Zeit mehr, ich muss Passwörter ändern. Da fängt's ja schon an. Kratzt euch mal am Kopf, wenn ihr immer das gleiche Passwort benutzt. Na? Wie viele Menschen um euch rum kratzen sich gerade? Wusstet ihr eigentlich, dass dieser Code in den Matrix-Filmen eingescannte japanische Sushi-Rezepte sind? Und immer dran denken, Zwei-Faktor-Authentifizierung bedeutet Passwort plus Hoffnung. Kleiner IT-Witz.
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1: Mit Danny Hoppe, guten Morgen. Der Begriff Deepfakes ist inzwischen auch in der breiten Öffentlichkeit angekommen, durch den Fall Fernandes Ulmen oder auch gestern durch Italiens Ministerpräsidentin Meloni, die auf sexualisierte Deepfakes von sich aufmerksam gemacht hat. Die EU will jetzt dagegen vorgehen, das hat die EU-Ratspräsidentschaft am Morgen angekündigt. Niklas Lünebach aus dem News-Team, in Zukunft sollen KI-Anwendungen zum Erstellen von sexualisierten Deepfakes verboten werden.
2: Genau, dazu soll das KI-Gesetz angepasst werden. Bei Deepfakes wird ja zum Beispiel das Gesicht einer Frau in ein anderes Video, zum Beispiel ein Porno, eingefügt oder die Stimme wird künstlich nachgeahmt. So ein Material kursiert schon seit Jahren im Netz, aber weil die KI zuletzt so einen technischen Sprung gemacht hat, wirkt das alles eben immer echter. Und es wird dadurch auch immer leichter, solche Videos zu erstellen. Deshalb will die EU jetzt KI-Anwendungen für Missbrauch Deepfakes verbieten. Das heißt, es geht nicht nur um die Bestrafung der Tat, sondern auch um das Verbot des Werkzeugs dafür.
1: Was die EU-Ratspräsidentschaft aber auch nochmal klargestellt hat, die Erstellung von Bildern soll jetzt nicht generell übermäßig stark eingeschränkt werden.
2: Nein, dafür soll in dem neuen Gesetz aber genau definiert sein, was sexualisierte Inhalte sind und was eben nicht. Bevor die Änderungen in Kraft treten können, müssen außerdem noch das EU-Parlament und die Mitgliedstaaten zustimmen. Dann könnte das neue Gesetz Anfang Dezember in Kraft treten.
1: Danke, Niklas. Und jetzt weitere Meldungen im Überblick. Nach dem Hantavirus-Ausbruch auf einem Kreuzfahrtschiff ist eine Kontaktperson am Abend in die Düsseldorfer Uniklinik gebracht worden. Ein spezieller Transportkonvoi hatte die Frau vom Amsterdamer Flughafen abgeholt. Sie soll jetzt vorsorglich untersucht werden. Bisher zeige sie keine Symptome einer Infektion, teilte die Feuerwehr mit. In Lettland sind mehrere Drohnen abgestürzt. Nach Angaben des Militärs waren sie von Russland aus in den Luftraum eingeflogen. Ob es sich um russische oder ukrainische Drohnen handelt, ist noch unklar. Bericht über Verletzte gibt es bisher nicht. Seit dem Abend brennen in einem Entsorgungsbetrieb am Krefelder Rheinhafen rund 700 Tonnen Metallschrott. Es hatte sich eine große Rauchwolke gebildet. 3 Mitarbeiter wurden leicht verletzt. Die Löscharbeiten gestalten sich nach Angaben der Feuerwehr mühsam. Der Traum vom Triple ist geplatzt. Der FC Bayern hat das Finale in der Champions League verpasst. Im Halbfinalrückspiel kam der deutsche Rekordmeister zu Hause gegen Paris Saint-Germain nicht über ein 1:1 hinaus. Bayerns Trainer Vincent Kompany war bei DAZN enttäuscht, aber auch ein fairer Verlierer.
3: Das Niveau von beiden Mannschaften war einfach sehr, sehr, sehr, sehr hoch. Wir haben alles versucht. Ja. Gratulation PSG.
1: Im Finale trifft Paris jetzt auf den FC Arsenal. Und das waren die Nachrichten mit Danny Hoppe.
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4: Beim Wettertreffen viele Wolken auf ein bisschen Sonne. Regen ist soweit eher die Ausnahme. Und es bleibt noch relativ frisch heute. Die Höchstwerte liegen nur zwischen 11 und 14 Grad. Heute Morgen auch noch knackig. Kahl bei 7, zülpig bei 8 Grad. Monika, es wird aber in den nächsten Tagen angenehmer. Ne?
5: Ich würde sagen, alles wird besser. Ja. Regen zieht ab, Temperaturen gehen rauf, 15 bis 17 Grad. Mehr Sonne, weniger Wolken und am Wochenende sogar wieder um die 20 Grad.
4: Damit können wir arbeiten. Wir gehen auf die Straßen im schnellsten Verkehrsservice für Eifel und Rheinland und da haben wir eine Blitzermeldung. Kommt von Uschi. Danke für die Info. Meldet uns ein Blitzer in Euskirchen-Kirchheim. Von Bad Münstereifel aus kommend, kurz hinterm Ortseingang. Hier ist Tempo 50 erlaubt. Dann gehen wir auf die Autobahnen. Der übliche Berufsverkehr. Es stockt auf der A1 Euskirchen, Fahrtrichtung Köln. Zwischen Frechen und Löwenich 2 Kilometer, 8 Minuten plus. Und weiter zwischen Bocklemünd und dem Kreuz Köln-Nord 2 Kilometer, stockend 2 Minuten plus. Rüber auf die A4 Aachen Richtung Olpe. Zwischen Kreuz Köln-West und Eiffeltor 6 Kilometer Stau, 20 Minuten plus. Die 555 einmal Richtung Köln. Zwischen Godorf und Kreuz Süd 2 Kilometer stockender Verkehr, 3 Minuten plus. Und die 555 in Richtung Bonn, zwischen Kreuz Bonn Nord und Bonn Zentrum, dichter Verkehr 6 Minuten plus. Und so ein klein bisschen stockend noch auf der 565 Bonn in Richtung Meckenheim, zwischen Kreuz Bonn Nord und Tannenbusch 2 Minuten plus da. Gute Fahrt!
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5: Guten Morgen.
4: Und natürlich mit Serientipps für euch. Und da gucken wir nochmal eben auf die hauseigenen Serientipps hier. Bevor wir Kollege Olli Früh aufreden lassen. Monika, hast du aktuell sowas wie eine Lieblingsserie?
5: Ja, ich habe Guilty Pleasure-mäßig wieder The Rookie angefangen. Das ist ja so eine Polizeiserie mit so einem Rookie, der mit 40 plus dann quasi nochmal anfängt, ganz neuen Lebensweg zu gehen. Und das ist einfach, ist großartig. Das
4: ist so Comedy-mäßig, ne?
5: Ja, genau.
4: Ah, geil. Ja. Sehr schön. Ja. Ich bin ja totaler Fan Hessischer Rundfunk, mittendrin Flughafen Frankfurt.
5: Ja,
4: da raste ich immer aus. Es gibt auch neue Folgen, gerade 100 Jahre Lufthansa. Ich finde sowas super spannend auf jeden Fall. Und wie gesagt, Serientipps für euch haben wir gleich noch ein paar mehr, was wir Neues haben, was sich aber immer noch zu gucken lohnt. In ein paar Minuten.

0: Einen schönen guten Morgen, einen guten Start in den Tag wünschen wir euch. Und wenn es nach uns geht, dann wird dieser Donnerstag für euch besonders toll.
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0: Denn auch heute lassen wir Kohle regnen. Kollege Jürgen Bangert im landesweiten Geldregenstudio hatte eben schon die erste Kandidatin.
2: Ja, hi, Anne hier. Ich habe gerade 1750 Euro im Geldregen gewonnen. Mega coole Sache. Ich wünsche euch einen schönen Tag.
0: Dankeschön. Also Anne ist happy. Bei 1750 hat sie Stopp gesagt. Dabei wäre ja sogar noch viel mehr drin gewesen. Bis 10 Uhr sind hier in jeder Runde Geldregen mindestens 3.000 Euro drin.
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0: Warum stehen Studenten um 7:30 auf? Weil um 8 Uhr der Aldi zumacht. Spaß. Das Unileben ist definitiv nicht immer einfach. Das beweist, gut, auf eine etwas andere Art und Weise, die Serie Off Campus. Vergesst langweilige Vorlesungen. Jetzt kommt der Uni-Wahnsinn für euch direkt durch die Streaming-Maschinen ins Wohnzimmer.
1: Neu in dieser Woche.
2: Streberin hilft Eishockeytypen bei den Noten. Und der hilft ihr im Gegenzug beim Daten. So kann man die Serie Off Campus zusammenfassen. Dass dieser Deal natürlich grandios scheitert, ist ja auch klar. Ne? Testosteron und Herzschmerz. Ach, schön.
1: Noch nicht geguckt? Unbedingt nachholen.
2: Manchmal ist der beste Weg aus der Arbeitslosigkeit einfach die Nachbarn beklauen. Warum nicht? Genau dieses absurde Karrierekonzept verfolgt der gefallene Finanzmanager in der Apple TV-Serie Your Friends and Neighbors.
1: Und darauf dürft ihr euch jetzt schon freuen.
2: Und dann rollt doch schon mal eure Yogamatten aus, denn ab dem 28. Mai geht Achtsam Morden auf Netflix in die zweite Runde. Unser tiefentspannter Mafia-Anwalt Björn, der räumt auch in den neuen Folgen wieder toxische Mitmenschen gechillt aus dem Weg.
0: Auf Amazon Prime läuft ab sofort Off Campus. Auf Apple TV Plus könnt ihr die Serie Your Friends and Neighbors nachholen. Oder ihr guckt ab dem 28. Mai auf Netflix die zweite Staffel von Achtsam Morden. Die Infos wie immer von Radio Euskirchen Serienexperte Olli Frühauf. Vielen Dank.

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1: Guten Morgen. Nach der Großrazzia gestern in der JVA Euskirchen weiten sich die Vorwürfe gegen mehrere Mitarbeitende aus. Monika Fliegner aus unseren Nachrichten. Es gibt mehr Informationen zu dem System hinter der vermeintlichen Bestechung.
2: Ja, es geht dabei ja um den Vorwurf, dass mehrere JVA-Mitarbeitende gegen Bezahlung Inhaftierten Hafterleichterung verschafft haben sollen. Also zum Beispiel Freigänge oder auch Hafturlaube. Nach dpa-Informationen soll dahinter ein durchorganisiertes System gesteckt haben. Mitarbeitende sollen den Häftlingen demnach regelrechte Abos für Warnungen vor Kontrollen angeboten haben, für dreistellige Summen pro Monat. Außerdem sollen sie Personen Meldeanschriften und gefälschte Arbeitsstätten in der Nähe besorgt haben, damit die Betroffenen ihre Haft hier in Euskirchen antreten konnten. Mehr als 200 Polizisten hatten gestern Teile der JVA, ein Büro im Amtsgericht und mehrere Wohnungen bei uns im Kreis Euskirchen und in der Umgebung durchsucht. Beschuldigt sind demnach 7 JVA-Mitarbeiter und eine Mitarbeiterin. Alle wurden gestern vom Dienst suspendiert, hat das Justizministerium mitgeteilt. Auch gegen 3 ehemalige JVA-Insassen wird ermittelt.
1: Ein 15-Jähriger ist heute Nacht mit einem Auto durch die Euskirchener Innenstadt gerast. Das Auto soll er von seinem Vater geklaut haben und es gibt ein Video von der Fahrt.
2: Genau, die Polizei berichtet, dass der Jugendliche die Autoschlüssel von seinem Vater genommen haben soll und dann heute Nacht gegen 1 Uhr mit bis zu 100 km/h über den Rüdesheimer Ring gerast ist. Sein Beifahrer hat die Spritztour mit dem Handy gefilmt, das Video liegt der Polizei auch vor. Die Fahrt endete dann unsanft an einem Zaun, dabei wurde auch noch ein geparktes Auto beschädigt, aber niemand verletzt. Der Fahrer flüchtete zuerst, kam aber danach zurück, er wurde anschließend von seinen Eltern abgeholt. Und auf ihn kommt jetzt eine ganze Reihe von Anzeigen zu, unter anderem wegen eines verbotenen Kraftfahrzeugrennens, Fahren ohne Führerschein und Fahren unter Alkoholeinfluss.
1: Und es geht immer noch weiter mit dem Wiederaufbau nach der Flut. In Dahlem freuen sich jetzt alle Tennisfans.
2: Ja, da wurde die Tennisanlage des TC Rot-Weiß nämlich bei der Flut schwer beschädigt. Ein Tennismatch war seitdem dort nicht mehr möglich. Gemeinsam mit der Gemeinde Dahlem hat der Verein also einen Antrag auf Wiederaufbauhilfe gestellt. Jetzt konnte der lang ersehnte Förderbescheid entgegengenommen werden. Der Platz wird jetzt wieder auf Vordermann gebracht und wird in Zukunft auch höher und geschützter liegen. Bis zum Herbst sollen die Arbeiten da abgeschlossen sein. Und mehr Nachrichten gibt's online bei uns zum Nachlesen auf Radio Euskirchen.
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2: Heute schon mal schöner als die vergangenen Tage. Es sind zwar noch viele Wolken unterwegs, Regen ist aber die absolute Ausnahme und es kann zwischendurch auch mal ein bisschen auflockern. Temperaturen aber noch frisch. Aktuell messen wir bei euch in Hellenthal 7 Grad, Weilerswist kommt auf 8 und in der Spitze kommen wir auf 11 bis 14 Grad.
1: Und in den nächsten Tagen wird es noch schöner, also wieder wärmer. Morgen haben wir 15 bis 17 Grad. Dazu gibt es noch ein bisschen mehr Sonne und weniger Wolken. Regen ist auch kein Thema mehr. Und zum Wochenende hin wird es noch schöner. Es gibt mehr Sonne und die Höchstwerte liegen wieder um 20 Grad, sodass am Samstag auf jeden Fall, so Richtung Sonntagabend, sieht es wahrscheinlich wieder nach ein paar Gewittern aus. 8.33 Uhr, der schnellste Verkehrsservice für Eifel und Rheinland, da haben wir die Meldung von Uschi. Danke nochmal für die Info. Meldet uns ein Blitzer in Euskirchen-Kirchheim. Von Bad Münstereifel aus kommend, kurz hinterm Ortseingang, Tempo 50 ist erlaubt. Wir gehen auf die Autobahnen, es stockt auf der A1 Euskirchen Fahrtrichtung Köln, zwischen Frechen und Löwenich, 2 Kilometer stockend, 4 Minuten plus. Und nochmal weiter, zwischen Bocklemünd und dem Kreuz Köln Nord, 1 Kilometer stockender Verkehr und 2 Minuten extra. Die A4, Aachen Richtung Olpe, zwischen Kreuz Köln West und Eiffeltor, 6 Kilometer Stau, 1/4 Stunde plus. Und die 555, einmal in Richtung Köln, zwischen Rodenkirchen und Kreuz Köln Süd, 2 Kilometer Stau. Und die 555 in Richtung Bonn, zwischen Kreuz Bonn Nord und Bonn Zentrum, dichter Verkehr und 6 Minuten extra. Kommt gut durch.
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1: Und wir sagen es gerne nochmal, in jeder Geldregenrunde heute Morgen 3.000 Euro drin. Holt euch die Kohle, wir hören gleich, wer der Nächste ist.

0: morgen am Donnerstag. Die Bayern sind raus aus der Champions League. Da hat eindeutig einer zu früh Stopp gesagt.
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0: Ihr hört, was das Stoppsagen angeht, einfach auf euer Bauchgefühl. Ab in die nächste Runde zu Jürgen Bangert ins landesweite Geldregenstudio.
3: Der Marcel ist mit großem Gerät unterwegs. Du fährst Bauschutt. Wie schwer ist dein LKW?
4: So um die 40 Tonnen, wenn er vollgeladen ist.
3: 40 Tonnen. Das müssten wir mal ausrechnen, was 40 Tonnen in kleinen Scheinen sind. Wie viel Geld das wird.
4: Ja, das wäre schon einiges.
3: Bist du mit Bauschutt unterwegs. Was ist das Wertvollste, was du jemals in einem LKW transportiert hast?
4: Ja, wir fahren in der Regel nur Baustellenverkehr, also alles irgendwie Bauschutt oder Schotter.
3: Okay, also eher die groben Sachen.
4: Also nichts Besonderes bei uns.
3: Aber ich höre das schon so raus, also LKW fahren, das ist so auch ein Kindheitstraum von dir gewesen?
4: Genau, ich habe meinen Kindheitstraum quasi zum Beruf gemacht.
3: Mit großen Maschinen arbeiten. Schauen wir doch mal, was wir jetzt hier so hinkriegen, wie viel Schotter du aus dem Geldregen rausholst und wenn du bereit bist, lassen wir es regnen.
4: Ja, ich wäre soweit.
3: Und los.
2: 250 Euro.
4: Weiter.
2: 700 Euro.
4: Weiter.
2: 1200 Euro.
4: Weiter.
2: 2000 Euro.
4: Weiter.
2: 3000 Euro.
4: Stopp.
3: Marcel.
4: Ja?
3: Da hast du mal schön die Ladefläche voll gemacht.
4: Ja, wunderbar. Das freut mich.
3: 3000 Euro für dich.
4: Ja, hundertprozentig.
3: Ich weiß nicht, auf deinen LKW wäre wahrscheinlich noch ein bisschen mehr gegangen, aber...
4: Ja, wahrscheinlich schon, aber ich bin vollkommen zufrieden. Dankeschön.
3: Das ist nämlich das Wichtigste an so einem Baustellen-LKW, dass das Radio funktioniert. Dann weiß man, hier sind heute Morgen 3000 Euro garantiert ohne Blitz. Also auch in dieser Runde jetzt. Ihr könnt einfach durchmarschieren. Macht's wie Marcel.
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0: Everything Counts. Depeche Mode. Ja, Depeche Mode selbst, aber auch Taylor Swift und BTS konnte man in den vergangenen Monaten im Kino erleben. Konzertfilme liegen ja gerade total im Trend. Und ab heute gibt's in unseren Kinos auch einen über die Hit Me Hard in Soft Tour von Künstlerin Billie Eilish. Unser Radio Euskirchen Kinoexperte Jörg Albrecht stellt uns den Film hier mal vor.
1: If you go to see this movie, it's like kind of equivalent to going to the show, except I'm not there, but I am there.
2: Wenn man sich diesen Film anschaut, erzählt Billie Eilish, ist das fast so, als würde man zur Show gehen. Nur, dass ich nicht wirklich da bin. Und gleichzeitig irgendwie doch. Hit Me Hard and Soft, die Show, die genauso hieß wie ihr drittes Album, war die bislang größte Tour von Billie Eilish. Die Idee, das zu dokumentieren und immer wieder ansehen zu können, habe ihr von Anfang an gefallen.
1: I just feel like the fact that it's
2: ganz egoistisch gesagt, freue sie sich total, damit für immer angeben zu können. Und angeben kann Billie in der Tat, auch weil sie für ihren Film keinen geringeren gewinnen konnte als Avatar- und Titanic-Regisseur James Cameron.
3: So my job was simple, just bottle that.
2: Meine Aufgabe war ganz einfach. Ich musste das alles nur einfangen. Meine Idee war es, das Ganze in 3D zu machen, damit die Leute das Gefühl haben, wirklich mit Billie auf der Bühne zu stehen. Und ich glaube, genau das haben wir geschafft. Zusätzlich zur Show, die Cameron mit 17 Kameras gefilmt hat, gibt es also auch jede Menge Backstage-Material zu sehen. Hit Me Hard and Soft ist also kein reiner Konzertfilm. Für James Cameron, der die letzten 25 Jahre mit seinen Avataren verbracht hat, eine willkommene Abwechslung. Zugabe nicht ausgeschlossen, vielleicht ja sogar eines Tages in einem Spielfilm, den er mit Billie Eilish inszenieren wird. Billie würde, wie sie sagt, sehr gern wieder mit James zusammenarbeiten. Und er ergänzt, naja, du schauspielerst jetzt, also gibt's jede Menge Möglichkeiten.
1: I would love to work with James again in whatever.
3: Well, you're acting now, so there's all kinds of possibilities.

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1: Mit Danny Hoppe, guten Morgen. Der Hunter-Virus-Ausbruch auf dem Kreuzfahrtschiff Hondius beschäftigt jetzt auch Ärzte in Deutschland. Eine Frau, die auf dem Schiff Kontakt zu einem Hunter-Virus-Fall hatte, wurde gestern Abend zur Untersuchung in die Uniklinik Düsseldorf eingeliefert. Die Feuerwehr hatte die Frau am Flughafen Amsterdam unter großen Sicherheitsvorkehrungen übernommen und in die Klinik gefahren. Marc Weiß aus dem News-Team, warum Düsseldorf und wie ist der aktuelle Stand?
2: Ja, die Uniklinik Düsseldorf hat eine auf solche Fälle spezialisierte Abteilung. Deshalb ist die Frau dahin gekommen. Und nach aktuellem Stand laufen die Untersuchungen noch. Die Frau habe keine Symptome, heißt es. Und genau das ist ja das Problematische am Hunter-Virus. Eine Infektion kann wohl komplett ohne Symptome verlaufen. Die Viren können aber auch Blutungen, Fieber und sogar Nierenschäden auslösen. Und es gibt Hunter-Viren, die Lunge schädigen können. Deshalb muss man das eben alles sehr genau untersuchen. Was die knapp 150 festsitzenden Passagiere auf dem Kreuzfahrtschiff angeht, gibt es jetzt eine Perspektive. Es gab ja auf diesem Schiff die ersten bekannten Fälle und leider auch 3 Todesfälle. Das Schiff darf die Kanareninsel Teneriffa anlaufen und ist jetzt auch auf dem Weg dahin schon. Auf Teneriffa gibt es eine auf Epidemien spezialisierte Klinik und da sollen dann Besatzung und Passagiere untersucht und gegebenenfalls medizinisch versorgt werden. Später könnten sie dann in ihre jeweiligen Heimatländer zurück, heißt es von den spanischen Behörden, die ja für Teneriffa zuständig sind.
1: Danke, Marc. Und jetzt weitere Meldungen im Überblick. In der EU sollen KI-Anwendungen für sexualisierte Deepfakes in Zukunft verboten sein. Das hat die EU-Ratspräsidentschaft angekündigt. Bei Deepfakes wird zum Beispiel das Gesicht einer Frau in ein anderes Video, wie etwa einem Porno, eingefügt oder die Stimme künstlich nachgeahmt. Nach Angaben von US-Präsident Trump könnte es schon in den nächsten Tagen eine Einigung mit dem Iran geben. Das sagte er dem Sender PBS. Gleichzeitig drohte er damit, den Iran in Grund und Boden zu bombardieren, falls es keinen Deal gäbe. Laut CNN will der Iran wohl heute seine Antwort auf einen US-Vorschlag übermitteln. Nach dem spektakulären Millioneneinbruch in eine Gelsenkirchener Sparkasse versammeln sich heute hunderte enttäuschte Schließfachkunden in der Nähe der Bank. Sie fordern Aufklärung und volle Haftung für die Schäden. Die Polizei rechnet mit bis zu 1000 Teilnehmern. Es war ein ernüchternder Abend für den FC Bayern in der Champions League. Der Traum vom Finale und damit vom Triple in dieser Saison ist geplatzt. Die Münchner kamen im Halbfinal-Rückspiel zu Hause gegen Paris Saint-Germain nicht über ein 1:1 hinaus. Das reichte nicht nach der 4:5-Pleite im Hinspiel. Entsprechend enttäuscht war Torwart Manuel Neuer bei DAZN.
3: Ich glaube, wir waren heute keine Killer in der Offensive gewesen. Ich glaube, man hat gesehen, dass wir ja eigentlich auch dem Finale nahe gewesen sind, aber das Ding nicht zu Ende spielen konnten.
1: Im Finale trifft Paris jetzt auf den FC Arsenal. Und das waren die Nachrichten mit Danny Hoppe.
4: Das Wetter. Also das Wetter wird auch nicht Killer, aber es wird schon ein bisschen besser als gestern. Regen ist heute die Ausnahme. Es gibt erstmal dichte Wolken, aber es lockert immer weiter auf und der Abend wird wahrscheinlich sehr sonnig bei uns. Höchstwerte heute zwischen 11 und 14 Grad, verhältnismäßig also eher noch frisch. Und schönen guten Morgen nach Schleiden, bei euch messen wir noch 7 Grad. Und schönen guten Morgen nach Bad Münstereifel, bei euch 8 Grad.
5: Und die nächsten Tage werden wettertechnisch noch besser. Es wird wärmer, 15 bis 17 Grad morgen. Mehr Sonne, weniger Wolken, kein Regen mehr. Und zum Wochenende sogar noch schöner, mehr Sonne und wieder um die 20 Grad.
4: Der schnellste Verkehrsservice für Eifel und Rheinland. Nochmal danke an Uschi. Unsere Hörerin meldet uns im Blitzer in Euskirchen-Kirchheim von Bad Münstereifel aus kommend, kurz hinterm Ortseingang. Tempo 50 ist da erlaubt. Und es entspannt sich auch langsam auf den Autobahnen, stockt aber noch auf der A1 Euskirchen-Fahrt Richtung Köln zwischen Frechen und Kreuz Köln-Nord. 3 Kilometer, 4 Minuten plus. Auf der 4 von Aachen Richtung Olpe zwischen Kreuz West und Eiffeltor. 6 Kilometer Stau, noch 13 Minuten plus. Und auf der 555 in Richtung Köln zwischen Rodenkirchen und Kreuz Süd 1 Kilometer, 3 Minuten plus. Gute Fahrt.
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4: Und passend zum schönen Wetter heute Abend sprechen wir gleich nochmal über den Feierabendmarkt Euskirchen. Moni und Steini hier.
6: Guten Morgen.
4: Hallo.

0: Starship von 1985, We Built the City. Ja, 1985, da konntest du Städte noch aufbauen, nur mit purer Musik. We Built the City on Rock'n'Roll. Heutzutage ist das anders. Heutzutage brauchen wir Stein und Kies. Marcel fährt den Schotter von A nach B. Er ist Lkw-Fahrer und auch im Geldregen, da kennt er sich aus mit dem Steuern.
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0: Die Premiere letztes Jahr lief super und deshalb gibt es ihn jetzt wieder. Den Feierabendmarkt in Euskirchen. 6 Termine sind bis Oktober geplant und los geht's heute Abend. Susanne Ehlers im Frühteam, auf was können wir uns da nochmal freuen?
1: Das ist so ein gemütliches Schlendern, Stöbern und Rumsitzen. Da gibt's Stände mit zum Beispiel selbstgemachten Leckereien. Natürlich gibt es auch etwas vor Ort zu essen und auch zu trinken. Es werden wieder ein paar Bänke und Tische aufgebaut und ab geht's locker in den Feierabend. Live-Musik wird auch noch gespielt. Und das Ganze dann von 16 bis 21 Uhr.
0: Und du warst letztes Jahr ja auch da. Wie ist die Stimmung?
1: Richtig gut und kommt natürlich auch so ein bisschen aufs Wetter an, muss ich schon sagen. Also als ich da war, war sehr gutes Wetter und richtig viel los auf dem Klosterplatz.
2: Wir sind extra mit dem Fahrrad hier hingekommen und ich freue mich, dass es angeboten wird und dass es so toll angenommen wird von den Euskirchern.
3: Guter Ansatz, dass man jetzt auch entsprechend was hier in Euskirchen macht.
4: Ist ja auch mal eine Ausnahme, dass bei so einem Fest in Euskirchen mal nicht regnet.
1: Ja, schauen wir mal, wie das Wetter nachher so ist.
0: Es sieht tatsächlich ja ganz gut aus. Wir haben gutes Wetter bestellt und für heute Abend sind tatsächlich einige sonnige Momente geplant. So. Und für alle, die denken, ja, das ist ja schön, dass es das in Euskirchen gibt, ich wohne aber in der Eifel, will sowas bei mir in der Nähe haben, da gibt es eine Möglichkeit zu sein.
1: Und zwar in Kall. Da gibt es sowas Ähnliches. Keinen klassischen Feierabendmarkt, sondern ein After-Work-Event. Auch an einem Donnerstag, dann in 2 Wochen. Das Motto lautet in Kall: Abschalten, Treffen, Genießen. Auf dem Bahnhofsvorplatz ab 17 Uhr. Mit Leckereien, Wein, Bier, Softdrinks und auch hier gibt's Musik. Aber wie gesagt, in Kall erst in 2 Wochen.
0: Schon vor dem Wochenende abends gemütlich anstoßen oder ein bisschen feiern und auf jeden Fall das Leben genießen. Das geht erstmal heute von 16 bis 21 Uhr beim Feierabendmarkt auf dem Klosterplatz in Euskirchen und wie gesagt in 2 Wochen dann beim Afterwork-Event in Kall.

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1: Guten Morgen.
2: Es geht um Bestechungsvorwürfe und Scheinadressen. Nach der Großrazzia in der Euskirchener JVA gibt es jetzt neue Informationen. Monika Fliegner aus unseren Lokalnachrichten. Es soll ein organisiertes System der Bestechung gegeben haben.
3: Ja, das wird vermutet. Nach dpa-Informationen sollen mehrere JVA-Mitarbeitende Häftlingen wie bei einem Abo Warnungen vor Kontrollen angeboten haben für dreistellige Zahlungen pro Monat. Außerdem sollen sie dafür gesorgt haben, dass Betroffene ihre Haft in Euskirchen absitzen konnten, indem sie ihnen Meldeanschriften oder gefälschte Arbeitsstätten in der Nähe besorgt haben sollen. In der JVA sollen sie dann für Hafterleichterungen wie Freigang oder Hafturlaub gesorgt haben. Ermittelt wird gegen 7 JVA-Mitarbeiter und eine Mitarbeiterin. Das Justizministerium hat mitgeteilt, dass alle vom Dienst suspendiert wurden und Disziplinarverfahren gegen sie eingeleitet wurden. Auch 3 ehemalige JVA-Insassen stehen im Fokus der Ermittlungen. Mehr als 200 Polizisten hatten gestern Teile der JVA und mehrere Wohnungen durchsucht.
2: Ein Auto hat am Dienstagabend gleich zweimal die Aufmerksamkeit der Polizei erregt, Monika, aber immer mit unterschiedlichen Fahrern.
3: Ja, beim ersten Mal haben die Beamten direkt starken Alkoholgeruch und auffällige Pupillen bei einem 30-jährigen Fahrer in Euskirchen festgestellt. Außerdem hatte er keinen gültigen Führerschein und auch das Auto war nicht richtig zugelassen und versichert. Da der 30-Jährige mit auf die Wache musste und nicht mehr weiterfahren durfte, erklärte sein Beifahrer, er wolle jetzt ein Taxi nehmen. Er hatte nach Polizeiangaben nämlich während der gesamten Kontrolle an einem Flachmann getrunken. Den Taxiplan hat er anscheinend aber auch schnell wieder verworfen, denn kurze Zeit später ist der Polizei derselbe Wagen wieder aufgefallen und diesmal saß der ehemalige Beifahrer am Steuer. Ein Atemalkoholtest ergab rund 2 Promille bei ihm. Um weitere Fahrten zu verhindern, haben die Beamten die Autoschlüsse sichergestellt und gegen beide Fahrer laufen jetzt Anzeigen.
2: Und die Stadt Euskirchen setzt den Feierabendmarkt fort. Im vergangenen Sommer war der als Test am Klosterplatz gestartet und hat sich offenbar durchgesetzt. Heute startet er wieder.
3: Genau, heute heißt es wieder von 16 bis 21 Uhr schlemmen und stöbern mit verschiedenen Essensbuden, regionalem Wein und verschiedenen Kaffeesorten und Ausstellern. Dazu gibt es Live-Musik. Die Stadt hatte den Feierabendmarkt zur Belebung der Euskirchener Innenstadt gestartet. Jetzt sind Termine bis in den Oktober hineingeplant. Die einzelnen Daten dazu gibt es online bei uns auf radioeuskirchen.de und da gibt es auch noch mehr Meldungen zum Nachlesen.
0: Das Wetter.
3: Richtig viel wärmer geworden ist es bisher heute Morgen nicht. Blankenheim bei 7 Grad, Mechernich kommt auf 8, in der Spitze 11 bis 14 Grad. Insgesamt ein bisschen freundlicher heute das Wetter. Zwar noch viele Wolken unterwegs, es soll aber weniger regnen. Es lockert vereinzelt auch mal ein bisschen auf.
2: Und das ist auch der Trend für die nächsten Tage. Morgen wird es noch ein kleines bisschen wärmer, 15 bis 17 Grad. Dazu gibt es auch noch ein kleines bisschen mehr Sonne und ein bisschen weniger Wolken. Regen ist dann auch kein Thema mehr. Und zum Wochenende hin wird es sogar noch schöner. Es gibt am Samstag viel Sonne. Die Höchstwerte liegen dann um 20 Grad. Sonntag auch relativ warm. Wahrscheinlich steigt dann wieder so ein bisschen das Gewitterrisiko. Da gucken wir aber dann später natürlich nochmal genauer drauf. Wir gucken jetzt auf die Straßen im schnellsten Verkehrsservice für Eifel und Rheinland. Vorab haben wir noch die Meldung von Uschi, meldet uns ein Blitzer. Danke nochmal für die Info. In Euskirchen-Kirchheim von Bad Münstereifel aus kommend wird geblitzt. Hinterm Ortseingang. Tempo 50 ist da erlaubt. Und es staut sich noch auf der A1 Euskirchen Fahrt Richtung Köln. Einmal zwischen Euskirchen und Weilerswist-West 2 Kilometer, eine Viertelstunde plus. Und weiter zwischen Kreuz Köln-West und Kreuz Köln-Nord 6 Kilometer Stau und auch eine Viertelstunde plus. Die Gegenrichtung, die 1 runter nach Euskirchen zwischen Erftstadt und Kreuz Bliesheim 1 Kilometer stockender Verkehr, 2 Minuten plus. Die A4 Aachen Richtung Olpe zwischen Kreuz Köln-West und Eiffeltor 5 Kilometer stockend, 9 Minuten extra. Und die 555 von Bonn in Richtung Köln zwischen Rodenkirchen und Kreuz Süd 1 Kilometer Stau. Gute Fahrt.
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2: Mit noch einer versprochenen Runde 3.000 Euro im Geldregen. Wer holt's raus? Hören wir gleich.

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0: 9.44 Uhr. Bis jetzt war das doch ein schöner Donnerstag, oder? Also vor allem hier bei uns.
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0: Bei Jürgen Bangert im landesweiten Geldregenstudio war es vor allem richtig schön. Gab es heute noch keinen Blitz und ich sag mal so, das darf gerne so bleiben, Jürgen.
3: Die Doro ist Lehrerin in Hauswirtschaft und macht gerade Hausarbeiten zu Hause. Hi.
4: Hi.
3: Das heißt, Fensterputzen gehört bei dir eher ins Berufliche oder hast du es auch privat einfach gern ordentlich?
4: Ich habe es privat auch sehr gern ordentlich.
3: Und dann geht's gleich in die Schule und dann geht's in Sachen Hauswirtschaft geht's dann weiter.
4: Genau.
3: Kriegen die Schülerinnen und Schüler da auch beigebracht, wie man Fenster putzt?
4: Nein, tatsächlich nicht.
3: Aber kochen?
4: Wäre sinnvoll, machen wir aber ja. Nicht. Aber ja, natürlich lernen die, wie man kocht.
3: Ich habe das früher auch, das war immer so kochen. Dann war ich mal in so einem Nähkurs drin. Ich hoffe, das ist heute irgendwie immer noch praktisch veranlagt.
4: Auf jeden Fall.
3: Cool. Und für dich haben wir jetzt einen wunderschönen Geldregen zusammengebastelt.
4: Mhm.
3: Und ich bin gespannt, was du daraus machst.
4: Okay.
2: 340 Euro.
4: Weiter.
2: 800 Euro.
4: Weiter.
2: 1.000 Euro.
4: Weiter.
2: 2.600 Euro.
4: Weiter.
2: 3.000 Euro.
4: Stopp.
3: Doro.
4: Mega.
3: Herzlichen Glückwunsch.
4: Ja, danke schön. Super.
3: 3.000 Euro für dich.
4: Freue ich mich sehr. Ich glaube, jetzt fallen ein paar Sachen hier für die Kinder an und der Rest wird, glaube ich, im Urlaub benutzt.
3: Dann wünsche ich euch da ganz viel Spaß dabei.
4: Super, vielen Dank.
3: Bitteschön. Ja, die 3.000 Euro Garantie. Irgendwie macht mir das Spaß. Ich habe noch gar keine Lust, damit aufzuhören. Sollen wir noch ein bisschen weitermachen? Komm, machen wir. 3.000 Euro. Garantiert ohne Blitz. Ihr könnt einfach anrufen, wisst Bescheid. 3.000 Euro sind auf jeden Fall drin und ihr könnt euch hier bewerben.
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Mit einer Warnmeldung. Vorsicht bitte auf der A1 Richtung Dortmund zwischen Leverkusener Brücke und Kreuz Leverkusen. Defekter LKW auf dem rechten Fahrstreifen und Reifenteile auf der Fahrbahn. Claudia Löhr macht hier gleich weiter bei Radio Euskirchen ab 10. Ich bin Steini und morgen früh ab 6 wieder für euch da. Schönen Donnerstag.

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1: Mit Danny Hoppe. Guten Morgen. Menschen mit Behinderung sollen eigentlich in allen Lebensbereichen gleichberechtigt am Alltag teilnehmen können. Die Realität sieht aber oft anders aus. Zum Beispiel bei der Barrierefreiheit. Sei es an Bahnhöfen, Behörden oder Unternehmen. Deshalb befasst sich der Bundestag jetzt am Vormittag damit. Thorsten Adolfs aus dem News-Team. Es ist aber nicht das einzige wichtige Thema heute. Es geht auch um die Digitalisierung und einen moderneren Staat.
2: Genau, es soll im Parlament um eine zentrale Frage gehen, und zwar die, wie Deutschland bei der Digitalisierung, in der Verwaltung und bei Planungsverfahren endlich schneller werden kann. Der Reformdruck ist hoch, weil Bürger, Unternehmen und Kommunen seit Jahren über zu viel Bürokratie und zu langsame Abläufe klagen. Wichtig wird auch die Debatte über die gesetzliche Krankenversicherung. Dabei geht es wieder um ein Grundproblem der Sozialpolitik. Die Frage ist, wie sich das System trotz steigender Ausgaben und einer alternden Gesellschaft dauerhaft finanzieren lässt. Auch die Luftverkehrssteuer steht in Berlin auf der Tagesordnung. Da prallen der Klimaschutz, wirtschaftliche Interessen der Branche und die Forderung nach bezahlbarer Mobilität aufeinander.
1: Das ist aber noch nicht alles. Auch um die Zukunft des lokalen Journalismus und um die Meinungsvielfalt geht es heute.
2: Ja, Hintergrund ist die schwierige wirtschaftliche Lage vieler regionaler Redaktionen. Sie kämpfen mit sinkenden Auflagen, wegbrechenden Werbeeinnahmen und hohen Kosten. Dazu kommt die Konkurrenz durch große digitale Plattformen. Gleichzeitig wächst die Sorge vor einer zunehmenden Medienkonzentration und sogenannten Nachrichtenwüsten. Das sind Regionen, in denen es kaum noch eine unabhängige lokale Berichterstattung gibt. Die politische Kernfrage ist deshalb, wie Lokalmedien gestärkt werden können, ohne die Unabhängigkeit der Presse zu gefährden.
1: Danke, Thorsten. Und jetzt weitere Meldungen im Überblick. Nach dem Hantavirus-Ausbruch auf einem Kreuzfahrtschiff ist eine Kontaktperson am Abend in die Düsseldorfer Uniklinik gebracht worden. Ein spezieller Transportkonvoi hatte die Frau vom Amsterdamer Flughafen abgeholt. Sie soll jetzt vorsorglich untersucht werden. Bisher zeige sie keine Symptome einer Infektion, teilte die Feuerwehr mit. Die Mehrheit in Deutschland ist dafür, die Steuern auf Alkohol und Tabak zu erhöhen. Das zeigt eine Umfrage des Beratungsunternehmens Deloitte. Demnach halten 66% eine höhere Alkoholsteuer für sinnvoll, 59% eine höhere Tabaksteuer. BVB-Innenverteidiger Niklas Süle beendet seine Karriere mit nur 30 Jahren. Das hat der Ex-Nationalspieler im Podcast Spielmacher angekündigt. Den Gedanken habe er schon länger gehabt, sagte Süle. Der endgültige Entschluss sei dann nach seiner Knieverletzung beim Spiel in Hoffenheim gefallen. Obi kämpft vor Gericht um sein Orange. Die Baumarktkette will sich seinen ganz bestimmten Farbton als Marke schützen lassen. Konkurrent Hornbach sagt aber, Orange sei in der Branche ganz normal, also nichts Unverwechselbares. Am Vormittag muss sich deshalb der Bundesgerichtshof mit dem Fall befassen. Vorher hatte das schon das Bundespatentgericht getan und Obi eine Absage erteilt. Schon zum Anmeldezeitpunkt der Farbmarke im Jahr 2010 hätten 6 der 7 umsatzstärksten Baumarktketten die Farben Orange oder Rot verwendet, hieß es damals. Und deshalb muss jetzt der BGH klären, ob Obi Orange wirklich typisch Obi ist oder einfach nur Orange. Und das waren die Nachrichten mit Danny Hoppe.
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3: Es wird so langsam insgesamt heute deutlich freundlicher und auch wärmer als gestern. Am Vormittag hier und da noch ein bisschen Hochnebel und Dunst. Aber meistens bleibt es trocken. Am Nachmittag zeigt sich auch mal die Sonne. Bis zu 16 Grad kriegen wir heute. Morgen legen wir noch ein Schippchen zu. Und am Samstag dann viel Sonne bei über 20 Grad.
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3: Der Blick auf die Straßen. Eine Viertelstunde länger braucht ihr auf diesen Autobahnen. A1 Euskirchen Richtung Köln zwischen Euskirchen und Weilerswist West. 3 Kilometer Stau, knapp 20 Minuten kommt da oben drauf. Die A2 Dortmund Richtung Hannover zwischen Feldheim und Rehren. Da hat es einen Unfall gegeben. 11 Kilometer Stau, 1 Stunde braucht ihr da länger. A2 Dortmund Richtung Oberhausen zwischen Dreieck Bottrop und Kreuz Oberhausen. 6 Kilometer, das ist fast eine halbe Stunde, die ihr da länger steht. A3 Köln Richtung Oberhausen zwischen Duisburg-Wedau und Oberhausen-Lier. 3 Kilometer, hier auch eine halbe Stunde. A40 Dortmund Richtung Essen zwischen Dortmund-Dorstfeld und Dortmund-Klei 1 Kilometer, Viertelstunde. Und die A40 Dortmund Richtung Duisburg zwischen dem Dreieck Bochum-West und Dreieck Essen-Ost 8 Kilometer, Viertelstunde on top. Kommt gut durch.
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3: Claudia Löhr hier. Hallo! Heute mal ohne Schwimmflossen zur Arbeit gekommen. Hat sich ganz gut angefühlt, ne? Ja, so nehmen wir den Donnerstag doch gerne. Ein paar Scheinchen vielleicht noch obendrauf. 3.000 Euro sind drin im Geldregen. Garantiert. 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

0: Also, ich habe so das Gefühl, so langsam haben wir uns hier warm gespielt.
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0: Marcel hat sich heute Morgen schon 3000 Euro im Geldregen abgeholt. Und da hat die Doro sich gedacht, das kann ich ja wohl auch. Ja, hat sie sich mal eben 3000 Euro in ihre Urlaubskasse gespült. Ich würde sagen, worauf wartet ihr eigentlich? 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So sieht's aus. 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Wir machen also weiter, auch in dieser Runde wieder mit 3000 Euro ohne Blitz. Der Blitz schlägt vorher nicht ein. Also, seid mutig.
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0: Save My Love. Kaigo, Khalid und Griffin sind das für euren Donnerstagvormittag. In gut einem Jahr wird in Nordrhein-Westfalen ein neuer Landtag gewählt. Und naja, hier und da hört man ja schon so Sätze wie, die da oben in der Politik, die machen ja eh, was sie wollen. Oder die haben ja gar keine Ahnung, was bei uns los ist. Wenn ihr das auch so fühlt, dann würden wir das gerne von euch wissen. Wir sind morgen mit dem Kollegen José Nasyandi im Düsseldorfer Landtag und wir senden von dort. Und wir fragen, was kommt von der Politik wirklich bei den Menschen an und was nicht? Wie ist es bei euch? Fühlt ihr euch verstanden?
1: In manchen Themen schon, aber ich glaube teilweise, also meistens leider nicht so ganz.
2: Ich glaube, sie bemüht sich. Ich glaube auch, dass es Ansätze gibt, wo man sich verstanden fühlt.
3: Nein, fühle ich mich nicht. Der kleine Mann muss viel ausbaden, was die Großen falsch gemacht haben.
4: Ja, super. Super verstanden, super gesehen.
5: Eher weniger. Deswegen muss ich sagen, ich weiß auch gar nicht, oder man wüsste auch gar nicht, wen man wählen soll. Ja, weil irgendwie fühlt man sich von niemandem so wirklich repräsentiert.
0: Ganz unterschiedliche Stimmen, aber in einem Punkt doch klar, also die Wartungen an Politik sind hoch, das Vertrauen häufig so, naja, lala. Und das ist unser Thema morgen Vormittag. Wir senden aus dem NRW-Landtag und wir sprechen dort mit Politikerinnen, mit Politikern, mit Erstwählerinnen und Erstwählern. Und wenn ihr uns für die Sendung noch was mit auf den Weg geben wollt, das geht sehr, sehr gerne. Beteiligt euch an unserer Umfrage auf unserer Homepage.
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1: Einen schönen guten Tag. Ich bin Monika Fliegner. Viele Menschen ärgern sich gerade an der Zapfsäule über die hohen Spritpreise. Einige besorgen sich ihren Sprit deshalb offenbar einfach woanders. Die Zahl der Kraftstoffdiebstähle ist seit März nämlich wieder gestiegen. Das hat die Kreispolizei auf Radio Euskirchen Nachfrage bestätigt. Auffällig sei dabei, dass vor allem die Tanks von Lkw betroffen sind, die nachts auf Autobahnraststätten stehen. Dabei werden die Tanks entweder aufgebrochen, es wird ein Loch hineingebohrt oder unverschlossene Tanks werden geöffnet und der Kraftstoff dann abgepumpt. Die Kreispolizei vermutet dabei einen Zusammenhang mit den hohen Spritpreisen, aber auch den hohen Kosten für Heizöl. Nach der Großrazzia gestern in der JVA Euskirchen weiten sich die Bestechungsvorwürfe gegen mehrere Mitarbeitende aus. Es geht um den Vorwurf, dass mehrere Mitarbeitende gegen Bezahlung Inhaftierten Hafterleichterungen verschafft haben sollen, also zum Beispiel Freigänge oder Hafturlaube. Und nach dpa-Informationen soll dahinter ein durchorganisiertes System gesteckt haben. Mitarbeitende sollen den Häftlingen demnach regelrechte Abos für Warnungen vor Kontrollen angeboten haben, für dreistellige Summen pro Monat. Außerdem sollen sie Personen Meldeanschriften und gefälschte Arbeitsstätten in der Nähe besorgt haben, damit die Betroffenen ihre Haft hier in Euskirchen antreten konnten. Mehr als 200 Polizisten hatten gestern Teile der JVA, ein Büro im Amtsgericht und mehrere Wohnungen im Kreis Euskirchen und Umgebung durchsucht. Beschuldigt sind demnach 7 JVA-Mitarbeiter und eine Mitarbeiterin. Alle wurden gestern vom Dienst suspendiert, hat das Justizministerium mitgeteilt. Auch gegen 3 ehemalige JVA-Insassen wird ermittelt. Es geht immer noch weiter mit dem Wiederaufbau nach der Flut. In Dahlem freuen sich jetzt alle Tennisfans. Da wurde die Tennisanlage des TC Rot-Weiß nämlich bei der Flut schwer beschädigt. Ein Tennismatch war seitdem dort nicht mehr möglich. Gemeinsam mit der Gemeinde Dahlem hat der Verein also einen Antrag auf Wiederaufbauhilfe gestellt. Und jetzt konnte er den lang ersehnten Förderbescheid entgegennehmen. Der Platz wird jetzt wieder auf Vordermann gebracht und wird in Zukunft auch höher und geschützter liegen. Bis zum Herbst sollen die Arbeiten dort abgeschlossen sein. Und mehr Meldungen gibt's online bei uns zum Nachlesen auf radioeuskirchen.de.
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1: Heute ist das Wetter ein bisschen entspannter. Es sind zwar noch viele Wolken unterwegs, Regen ist aber die absolute Ausnahme. Und es lockert zwischendurch auch ein bisschen auf. Höchstwerte liegen heute bei 11 bis 14 Grad. Und die nächsten Tage werden wärmer und auch wieder sonniger. Wir gucken raus zu euch auf die Straßen. Herbert meldet den Blitzeanhänger auf der Kölner Straße in Euskirchen an der Kirche. Stadteinwärts wird er in der Tempo-30-Zone geblitzt. Und Uschi meldet uns einen Blitzer in Euskirchen-Kirchheim. Von Bad Münstereifel aus kommt kurz hinter dem Ortseingang Tempo 50 erlaubt. Die Autobahn. Vorsicht bitte A1 Köln Richtung Euskirchen zwischen Erftstadt und Kreuz Bliesheim. Gefahr durch Gegenstände auf der Fahrbahn. Die A1 jetzt in Fahrtrichtung Köln zwischen Euskirchen und Wallerswist-West. 2 Kilometer Stau braucht ihr aktuell eine Viertelstunde durch. A4 Aachen Richtung Köln zwischen Kreuz Köln-West und Köln-Eiffeltor. Da stockt es auf 2 Kilometern. Und in der Gegenrichtung nach Aachen zwischen Kreuz Köln-Gremberg und Köln-Eiffeltor. 4 Kilometer stockender Verkehr, 6 Minuten plus. Kommt gut durch.
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2: Claudia Löhr hier. Hallo an diesem Donnerstag. Geht weiter jetzt mit Udo Lindenberg. Der wird ja 80 jetzt am Sonntag in einer Woche, am 17. Er selber findet die Zahl nicht so sexy, hat er gesagt, aber die Planungen für den 100. die stehen auf jeden Fall schon. Komet jetzt hier für euch und danach ein 80er. Oh la la, ich sag nur Kuschelrock 4. Richard Marx, Write Your Wedding.

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0: Walk on Water. 30 Seconds to Mars. Habt ihr gelesen, oder? Niklas Süle, Innenverteidiger beim BVB, beendet seine Fußballkarriere. Mit 30 sagt er einfach Stopp.
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0: Ja, muss man halt auch einfach akzeptieren, wenn jemand Stopp sagt. Jürgen Banger tut das auch regelmäßig im landesweiten Geldregenstudio.
2: Annika sitzt noch mehr über Zahlen als ich hier im Geldregenstudio. Du bist Steuerberaterin oder wie ist es richtig?
3: Ja, fast. Ich sitze an meinem Steuerberater und bin Steuerfachwirtin gerade noch.
2: Okay, aber das ändert ja nichts an der Praxis. Also du musst viel Geld von links nach rechts schieben.
3: Richtig. Ja,
2: am besten.
3: Also nicht mein Geld, aber das Geld der anderen, ja.
2: Ja, gut. Und das ist ja auch mein Job hier. Also quasi bin ich auch ein Steuerfachwirt.
3: Sozusagen, ja.
2: Könntest du das da mal irgendwem beibringen? Dann kann ich bei euch.
3: Boah, ich glaube, das ist schwierig.
2: Annika, du sagst, wenn du was gewinnst, du hast jede Menge Baustelle zu Hause. Was ist denn los?
3: Richtig, ja, ich habe immer noch mein Haus. Wohne ich jetzt schon sechs Jahre drin und da ist noch einiges, was noch nicht gemacht ist. Also von daher, ein kleiner Obolus ist da immer willkommen.
2: Stimmt, und jetzt hast du die Gelegenheit, dir was aus dem Geldregen dafür zu holen. Ich drücke dir die Daumen.
3: Ja, danke schön.
1: 250 Euro.
3: Weiter.
1: 500 Euro.
3: Weiter.
1: 900 Euro.
3: Stopp.
2: Annika, herzlichen Glückwunsch.
3: Dankeschön.
2: Das sind 900 Euro für dich.
3: Ja, cool, vielen Dank. Ich freue mich total über 900 Euro, das ist mega.
2: Ja, bitteschön, die gönne ich dir
3: auch.
2: Bei
3: meinem Glück besser als wieder den Song hier abzuräumen. Das ist normalerweise mein Glück.
2: Bei uns gibt es nur den Blitz.
3: Ja, genau. Alles klar.
2: Ja, 900 Euro für Annika. Aber 3000 Euro wären möglich gewesen. Und ich glaube, ich muss ein bisschen deutlicher werden. Wir legen ein bisschen drauf. Wir machen ab jetzt 5000 Euro. Garantiert ohne Blitz. 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
1: Mit Danny Hoppe, guten Tag. Nach dem Hunter-Virus-Ausbruch sitzen noch immer mehr als 140 Menschen auf dem Kreuzfahrtschiff Hondius fest. Parallel dazu geht die Evakuierung von Kontaktpersonen weiter. Am Morgen ist ein zweites Evakuierungsflugzeug in Amsterdam gelandet. An Bord soll ein Passagier des Schiffs sein. Sein Zustand sei stabil, sagte der Kreuzfahrtveranstalter. Wo er hingebracht wird, haben die Behörden noch nicht gesagt. Schon gestern Abend waren zwei Passagiere des Schiffs nach Amsterdam geflogen worden. Einer sollte in eine Klinik nach Leiden in den Niederlanden gebracht werden. Eine 65-jährige Deutsche kam in die Uniklinik Düsseldorf. Marc Weiß hat mehr dazu.
2: Die Frau, die aktuell in Düsseldorf untersucht wird, zeigte bei der Einlieferung keine Symptome, was allerdings bei Hantavirus-Infektionen nicht ungewöhnlich ist. Sie hatte auf dem Schiff offenbar Kontakt zu einer infizierten Deutschen, die auf dem Schiff gestorben war. Das Tückische am Hantavirus ist, dass eine Infektion komplett ohne Symptome verlaufen kann. Die Viren können aber auch Blutungen, Fieber und Nierenschäden auslösen. Und es gibt Hantaviren, die Lunge schädigen können. Vor allem bei geschwächten Menschen mit Vorerkrankungen können sie deshalb auch tödlich sein. Inzwischen wurde bekannt, dass es nach dem Ausbruch auf dem Schiff teilweise wohl auch Chaos gab. Spanische Medien berichten, dass mindestens 23 Passagiere das Schiff bei einem Zwischenstopp auf der Atlantikinsel St. Helena am 21. April verlassen und auf eigene Faust die Heimreise angetreten hätten, ohne sich auf das Virus untersuchen zu lassen. Von mindestens zwei ehemaligen Passagieren ist bekannt, dass sie infiziert sind bzw. waren. Eine Frau ist inzwischen in Südafrika gestorben. Ein infizierter Mann wird aktuell in der Schweiz behandelt.
1: Und jetzt weitere Meldungen im Überblick. Viele Menschen in Deutschland verlieren ihr Haus oder einen Großteil des Vermögens, wenn sie Angehörige pflegen müssen. Das zeigt eine neue Umfrage im Auftrag der Krankenkasse DAK. Demnach hat das fast jeder Zweite bei sich selbst oder im näheren Umfeld schon einmal erlebt. Pflegearmut sei in der Mitte der Gesellschaft angekommen, sagt die DAK. KI-Anwendungen zum Erstellen von sexualisierten Deepfakes sollen in der EU in Zukunft verboten sein. Das hat die EU-Ratspräsidentschaft am Morgen mitgeteilt. Gleichzeitig sollen andere KI-Regeln vereinfacht werden, um das wirtschaftliche Potenzial von künstlicher Intelligenz in Europa besser auszuschöpfen. Der NRW-Landtag beschäftigt sich gerade in einer Aktuellen Stunde mit Jugendlichen ohne Berufsperspektive. Denn fast 33.000 Schülerinnen und Schüler haben im letzten Jahr die Schule ohne Abschluss verlassen. Die SPD nennt die Zahlen alarmierend. Seit Wochen ärgern die Autofahrer im Land sich über die hohen Spritpreise. Das IFO-Institut sagt jetzt aber, so sehr belasteten die stark gestiegenen Preise für Benzin und Diesel die Menschen gar nicht. Der Grund seien die stetig steigenden Gehälter. Das Institut hat ausgerechnet, dass ein durchschnittlicher Arbeitnehmer im April rund 5 Minuten für einen Liter Benzin arbeiten musste. In den letzten 35 Jahren seien es auch immer zwischen 3 und 6 Minuten gewesen, heißt es. Und das waren die Nachrichten mit Danny Hoppe.
3: Das Wetter.
4: Die Oseltage haben wir geschafft. Heute meistens trocken. Am Vormittag vielleicht noch ein paar Wolken und Nebel. Später lockert es dann auf. Die Temperaturen kommen auch endlich aus dem Quark. Bis zu 16 Grad heute. Und wie sich das gehört, zum Wochenende hin immer freundlicher. Morgen schon mit mehr Sonne. Und am Samstag sind wir dann auch schon wieder bei über 20 Grad.
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4: Wir gucken mal auf die Straßen. Mindestens 20 Minuten länger dauert es auf diesen Strecken. A2 Dortmund Richtung Hannover zwischen Feldheim und Bad Nenndorf. 11 Kilometer Stau hier. Da hat es einen Unfall gegeben. Eine Stunde braucht er da mindestens länger. A2 Dortmund Richtung Oberhausen zwischen Dreieck Bottrop und Kreuz Oberhausen. 6 Kilometer, knappe halbe Stunde. A3 Köln Richtung Oberhausen zwischen Duisburg-Wedau und Oberhausen-Lierich. Da braucht ihr mindestens 40 Minuten länger. Und die A59 Bonn Richtung Köln zwischen Spich und Flughafen. 4 Kilometer Stau, eine knappe halbe Stunde. Da steht ein kaputtes Auto auf dem Standstreifen. Kommt gut durch.
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4: Claudia Löß hier, hallo zusammen. Ich weiß nicht, habt ihr schon gesehen, Sprit ist heute recht günstig, also günstig natürlich, immer in Anführungszeichen. Also wenn ihr es einrichten könnt, vor 12 vielleicht nochmal an die Tanke zu fahren, das wäre gar nicht so schlecht. Damit es richtig gut wird heute, könnt ihr euch bei uns auch noch in den Geldregen stellen. Den haben wir nämlich aufgeladen mit 5.000 Euro und die sind garantiert, also kein Blitz vorher. 01379 36 5000, das ist die landesweite Geldregen-Hotline, da könnt ihr euch gerne bewerben. 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

0: Ach du Schande. Horror hier. Sarah Engels ist ja unsere Kandidatin für den Eurovision Song Contest. Die ist gestern in Wien gelandet, nur leider ist ihr Koffer nicht mitgekommen. Die Airline hat ihn verbummelt, also alle Outfits weg. Ein einziger Albtraum, oder?
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0: Jo, das kann schnell teuer werden, aber dafür habt ihr ja uns. Ne? Bei uns gibt's die Kohle für die, ja, ich sag mal, Shopping-Eskalation. Wir hatten gerade eben Annika im Geldregen.
1: 900 Euro.
2: Stopp.
3: Annika, herzlichen Glückwunsch.
2: Dankeschön.
3: Das sind 900 Euro für dich.
0: Ja, 900 Euro, da kann man auch einige Klamotten shoppen. Es wären 3.000 Euro drin gewesen. Und wir setzen jetzt einfach noch einen drauf. 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

0: Gorgeous, my Bruno Mars. Hallo am Donnerstag. So, mal ganz ehrlich, wenn man morgens so durch die Schlagzeilen scrollt und die Nachrichten checkt, dann kann die Laune schon mal sehr schnell in den Keller rauschen. Und das ist genau der Punkt, wo Nico Santos uns jetzt abholen möchte. Der hat sich mal kurz von den fetten Beats verabschiedet. Seine neue Nummer heißt Optimist. Und das ist ein Song, der auffällt, weil er einfach so, ja, ich sag mal, so reduziert ist. Das ist also wirklich nur er und seine Akustikgitarre und diese Message.
1: Der Song für alle, die gerade kämpfen. Egal wie schwer es ist, gebt die Hoffnung nicht auf und versucht, das Gute zu sehen. Bleibt optimistisch.
0: Es ist wirklich ein toller Song, einer, der halt nicht so an einem vorbeirauscht. Ich finde so ein bisschen Simon & Garfunkel-Vibes. Jetzt für euch im besten Mix, Nico Santos, Optimist.
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0: Und jetzt anzeigen. Es geht immer noch weiter mit dem Wiederaufbau nach der Flut. In Dahlem freuen sich jetzt alle Tennisfans. Die Tennisanlage des TC Rot-Weiß wurde nämlich bei der Flut schwer beschädigt. Ein Tennismatch war seitdem dort nicht mehr möglich. Gemeinsam mit der Gemeinde Dahlem hat der Verein also einen Antrag auf Wiederaufbauhilfe gestellt. Jetzt konnte er den lang ersehnten Förderbescheid entgegennehmen. Der Platz wird jetzt wieder auf Vordermann gebracht und wird in Zukunft auch höher und geschützter liegen. Bis zum Herbst sollen die Arbeiten abgeschlossen sein. Und mehr Nachrichten gibt's online bei uns zum Nachlesen auf radioeuskirchen.de.
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0: Meistens ist es heute grau, Regen ist aber die absolute Ausnahme. Zwischendurch kann es aber auch ein bisschen auflockern bei uns im Kreis Euskirchen. 11 bis 13 Grad in der Spitze. Wir gucken raus zu euch auf die Straßen. Udo meldet einen Blitz am Ortseingang von Euskirchen-Palmersheim aus Richtung Odendorf kommt. Tempo 50 ist erlaubt. Und Herbert meldet einen Blitzer auf der Kölner Straße in Euskirchen. An der Kirche stadteinwärts Tempo 30 gilt hier. Die Staus A1 Euskirchen Richtung Köln zwischen Euskirchen und Weilers-Bist-West. 2 Kilometer Stau, 6 Minuten plus. Und A4 Aachen Richtung Köln zwischen Kreuzköln-West und Köln-Eiffeltor. 1 Kilometer Stau und 4 Minuten mehr für euch. Kommt gut durch.
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2: Schönen Donnerstagmittag wünsche ich. Daft Punk und Get Lucky kommt hier ganz entspannt daher. Gleich noch die neue Single von Michael Schulte, 5 a.m. Claudia Löhr hier, hallo.

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0: Alex Warren, Fever Dream. Einen entspannten Donnerstag wünsche ich euch. Sehr, sehr schöne Uhrzeit jetzt für eine Mittagspause. Allerdings nicht für Jürgen Banger.
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0: Ja, ja, der hat zu tun und steht jetzt wieder parat im landesweiten Geldregenstudio. Auf geht's in die nächste Runde.
2: Ich hol die Leonie gerade von der Lasagne weg. Da habe ich echt einen Gewissenskonflikt. Geht's der Lasagne gut?
3: Ja, der Lasagne geht's gut. Die wartet auf dem Backofen.
2: Ach so, ach, die ist noch gar nicht. Das ist, ja, da kann ja nichts passieren. Die paar Minuten kann die da einfach stehen. Ich liebe Lasagne. Wie viele Sorten Käse machst du rein?
3: Nur eine, nur Gouda, weil unsere Kinder mögen das nicht so gerne, nur mein Mann.
2: Ah, okay. Ja, wenn es für die Kids ist, wie groß sind sie? Schule, Kindergarten?
3: Nee, Kindergarten beide 3 und 5.
2: Gut, da kannst du jetzt noch nicht so mit Gruyère-Käse und Bergkäse. Nee, das mögen die nicht. Das volles Verständnis. Jetzt habe ich Hunger.
3: Kann gerne vorbeikommen.
2: Ja, aber geh du doch erstmal schnell durch den Geldregen und dann sehen wir weiter, ja?
3: Ja, super.
1: 370 Euro.
3: Weiter.
1: 700 Euro.
3: Weiter.
1: 1.200 Euro.
3: Weiter.
1: 2.000 Euro.
3: Stopp.
2: Leonie, das war ein deutliches Stopp.
3: Ja.
2: Und das bringt dir 2.000 Euro.
3: Ja. Oh mein Gott. Ich bin richtig am Zittern. Ja, vielen Dank. Das freuen wir uns.
2: So, ich freue mich, dass ihr alle so glücklich seid und ich will euch ja auch richtig glücklich machen heute. 2.000 Euro ist eine Menge Geld, aber bitte, jetzt dreht doch mal die Lauscher auf. 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Komm, ich will mal jemanden haben, der es durchzieht. 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
1: Mit Sarah Heinz, guten Tag. Nach dem Hunter-Virus-Ausbruch ist am Morgen ein weiterer Passagier des Kreuzfahrtschiffes ausgeflogen worden. Schon gestern Abend waren zwei Passagiere nach Amsterdam gebracht worden, darunter auch eine Deutsche. Sie wird in der Düsseldorfer Uniklinik behandelt. Außerdem wurde in den Niederlanden eine Flugbegleiterin mit Symptomen in ein Krankenhaus gebracht. Thorsten Adolfs aus dem News-Team, was ist denn über sie bekannt?
2: Ja, die Stewardess hatte Kontakt zu einer Frau, die kurz davor an dem Virus gestorben war. Als Vorsichtsmaßnahme liegt die Flugbegleiterin jetzt in einem Krankenhaus in Amsterdam. Ihre Symptome sind aber nur leicht. Die Behörden checken jetzt genau, ob sie sich wirklich mit dem Hunter-Virus angesteckt hat. Bis das Ergebnis feststeht, bleibt sie in Isolation, damit niemand anderes gefährdet wird. Die niederländischen Behörden haben sofort reagiert und alle Leute kontaktiert, die an Bord der betroffenen KLM-Maschine waren, mit der die Flugbegleiterin unterwegs war. Die Passagiere sollen jetzt regelmäßig untersucht werden, um sicherzugehen, dass niemand krank wird.
1: Für wie gefährlich halten Experten denn eine weitere Ausbreitung?
2: Also die Gefahr einer Ausbreitung, wie wir sie von Corona kennen, sehen Experten nicht. Das Virus wird deutlich seltener von Mensch zu Mensch übertragen und ist verglichen mit Corona viel weniger ansteckend. In der Regel treten zuerst grippeähnliche Symptome wie Fieber, Kopf- und Gliederschmerzen auf. Laut der Experten verläuft die Krankheit in 20-50% der Fälle tödlich. Die Virusvarianten, die bei uns in Europa auftreten, haben meistens einen milderen Verlauf als die in Südamerika. Einen Impfstoff gegen das Virus gibt es nicht. Mit Medikamenten können aber zumindest die Symptome bekämpft werden.
1: Danke, Thorsten. Noch mehr Meldungen jetzt im Überblick. In der EU sollen KI-Anwendungen verboten werden, mit denen sich sexualisierte Deepfakes erstellen lassen. Laut EU-Ratspräsidentschaft soll das Verbot im Dezember in Kraft treten. So soll auch gegen KI-generiertes kinderpornografisches Material vorgegangen werden. Ein Großteil der Deutschen ist für eine Steuer auf Alkohol und Tabak. Laut einer neuen Umfrage des Beratungsunternehmens Deloitte waren 2/3 für eine Steuer auf Alkohol, bei Tabak waren 59% dafür. Ein US-Gericht hat einen mutmaßlichen Abschiedsbrief des verstorbenen Sexualstraftäters Epstein veröffentlicht. Es sei ein Geschenk, den Zeitpunkt für den Abschied selbst wählen zu können, stand darauf unter anderem geschrieben. Der Zettel wurde angeblich nach einem gescheiterten Suizidversuch Epsteins gefunden. Ob der den Zettel tatsächlich selbst verfasst hatte, konnte nicht bestätigt werden. Viele, vor allem jüngere Menschen, reden lieber mit der KI als mit Freunden und Verwandten. Laut einer Studie der Pronova BBK sagen das knapp 40% der 18- bis 29-Jährigen Befragten. Die KI sei jederzeit erreichbar und antworte so, wie man es sich wünsche. Laut Studienmachern sei aber genau das ein Problem für unsere sozialen Fähigkeiten. In Gesprächen mit anderen Menschen würden wir Reibungen, Kritik und Unsicherheit erleben und genau daran würden wir wachsen, heißt es. Und das waren die Nachrichten mit Sarah Heinz.
3: Das Wetter. Also, wer Glück hat, kriegt heute auf jeden Fall auch mal die Sonne zu sehen. Ansonsten ist es heiter bis wolkig und immerhin 16 Grad kriegen wir. Wir nehmen Anlauf Richtung Wochenendwetter. Ab morgen immer sonniger und wärmer und am Samstag schon über 20 Grad.
4: NRW Verkehr.
3: Viertelstunde länger dauert es auf diesen Autobahnen. Wir starten wieder mit der A2 Dortmund Richtung Hannover, immer noch zwischen Veltheim und Bad Nenndorf. 11 Kilometer Stau nach einem Unfall, eine Stunde braucht ihr da länger. A2 Dortmund Richtung Oberhausen, zwischen Bottrop und Kreuz-Oberhausen, 6 Kilometer, knapp 20 Minuten kommen da oben drauf. A43 Wuppertal Richtung Recklinghausen, zwischen Kreuz-Bochum-Witten und Herne-Eickel, 5 Kilometer. Hier auch eine gute Dreiviertelstunde, die es länger braucht. Und die A44 Kassel Richtung Dortmund, zwischen Marsberg und Kreuz Würneberg-Haren, 9 Kilometer Stau, da knapp 40 Minuten on top. Kommt gut durch.
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3: Claudia Löhrs hier, hallo zusammen. Wie sieht's aus? Mittagspause beendet oder seid ihr noch am Essen? Ich würde vorschlagen, bevor es wieder ins Tageswerk geht, nehmt das Telefon mal kurz in die Hand. 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Drück euch die Daumen.

0: Soul Sister, Way to Your Heart. Sag mal, was ist denn, wollt ihr die Kohle nicht haben oder was?
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0: Wir hatten es ja versprochen, ne? Vor 5000 Euro schlägt der Blitz nicht ein. Und was macht Leonie da eben gerade im Geldregen?
2: Ja. Oh mein Gott, ich bin richtig am Zittern.
0: Sie freut sich, das ist ja auch 2000 Euro, ja, hat sie rausgekriegt, ist ja auch viel Kohle. Aber es sind halt im Moment 5000 Euro drin, garantiert. Also ist es wirklich wichtig, lange Radio zu hören, dann kriegt ihr das natürlich auch mit. 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

0: Baby Goodbye. Schönen Donnerstagmittag euch. Heute ist ja Passworttag, habt ihr wahrscheinlich schon gehört. Immer am ersten Donnerstag im Mai sollen wir uns daran erinnern, ja, dass das Passwort 123456 nicht so ganz optimal ist. Nee, es ist ja ganz im Ernst wichtig, ne, seine Passwörter auf Vordermann zu bringen. Aber es nervt auch ein bisschen, ne?
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2: Hier die Top 3 der nervigsten Dinge im Leben. Steuererklärung, Musik von Revolverheld und Passwörter ändern. Ey Leute, früher war einfach Name plus Geburtsjahr fertig. Aber jetzt brauchst du 12 Buchstaben, groß und klein, Zahlen, Sonderzeichen, ein Stück deiner Niere und eine Prise Himalaya-Salz, um dich bei Lieferando einzuloggen. Du hast schneller einen Kredit für ein Haus beantragt, als ein neues Passwort eingerichtet. Und dann sind Passwörter ja auch wie Unterwäsche. Nie mit anderen teilen und jeden Tag wechseln, ansonsten bist du angeschissen. Leute, ich habe meinen Job gekündigt, mich von meiner Freundin getrennt und Weihnachten bei der Familie abgesagt. Ich habe keine Zeit mehr, ich muss Passwörter ändern. Da fängt es ja schon an. Kratzt euch mal am Kopf, wenn ihr immer das gleiche Passwort benutzt. Na? Wie viele Menschen um euch rum kratzen sich gerade? Wusstet ihr eigentlich, dass dieser Code in den Matrix-Filmen eingescannte japanische Sushi-Rezepte sind? Und immer dran denken, 2-Faktor-Authentifizierung bedeutet Passwort plus Hoffnung. Kleiner IT-Witz.
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1: Mit Annika Deist. Schönen guten Tag. Die deutlich gestiegenen Spritpreise motivieren nicht nur dazu, häufiger auf Fahrrad oder Bus umzusteigen, sondern sorgen anscheinend auch dafür, dass manche Menschen einer kriminellen Ader nachgehen. Susanne Edel aus den Nachrichten. Wie die Polizei berichtet, sind die Kraftstoffdiebstähle im Kreis Euskirchen wieder gestiegen.
2: Ja, und zwar seit März. Das passt zeitlich ziemlich genau zu den Konflikten im Iran und den dadurch gestiegenen Spritpreisen. Besonders beliebt bei den Tätern sind Lkw, die nachts auf Autobahnraststätten stehen, so die Polizei. Die Vorgehensweisen unterscheiden sich. Tanks werden entweder auf dadurch gestiegenen Spritpreisen. Besonders

0: Beklagte dann Geld von ihr gefordert haben. Die Frau habe versucht zu flüchten, sei dabei aber gestürzt. Daraufhin soll der 42-Jährige ihr mehrfach ins Gesicht geschlagen haben. Erst Geräusche im Nachbarhaus und das Klingeln des eigenen Handys sollen den Angeklagten erschreckt und zur Flucht getrieben haben. Dem Mann werden noch 4 weitere Vorfälle zur Last gelegt. Dabei soll er andere Menschen beleidigt und bedroht haben. Er soll unter einer Schizophrenie leiden. Zu den jeweiligen Tatzeitpunkten sei er nur vermindert schuldfähig gewesen, so die Anklage. Dass Fahrradfahren vor allem in Großstädten wie Köln nicht immer sicher ist, das wissen viele. Ein Mann in Köln ist am Rheinufer jetzt aber ganz besonders ungewöhnlich verunglückt. Der 42-Jährige war mitten in der Nacht zum 1. Mai auf seinem Rad unterwegs. Auf dem Rheinparkweg soll er dann laut Zeugen gegen ein Seil gefahren sein, das auf Kniehöhe quer über die Fahrbahn gespannt war. Der 42-Jährige ist gestürzt und hat sich am Kopf verletzt. Die Polizei hat die Ermittlungen aufgenommen und sucht jetzt Zeugen. Und weitere Nachrichten gibt es auch nochmal auf radioeuskirchen.de und in unserer App.
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0: Hier und da macht sich die Sonne heute Nachmittag ein bisschen Platz. Überwiegend soll es jetzt trocken bleiben bei maximal 14 Grad. Morgen geht es dann weiter mit einem Mix aus Sonne und Wolken. Kein Regen und es wird wieder wärmer, bis zu 17 Grad sind dann drin. Gucken wir auf die Straßen. Udo meldet einen Blitzer am Ortseingang von Euskirchen-Palmersheim aus Richtung Odendorf kommend. Hier gilt Tempo 50 und Herbert meldet den Blitzeranhänger auf der Kölner Straße in Euskirchen an der Kirche stadteinwärts. Tempo 30 gilt hier.
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2: Claudia Löhrs hier. Hallo zusammen. 80er Jahre Brett. Gleich für euch von Queen, Another One Bites the Dust. Das hier ist Shibuzi mit seinem entspannten Bass-Song. Schönen Donnerstagmittag euch.

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0: Das ist neu bei uns im besten Mix. Bibi Rexha, New Religion. Einen wunderschönen Donnerstag euch. Ja, falls es euch gerade so ein bisschen zu langweilig sein sollte, ich kenne da einen Ort, an dem euer Puls garantiert in die Höhe.
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0: Ja, ja, bei Jürgen Bangert im landesweiten Geldregenstudio, da bleiben nicht so viele cool. Und das ist halt auch genau das, was er liebt an diesem Job.
2: Also ich habe ja schon gedacht, ich habe hier einen tollen Job, aber ich lege mich fest, Stefanie hat noch einen schöneren Job. Du arbeitest in der Eisdiele.
3: Ja, genau. Oh. Und bei dem Wetter wird gleich viel los sein.
2: Herrlich. Ich wäre ja selbst mein bester Kunde, gebe ich dazu.
3: Ja, das sind wir manchmal auch.
2: Hey, aber das spricht doch nur für euch, ja? Also wenn ihr euer Eis auch liebt, was ist deine Lieblingssorte?
3: Wir haben nur diesen Naturgeschmack und haben dann dafür die Toppings und machen da unsere Geschmäcker und Soßen selber mit. Also frische Erdbeeren, viel Obst, ja. Schokoladen.
2: Cool. Ja. Ja, das hört sich sehr, sehr gut an. Wenn ich das nächste Mal vorbeikomme, gebe ich mich zu erkennen und dann probiere ich mal was.
3: Ja, gerne.
2: So, und du probierst jetzt mal unseren Geldregen, ja?
3: Ja, alles klar. So,
2: hier kommt das erste Bällchen.
1: 300 Euro.
3: Weiter.
1: 900 Euro.
3: Weiter.
1: 1500 Euro.
3: Weiter.
1: 2000 Euro.
3: Weiter.
1: 3.000 Euro.
3: Weiter.
1: 5.000 Euro.
3: Stopp.
2: Bist du sicher, dass du nicht nochmal einen Nachschlag willst?
3: Nein, stopp. Alles gut, ich bin so... Ich freue mich. Wahnsinn.
2: Stefanie,
3: unglaublich.
2: Das darfst du auch gerne tun. Das sind nämlich 5.000 Euro für dich.
3: Ah, super. Kaum zu glauben. Danke.
2: Das ist doch dein Tag heute.
3: Ja, das ist es.
2: So will ich das haben. 5.000 Euro garantieren wir ohne Blitz und dann wird auch mal durchgezogen. Und wisst ihr was? Wir machen genauso weiter. Die nächsten 5.000 Euro sind freigegeben. 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Jetzt und hier in dieser Runde.
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1: Mit Sarah Heinz, guten Tag. Die Spritpreise liegen im Moment höher als sonst. Trotzdem ist die Belastung im Vergleich zu früheren Jahren gar nicht so extrem, wie sie sich anfühlt. Das sagen Experten des Münchner IFO-Instituts. Thorsten Adolfs aus dem News-Team, wie kommen Sie denn zu der Aussage?
2: Sie sagen, das liegt einfach daran, dass unsere Löhne über die Jahre ordentlich gestiegen sind. Runtergerechnet müssen wir im Schnitt für einen Liter Sprit gerade mal 5 Minuten arbeiten. Das liege voll im Rahmen der letzten 35 Jahre, wo wir für den Liter meistens so zwischen 3 und 6 Minuten arbeiten mussten. Selbst bei sehr hohen Preisen an der Zapfsäule würden wir heute besser dastehen als in der Zeit zwischen 2006 und 2013, sagen die IFO-Forscher. Das ist zwar kein Grund zum Jubeln, zeigt aber zumindest, dass der Lohnanstieg die Kostenbelastung ein Stück weit abfedert.
1: Auch das Statistische Bundesamt hat sich mit dem Thema Preisanstieg ja beschäftigt.
2: Genau, die Bundesstatistiker haben sich die Preisentwicklung über die letzten 50 Jahre angeschaut und kommen zu dem Ergebnis, dass Sprit und Heizöl deutlich teurer geworden sind. Sie sagen aber auch, der Preisschock sei nicht so heftig wie zu Beginn des Ukraine-Krieges vor gut 4 Jahren. Damals waren die Preise für Kraftstoff und Heizöl innerhalb kürzester Zeit regelrecht explodiert. Man muss allerdings fairerweise sagen, Haushalte mit kleinerem Budget spüren die aktuelle Teuerung viel stärker als wohlhabendere Familien, weil das verfügbare Einkommen bei steigenden Energiekosten einfach viel schneller aufgebraucht ist.
1: Danke, Thorsten, für die Infos. Mehr Meldungen jetzt kurz und kompakt. Nach dem Hantavirus-Ausbruch auf einem Kreuzfahrtschiff ist jetzt auch eine Stewardess in ein Krankenhaus in Amsterdam eingeliefert worden. Sie hatte direkten Kontakt zu einer infizierten Frau, die später an dem Virus starb. Die Stewardess habe leichte Krankheitssymptome, sie sei in Isolation und werde auf das Hantavirus getestet. Das teilte das niederländische Gesundheitsministerium mit. Russland hat wegen der Gedenkfeierlichkeiten zum Ende des Zweiten Weltkriegs eine einseitige Waffenruhe im Ukraine-Krieg bestätigt. Konkret geht es dabei um den 8. und 9. Mai. Kiew bezeichnete die angekündigte Feuerpause als blanken Zynismus. Im niedersächsischen Ostfriesland ist ein 3-jähriger Junge beim Spielen mit dem Kopf in einem selbstgegrabenen Sandloch stecken geblieben und gestorben. Das teilte die Staatsanwaltschaft vor Ort mit. Hinweise auf eine Straftat gäbe es bisher nicht. Es sei von einem sehr tragischen Unglücksfall auszugehen. Obwohl letztes Jahr Milliarden in das Schienennetz der Deutschen Bahn gesteckt wurden, hat sich der Zustand nicht verbessert. Das zeigt der neue Zustandsbericht des Bahnnetzunternehmens DB InfraGo. Das Gesamtnetz hat eine Schulnote von 3,0 bekommen, wie im Vorjahr. Bahnchefin Palla sieht das aber als gute Entwicklung. In den Vorjahren hatte sich die Gesamtnote stetig verschlechtert. Ein Neustart sei jetzt möglich. Dafür müsste das Investitionsniveau aber festgeschrieben und über Jahre fortgeführt werden, sagte sie. Besonders sanierungsbedürftig sind nach Angaben der Bahn viele Stellwerke. Besser sehe die Lage unter anderem bei Brücken und Tunneln aus. Und das waren die Nachrichten mit Sarah Heinz.
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4: Heute gibt's einen Mix aus Sonne und Wolken. Es bleibt meistens trocken. Die Höchsttemperaturen liegen so zwischen 13 und 17 Grad. Morgen sieht das Spiel ganz ähnlich aus, aber es wird ein bisschen wärmer mit bis zu 20 Grad.
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4: Hallo Autofahrer, das hier sind wie immer nur die längsten Staus. Los geht's mit der A2 Dortmund Richtung Hannover und da müsst ihr leider richtig viel Zeit einplanen. Zwischen Kreuzbad Oeynhausen und Lauenau 14 Kilometer Stau. Hier so mindestens eine Stunde mehr einplanen, da hat es einen Unfall gegeben. A44 Kassel Richtung Dortmund zwischen Marsberg und Kreuz-Wünnenberg-Haaren 8 Kilometer Stau, 50 Minuten plus. A45 Hagen Richtung Gießen zwischen Olpe und Siegen 4 Kilometer Stau, 37 Minuten plus. Und A59 Bonn Richtung Köln zwischen Troisdorf und dem Flughafen Köln-Bonn 5 Kilometer stockender Verkehr. Hier mal so eine halbe Stunde mehr einplanen. Gute Fahrt euch.
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4: Hi zusammen und Grüße ins Büro. Was für Tiere sind denn eigentlich bei euch auf der Arbeit erlaubt? Ich glaube, so das höchste der Gefühle ist ja wahrscheinlich, dass der Hund ab und zu mal mit darf, oder? In einer Gemeinde im Schwarzwald, da kommt jetzt jeden Tag ein kleines Lamm mit ins Büro, der Henry. Und diese sehr, sehr süße Story gibt's gleich hier bei mir. Johanna Tänzer hier, hallo!

0: 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Stefanie war gerade bei uns unterm Geldregen.
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0: Stefanie arbeitet in einer Eisdiele und hat mal eben gut Kohle bei uns rausgetragen.
1: 5000 Euro.
2: Stopp. Danke. Oh, ich freue mich. Ja, das ist es.
0: Jawohl, 5000 Euro sind das und die Kohle kommt zu einem echt perfekten Zeitpunkt, weil ihr Auto musste nämlich in die Werkstatt.
2: Ja, die Hälfte ist schon weg, weil ich gerade eine teure Autoreparatur hatte, über 2000 Euro. Aber damit kann man wieder auffüllen. Und den Rest weiß ich noch nicht. Vielleicht für einen Urlaub oder mal schauen. Erstmal muss man es verarbeiten.
0: Ja, ich glaube auch, da findet sich was. Wofür könntet ihr denn 5000 Euro so gebrauchen? Erzählt es uns doch, und zwar gerne selbst. 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

0: Das ist Summer mit Homewrecker. Schönen Donnerstag euch. Leute, wir schauen mal rüber in den Schwarzwald. In der Gemeinde Enzklösterle, da lebt nämlich gerade wirklich der niedlichste Rathausmitarbeiter ever, Henry. Henry ist sehr klein, flauschig und extrem neugierig und er hat so ein ganz schönes blaues Halstuch um. Henry ist ein Lamm und wurde von seiner Mutter leider verstoßen und deswegen begleitet er jetzt Bürgermeisterin Sabine Zenker auf Schritt und Tritt. Und Frau Zenker, jetzt sind Sie die neue Mama, ne?
1: Genau, und nachdem ich mich dann sozusagen als erstes auf der Wiese um den Henry gekümmert hat, hat er mich vom Fleck weg adoptiert. Jetzt liegt er gerade neben mir und schläft ganz selig.
0: Oh nein!
1: Und ich bin jetzt quasi die Adoptivmama.
0: Ist das schön. Aber wie muss ich mir das denn vorstellen? Also wie genau zieht man so ein kleines Lamm denn jetzt auf?
1: Also erstmal mit ganz wenig Schlaf und ziemlich viel Milch und Milchpulver anrühren. Der bekommt am Anfang alle 2 Stunden den Schoppen, auch nachts. In der Zwischenzeit hat er auch schon Zähnchen und kann auch schon fleißig Gras mitnaschen und Heu und knabbert so ziemlich alles an, was irgendwie in seiner Reichweite ist, inklusive meinem Papierkorb. Da muss man so einiges in Sicherheit bringen. Also es ist durchweg ein sehr spaßiger Alltag, aber auch etwas anstrengend.
0: Das klingt dabei ja wirklich so, als wäre es ein richtiges Baby, ein Menschenbaby.
1: Ein bisschen schon. Also sie fangen dann auch an, Steckdose abzukleben, Zimmerpflanze in Sicherheit zu bringen, Kabeln wegzuhängen. Das ist, glaube ich, nicht viel anders wie bei einem normalen Baby.
0: Und nehmen Sie den Henry denn mit auch auf Außentermin oder passt da niemand anderes auf?
1: Nee, das geht leider nicht. Der Henry hat sich so auf mich eingeschossen, dass sobald ich den Raum verlasse, verlässt er ihn auch. Und wehe, ich gehe ohne ihn, dann findet ein ziemliches Mähkonzert statt. Das heißt, er war auch schon auf Gemeinderatssitzungen, er war bei der Mitgliederversammlung. Da ist er einfach, ja, mittendrin.
0: Hätten Sie wahrscheinlich aber auch niemals gedacht, dass Sie als Bürgermeisterin diese Aufgabe bekommen, oder?
1: Wahrscheinlich nicht. Sie haben dann nur gemeint, aber das Pferd bleibt noch im Stall, sage ich. Ja, aktuell ist nichts anderes geplant.
0: Okay, was passiert denn eigentlich, wenn Henry mal groß wird?
1: Also der wird ganz normal wieder in die Herde eingegliedert. Wir sind jetzt also schon jeden Tag draußen, besuchen die Herde. Da spielt er auch mit den anderen Lämmern und ärgert die erwachsenen Schafe. Das ist praktisch ganz normal. Und so nach 15, 20 Minuten aktuell hat er so ein bisschen, ja, genug gespielt. Dann kommt er wieder zu mir und dann ist aber auch gut und hat er bitte gern was zu fressen. Und die Intervalle wäre jetzt, denke ich, in der nächsten Woche immer länger. Und dann wird er ganz normal in die Herde integriert.
0: Es wird aber wahrscheinlich für Sie ein harter Abschied, oder?
1: Ja, eigentlich nicht, weil er ist ja nach wie vor bei mir auf der Wiese und eigentlich habe ich dann alles richtig gemacht, wenn er wieder vollwertiges Schafsleben führen darf, ohne Einschränkungen und quasi ein glückliches Wiesenleben vor sich hat. Das wäre eigentlich ja das Schönste, was ich mir vorstellen kann.
0: Frau Zenker, das ist eine ganz, ganz wunderschöne Geschichte. Vielen Dank für das schöne Interview. Ich glaube, das gibt ganz viele Punkte für Ihr Karma-Konto.
1: Das ist ganz lieb von Ihnen. Ich danke Ihnen.
0: Alles Gute für Sie und vor allen Dingen für den kleinen Henry.
1: Vielen herzlichen Dank.
0: Dankeschön. Tschüss.

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1: Mit Annika Deist. Schönen guten Tag. Bis die Kaller wieder in ihrem eigenen Hallenbad schwimmen können, dauert es noch mindestens 3 Jahre. Aber immerhin kommt jetzt Bewegung in die Baustelle am alten Hallenbad. Wie die Gemeinde mitgeteilt hat, starten am Montag die Abrissarbeiten. Die sind sehr aufwendig, weil bei einer Schadstoffanalyse unter anderem Asbestplatten gefunden wurden, wird der Abriss von einer Fachfirma unter besonderen Sicherheitsmaßnahmen, wie zum Beispiel einem Container mit Duschen für die Arbeiter, durchgeführt. Rund 400.000 Euro kostet der ganze Prozess. Die Kosten werden aber vom Wiederaufbauplan finanziert, so die Gemeinde. In 3 Monaten soll von dem alten Bad nichts mehr stehen. Danach beginnt der Umbau des Geländes zu einem neuen Park mit Wegen, Bänken und einem Wasserspiel. Der Bau des neuen Hallenbads in Kombination mit einer Turnhalle in der Aulstraße soll im kommenden Jahr starten. Vor 2 Wochen wurde der Planungsauftrag dazu vergeben. Eine Kostenschätzung dazu gibt es aber noch nicht. 2029 rechnet der Bürgermeister mit einer Fertigstellung. Die deutlich gestiegenen Spritpreise motivieren nicht nur dazu, häufiger auf Fahrrad oder Bus umzusteigen, sondern sorgen anscheinend auch dafür, dass manche Menschen einer kriminellen Ader nachgehen. Susanne Edel aus den Nachrichten. Wie die Polizei berichtet, sind die Kraftstoffdiebstähle im Kreis Euskirchen wieder gestiegen.
2: Ja, und zwar seit März. Das passt zeitlich ziemlich genau zu den Konflikten im Iran und den dadurch gestiegenen Spritpreisen. Besonders beliebt bei den Tätern sind Lkw, die nachts auf Autobahnraststätten stehen, so die Polizei. Die Vorgehensweisen unterscheiden sich. Tanks werden entweder aufgebrochen, es wird ein Loch hineingebohrt oder unverschlossene Tanks werden geöffnet und der Sprit abgepumpt. Auch die Polizei vermutet einen Zusammenhang zwischen den gestiegenen Preisen und den Diebstählen. Vor März war die Zahl der Kraftstoffdiebstähle nämlich eher rückläufig.
1: Entschuldigung, können Sie mir sagen, wie ich in die Euskirchener City komme? Mit solchen eher harmlosen Fragen versuchen Betrüger immer wieder, vor allem ältere Menschen, übers Ohr zu hauen. Die Polizei Euskirchen warnt jetzt vor dem sogenannten Kettentrick. Dabei werden die Opfer in ein Gespräch verwickelt und abgelenkt. Dabei kommt es zu Körperkontakt, zum Beispiel um durch eine Umarmung Dankeschön zu sagen. Unbemerkt klauen die Täter dabei Schmuck wie Halsketten oder tauschen echten Schmuck gegen wertlose Imitate aus. Der Tipp der Polizei: wenn ihr von Fremden angesprochen werdet, solltet ihr Abstand halten und keine Geschenke annehmen. Und weitere Nachrichten gibt es auch nochmal auf radioeuskirchen.de und in unserer App.
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0: Gucken wir auf die Straßen. Herbert meldet einen Blitzeranhänger auf der Kölner Straße in Euskirchen an der Kirche stadteinwärts. Hier gilt Tempo 30. Außerdem aufgepasst auf der A4 Aachen Richtung Köln. Zwischen Köln-Klettenberg und dem Kreuz Köln-Süd herrscht Gefahr durch einen Fahrradfahrer auf dem Standstreifen. Und ihr steht auf der A1 Euskirchen Richtung Köln. Zwischen Euskirchen und Weilerswist West in 2 Kilometern Stau braucht ihr über 10 Minuten länger.
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2: Hallo, hallo. Johanna Tänzer ist hier. Wünsche euch einen ganz schönen Donnerstagnachmittag. Hier gibt's jetzt Musik von Kamrat. Das ist Hug Yourself.

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0: Max Giesinger, wenn sie tanzt. Ja, mal gucken, wer jetzt vor Freude tanzt, also hoffentlich.
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0: Jürgen Bangert aus unserem landesweiten Geldregenstudio. Wer ist jetzt bei dir in der Leitung?
2: Melanie ist am Telefon und ich habe dich gerade bei deiner Freundin gestört. Ihr sitzt gemütlich zusammen beim Kaffee oder beim Aperol oder was macht ihr?
3: Wir trinken tatsächlich Kaffee. Aperol ist noch ein bisschen zu früh.
2: Außerdem hast du gesagt, die Kinder laufen um euch rum.
3: Richtig, die sind gerade von der Schule gekommen.
2: Ja, Melanie, ich drück dir jetzt die Daumen, schubst dich in den Geldregen und du guckst, dass du dir Geld rausholst, ja?
3: Alles klar.
2: Und los geht's.
1: 280 Euro.
3: Weiter.
1: 600 Euro.
3: Weiter.
1: 1200 Euro.
3: Weiter.
1: 2000 Euro.
3: Weiter.
1: 4.900 Euro.
3: Weiter.
1: 5.000 Euro.
3: Stopp. Nein, ich schaff es nicht.
2: Mit welcher Vorfreude in der Stimme du weiter gesagt hast.
3: Ich kann das gar nicht glauben. Oh, vielen Dank.
2: Wahnsinn. Melanie, 5.000 Euro gehören in diesem Moment dir.
3: Das ist unvorstellbar. Der Tag ist super. Wahnsinn.
2: Ah, herrlich. Hast du eine Idee, was du mit dem Geld machst?
3: Wir wollten mal ins Disneyland Paris fahren.
2: Da würde ich sagen, du ersetzt jetzt das Wir wollten durch Wir werden.
3: Wir werden. Dankeschön. Jawohl.
2: Ach Gott, ist sie happy. Ja, und genauso habe ich mir das vorgestellt. Ja? Einfach mal ein bisschen aufpassen hier, wenn wir große Summen garantieren. Und ich guck mal eben hier ganz vorsichtig in die Regie.
4: Kann ich noch mal, oder?
5: Ja, mach noch mal.
2: Ja, das ist aber lieb. 5.000 Euro packen wir jetzt noch mal in die letzte Runde für heute auch rein. Also auch mit Garantie. Es kann nichts passieren. 5.000 Euro für euch, wenn ihr euch hier bewerbt und durchkommt.
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1: Mit Sarah Heinz, guten Tag. Der Begriff Deepfakes ist inzwischen auch in der breiten Öffentlichkeit angekommen und die EU will jetzt dagegen vorgehen. Das hat die EU-Ratspräsidentschaft am Morgen angekündigt. Niklas Lünebach aus dem News-Team. In Zukunft sollen KI-Anwendungen zum Erstellen von sexualisierten Deepfakes verboten werden.
2: Genau, dazu soll das KI-Gesetz angepasst werden. Bei Deepfakes wird ja zum Beispiel das Gesicht einer Frau in ein anderes Video, zum Beispiel ein Porno, eingefügt oder die Stimme wird künstlich nachgeahmt. So ein Material kursiert schon seit Jahren im Netz, aber weil die KI zuletzt so einen technischen Sprung gemacht hat, wirkt das alles eben immer echter. Und es wird dadurch auch immer leichter, solche Videos zu erstellen. Deshalb will die EU jetzt KI-Anwendungen für Missbrauch, Deepfakes verbieten. Das heißt, es geht nicht nur um die Bestrafung der Tat, sondern auch um das Verbot des Werkzeugs dafür.
1: Was die EU-Ratspräsidentschaft aber auch nochmal klargestellt hat, die Erstellung von Bildern soll jetzt nicht generell übermäßig stark eingeschränkt werden.
2: Nein, dafür soll in dem neuen Gesetz aber genau definiert sein, was sexualisierte Inhalte sind und was eben nicht. Bevor die Änderungen in Kraft treten können, müssen außerdem noch das EU-Parlament und die Mitgliedstaaten zustimmen. Dann könnte das neue Gesetz Anfang Dezember in Kraft treten. Spätestens dann sollen Unternehmen außerdem KI-Inhalte, also zum Beispiel Bilder und Videos, deutlich als solche kennzeichnen müssen. Auch darauf hat man sich jetzt in der EU geeinigt.
1: Danke, Niklas, für die Infos. Noch mehr wichtige Meldungen hört ihr jetzt in der Zusammenfassung. Nach dem Hantavirus-Ausbruch auf einem Kreuzfahrtschiff ist eine Kontaktperson am Abend in die Düsseldorfer Uniklinik gebracht worden. Ein spezieller Transportkonvoi hatte die Frau vom Amsterdamer Flughafen abgeholt. Sie soll jetzt vorsorglich untersucht werden. Bisher zeige sie keine Symptome einer Infektion, teilte die Feuerwehr mit. In Deutschland warten tausende schwerkranke Menschen oft vergeblich auf ein Spenderorgan. Der Bedarf an Organspenden kann immer noch nicht gedeckt werden. Eine Gruppe von Abgeordneten hat deswegen eine Neuregelung gefordert. Ab 2030 soll demnach jeder als Organspender gelten, außer man widerspricht. Auch im letzten Monat wurden bei uns wieder mehr E-Autos neu zugelassen. Im Vergleich zum März ist die Zahl um knapp 41% gestiegen auf über 64.000. Das teilte das Kraftfahrtbundesamt in Flensburg mit. Viele Menschen in Deutschland verlieren ihr Haus oder einen Großteil des Vermögens, wenn sie Angehörige pflegen müssen. Das zeigt eine neue Umfrage im Auftrag der Krankenkasse DAK. Demnach hat das fast jeder Zweite bei sich selbst oder im näheren Umfeld schon erlebt. Pflegearmut sei in der Mitte der Gesellschaft angekommen, sagt die DAK. Deswegen müsse jetzt dringend eine Pflegereform her. Aktuell liegen die Kosten für die Pflege zu Hause grob zwischen 2.500 und 4.000 Euro, je nach Pflegegrad. Staatliche Unterstützung gibt es laut DAK zwar, die würde aber nicht ausreichen. Gesundheitsministerin Waken will ihre Pläne zur Reform noch diesen Monat vorstellen. Und das waren die Nachrichten mit Sarah Heinz.
3: Das Wetter.
4: Es ist bewölkt, aber Regen soll es keinen mehr geben. Und ab und zu guckt vielleicht ja auch mal die Sonne raus. Am Freitag dann ein Mix aus Sonne und Wolken und bis zu 20 Grad.
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4: Hallo Autofahrer, das hier sind gerade die zwei längsten Staus. A1 Dortmund Richtung Münster zwischen Kamener Kreuz und Hamberg-Kamen. 4 Kilometer Stau, 22 Minuten plus. Und ein dickes Ding auf der A2 Dortmund Richtung Hannover zwischen Veltheim und Launau. 10 Kilometer Stau. Hier müsst ihr mindestens eine Stunde mehr einplanen. Da hat es einen Unfall gegeben. Gute Fahrt euch.
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4: Ja, hallo, guten Tag, Johanna Tänzer hier für euch und ich habe jetzt hier die zauberhafte Olivia Dean für euch, die vor kurzem ja erst einen Grammy als beste Newcomerin erhalten hat. Nächste Woche, Montag ist es, ja, da kommt sie zu uns nach NRW und das Konzert wurde hochverlegt nach Köln in die Arena und ich glaube, alle, die dafür Tickets haben, freuen sich schon sehr auf diesen Song hier. Man I Need.

0: Ja, Melanie hat uns auf jeden Fall gut zugehört. Die wusste genau, was zu tun ist.
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0: 5.000 Euro hatten wir euch versprochen, ne? Und darum hat Melanie auch erst genau dann das hier gesagt.
2: Stopp. Nein, ich schaff es nicht. Das ist unvorstellbar. Der Tag ist super. Wahnsinn.
0: Oh, es ist süß, wie sie sich freut. Melanie hat ja wirklich einfach mal 5.000 Euro aus unserem Geldregen geholt. Glückwunsch nochmal und einen Plan gibt es auch schon.
2: Wir wollten mal ins Disneyland Paris fahren und davon gönnen wir uns mal ein schönes Wochenende in Disneyland.
0: Boah, das wird mega. Wünschen wir ganz viel Spaß bei. Und jetzt finden wir mal gemeinsam heraus, was ihr mit 5.000 Euro machen würdet. Denn wir machen das Ganze einfach nochmal, Leute. Auch in dieser Runde gibt es wieder mindestens 5.000 Euro. Vorher schlägt der Blitz garantiert nicht ein.
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0: mit Alpaleit.
1: Kennt ihr diese Leute, die euch von einem Film erzählen und das dann aber so schlecht machen, dass du am Ende wirklich gar keinen Bock mehr hast, diesen Film anzugucken? Stellt euch mal vor, das hätte man bei so krass berühmten Filmen gemacht und die wären dann deswegen einfach nie berühmt geworden. Laura Potting ist da.
2: Hallo! So, ich habe mir gedacht, wir versuchen mal so ein kleines Quiz. Ja.
1: Aha.
2: Ich erzähle jetzt berühmte Filme in ganz, ganz langweilig nach und du versuchst zu erraten, welchen Film ich meine.
1: Oh, ey, Laura. Ihr müsst dazu wissen, Laura ist wirklich die krasseste Filmexpertin ever. Deswegen, ich habe ein bisschen Angst, weil ich glaube, ich einfach nichts weiß. Aber okay,
2: nein.
1: Komm, wir machen das mal.
2: Ich war gnädig, komm.
1: Ah, ja, okay.
2: Den ersten kennst du. Also, ein Mann sitzt auf einer Insel und spricht mit einem Volleyball.
1: Castaway.
2: Ja, so, siehst du? Hallo.
1: Oh mein Gott, ja, call me Filmexpertin.
2: Mann ohne Nase ist besessen von einem vernarbten Jungen.
1: Mann ohne Nase besessen von... Also ich hätte jetzt erst irgendwie gedacht, so in Richtung, keine Ahnung, Hannibal Lecter oder so. Der hat doch so eine Maske auf. Ist der nicht auch so vernarbt?
2: Nee.
1: Ansonsten,
2: aber was kennst du denn noch so für eine berühmte Narbe in der Filmgeschichte?
1: Na okay, dann bleibt ja nur noch Harry Potter.
2: So, das hast du doch messerscharf erkannt. So, ein armer Tropf und eine reiche Frau verlieben sich auf einem Boot. Am Ende kommt nur einer trocken an.
1: Oh, das ist ja traurig. Also, warte mal. Ey, es rattert. Ihr merkt, wie es rattert. Der Titanic.
2: Ja, es ist Titanic. Hey, Mann, ich finde, du hast das gar nicht so schlecht gemacht. Ich finde, du warst toll. Ich hätte dich mit auf meine Tür genommen.
1: Ja, danke, Laura.
2: Gerne, gerne.
1: Jetzt fühle ich mich ein ganz bisschen besser.
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1: Mit Annika Deist. Schönen guten Tag. Was lange währt, ist zwar noch nicht ganz gut, aber es geht voran. In Sachen neues Kallerhallenbad wird jetzt der nächste wichtige Schritt getan. Am Montag starten die Abrissarbeiten des alten Gebäudes. In 3 Monaten soll dann von dem alten Bad nichts mehr stehen. Die Abrissarbeiten müssen unter besonderen Vorkehrungen stattfinden, weil unter anderem Asbestplatten entdeckt wurden. Die Kosten werden vom Wiederaufbauplan finanziert, so die Gemeinde. Wenn der Abriss erledigt ist, soll auf dem Gelände ein neuer Park entstehen mit Wegen, Bänken und einem Wasserspiel. Der Bau des neuen Hallenbads inklusive einer Turnhalle in der Aulstraße soll dann im nächsten Jahr starten. Wenn alles gut läuft, kann das neue Bad dann 2029 fertiggestellt werden. Er soll im vergangenen Jahr eine Frau auf ihrem Nachhauseweg in Bad Münstereifel verfolgt und angegangen haben. Heute ist der Prozess gegen den 42-Jährigen gestartet. Die Frau war auf dem Nachhauseweg von ihrer Arbeit. Vor ihrer Haustür soll der Angeklagte dann Geld von ihr gefordert haben. Die Frau habe versucht zu flüchten, sei dabei aber gestürzt. Daraufhin soll der 42-Jährige ihr mehrfach ins Gesicht geschlagen haben. Erst Geräusche im Nachbarhaus und das Klingeln des eigenen Handys sollen den Angeklagten erschreckt und zur Flucht getrieben haben. Dem Mann werden noch 4 weitere Vorfälle zur Last gelegt. Dabei soll er andere Menschen beleidigt und bedroht haben. Er soll unter einer Schizophrenie leiden. Zu den jeweiligen Tatzeitpunkten sei er nur vermindert schuldfähig gewesen, so die Anklage. Offenbar funktioniert das Konzept. Die Stadt Euskirchen setzt nämlich den

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1: Den ein oder anderen Sonnenstrahl kriegen wir heute schon ab, bei aktuell 15 Grad in Weilerswist und 10 Grad in Dahlem. Ansonsten schieben sich immer wieder Wolken davor. Morgen geht es dann ähnlich wechselhaft weiter mit einem Mix aus Sonne und Wolken. Es soll aber keinen Regen mehr geben und es wird wärmer, bis zu 17 Grad sind dann drin. Gucken wir auf die Straßen. Achtung, auf der A1 Köln Richtung Euskirchen zwischen Erftstadt und dem Kreuz Bliesheim hat es einen Unfall gegeben. Und A555 Bonn Richtung Köln zwischen Bornheim und Wesseling herrscht Gefahr durch Gegenstände auf dem rechten und dem mittleren Fahrstreifen. Die Staus, A1 Euskirchen Richtung Köln zwischen Euskirchen und Weilerswist West, 2 Kilometer Stau, 10 Minuten plus. A1 Köln Richtung Euskirchen zwischen Hürth und dem Kreuz Bliesheim, 4 Kilometer stockend, braucht ihr 5 Minuten länger.
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2: Hallo zusammen, Johanna Tänzer ist hier bei euch. Ich wünsche euch einen ganz, ganz schönen Nachmittag und muss echt sagen, dieses Intro hier von Phil Collins, Leute, einfach legendär. Genauso wie der ganze Song natürlich. Ist aus dem Jahr 85. Das ist Don't Lose My Number.
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1: Der Rag & Bone Man.
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1: Mit Skin. Hallo am Donnerstag. Also eigentlich sollte Jürgen Bangert der Feierabend komplett verboten werden.
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1: Aber na gut, eine Runde Geldregen spendiert er jetzt noch im landesweiten Geldregenstudio.
3: Ich halte Tristan gerade vom Feierabend ab. War die Tasche schon gepackt oder wie weit bist du?
4: Ja, war schon dabei zu packen auf jeden Fall.
3: Okay, also lass das alles nochmal einen Moment liegen, weil ich schicke dich jetzt einfach nochmal durch den Geldregen. Und wenn du Geld gewinnst, du sparst gerade, ne? Wofür?
4: Für mein erstes Auto.
3: Hast du da eine genaue Vorstellung, was das werden soll?
4: Ist mir nicht so wichtig. Hauptsache, das bringt dich von A nach B. Kann man so sagen.
3: Okay. Hauptsache TÜV. Okay. Und alle Gebrauchtwagenhändler jetzt. Bangert, gib uns seine Nummer. Ich werde es nicht tun. Okay. Ja. Tristan, jetzt geh erstmal rein in den Geldregen und ich drück dir die Daumen, ja?
4: Danke.
2: 5000 Euro.
4: Stopp.
3: War eine kurze Nummer, oder?
4: Ja, war eine sehr kurze Nummer.
3: Ja, wir haben gedacht, du willst den Feierabend.
4: Oh, danke.
3: Er ist völlig geschockt.
4: Wirklich, ich weiß nicht, was ich sagen soll.
3: Ach, oh, ja, das Ding hat dich jetzt überfahren hier, oder?
4: Vielen Dank. Danke.
3: Sprachlos, der Mann. Ja, ist aber wirklich so. Du kannst dich jetzt kneifen oder dir auf den Finger treten oder mit dem Kopf vor der Wand hauen. Es bleiben 5000 Euro, die sich jetzt auf den Weg zu dir machen.
4: Vielen Dank.
3: Also, das war ein richtig toller Tag mit euch hier im Geldregen. 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
1: Mit Sarah Heinz, guten Tag. Obwohl Milliarden investiert werden, tritt die Deutsche Bahn bei der Sanierung der Gleise auf der Stelle. In einem neuen Bericht des Konzerns steht, dass sich der Zustand der Anlagen kaum verbessert hat. Thorsten Adolfs hat mehr dazu.
2: Fast 20 Milliarden Euro wurden bis jetzt investiert, aber das reicht gerade mal aus, damit der riesige Sanierungsstau nicht noch weiter anwächst. Bahnchefin Paller gibt offen zu, dass die große Trendwende noch auf sich warten lässt und viele Bahnhöfe und Anlagen marode bleiben. Die ernüchternde Bilanz, wie im vergangenen Jahr, bekommt das Bahnnetz insgesamt nur die Schulnote 3. Besonders kritisch bleibt die Lage bei den Stellwerken, die für den sicheren Zugverkehr entscheidend sind. Hier ist laut Bahn fast jedes zweite der insgesamt 4000 Stellwerke so alt, dass es dringend erneuert werden muss. Eine schnelle Besserung ist nicht in Sicht. Allein in diesem Jahr plant die Bahn rund 28.000 Baustellen. Für die Kunden bedeutet das weitere Einschränkungen.
1: Danke, Thorsten, für die Infos. Mehr Meldungen hört ihr jetzt in der Zusammenfassung. Im laufenden Jahr werden wohl knapp 17,8 Milliarden Euro weniger Steuern eingenommen. Das hat SPD-Finanzminister Klingbeil nach einer aktuellen Steuerschätzung in Berlin der Presse mitgeteilt. Der Treiber für diese Entwicklung sei der Iran-Krieg, der koste Deutschland Geld. Die Untersuchung, ob der Tankrabatt bei den Verbraucherinnen und Verbrauchern ankommt, wird wohl noch einige Zeit dauern. Laut Chef des Bundeskartellamts Mund ist für eine belastbare Bewertung eine Schätzung nötig, wie sich die Preise ohne die Steuersenkung entwickelt hätten. Und das sei wegen stark schwankender Kostenfaktoren komplex. Die AfD hatte eine vom Bundestag eingezogene Spende im Wert von rund 2,3 Millionen Euro zurückgefordert und war deswegen vor das Verwaltungsgericht Berlin gezogen und ist jetzt gescheitert. Die zuständige Kammer hat den Antrag auf Rückzahlung jetzt zurückgewiesen. Der Spender sei nicht bekannt gewesen, deswegen hätte die Partei die Spende nicht annehmen dürfen, hieß es. Die Bayern haben es gestern nicht gepackt. Der SC Freiburg will es heute Abend besser machen. Die Freiburger empfangen im Halbfinalrückspiel der Europa League den portugiesischen Vertreter Braga. Danny Hoppe hat den Ausblick.
3: Die Freiburger müssen eine 1:2-Pleite aus dem Hinspiel aufholen, also unbedingt gewinnen. So oder so ist es schon jetzt der größte internationale Erfolg der Freiburger. Noch nie zuvor ist der Verein im Europapokal über das Achtelfinale hinausgekommen. Trainer Julian Schuster tritt bei aller Euphorie in Freiburg aber auf die Bremse. Alle anderen könnten dieses Spiel so groß wie möglich machen. Er wolle sich davon nicht leiten lassen und an das Spiel herangehen wie an jedes andere auch. Sollten sich die Freiburger gegen Braga durchsetzen, wartet im Finale in Istanbul auf jeden Fall ein Gegner aus der Premier League. Im anderen Halbfinale treffen Nottingham und Aston Villa aufeinander.
1: Danke, Danny, für die Infos. Anstoß ist heute Abend um 9. Und das waren die Nachrichten mit Sarah Heinz.
4: Das Wetter.
5: Heute gibt's einen Mix aus Sonne und Wolken. Es bleibt meistens trocken. Die Höchsttemperaturen liegen so zwischen 13 und 17 Grad. Morgen sieht das Spiel ganz ähnlich aus, aber es wird ein bisschen wärmer mit bis zu 20 Grad.
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5: Und hier steht ihr gerade am längsten. A2 Dortmund Richtung Hannover zwischen Porta Westfalica und Lauenau. 12 Kilometer Stau. Hier müsst ihr mindestens 50 Minuten mehr anplanen. A3 Frankfurt Richtung Oberhausen zwischen Kreuz Köln Ost und Kreuz Leverkusen. 9 Kilometer Stau, halbe Stunde plus. Und A40 Duisburg Richtung Essen zwischen Mülheim-Heißen und Dreieck Essen-Ost. 8 Kilometer stockender Verkehr, 20 Minuten kommen da on top. Gute Fahrt.
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5: Tag zusammen. Hallo, Johanna Tänzer hier für euch. Schön, dass ihr dabei seid. So, der nächste Trommelwirbel gilt natürlich nur euch, ist ja klar. Aber vielleicht auch ein ganz bisschen Sängerin Ray?

0: Na, wart ihr den ganzen Tag wieder auf der Arbeit? Ich finde, da habt ihr euch eine gute Portion extra Geld jetzt verdient.
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0: Jawohl, da haben wir was ganz Feines für euch. 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
2: Hallo David, Jürgen Bangert hier. Hi.
3: Ja, sag Jürgen, grüß dich. Das ist ja eine erfreuliche Nachricht.
2: Weil du genau weißt, was jetzt passiert ist, ne?
3: Ja, natürlich. Du weißt, was passiert ist. Wunderbar, das freut mich.
2: Du hast gestern
3: Abend, als ich das gehört habe, habe ich tatsächlich erst Feierabend gemacht.
2: Und dann hast du direkt angerufen bei der Feierabendchance?
3: Ja, ein paar Mal und dann bin ich irgendwann erfolgreich durchgekommen, wie es aussieht.
2: Cool, also auch der Zufallsgenerator ist dein Freund und hat deine Nummer heute Morgen ausgespuckt und da haben wir gesagt, komm, da rufen wir nochmal an.
3: Ja, das ist doch schön, das freut mich. Super.
2: David,
3: ja.
2: Hör mal her.
1: 500 Euro.
3: Geil. Super.
2: Genau, schön. Und das ist nämlich genau der Punkt bei der Feierabendchance. Da musst du dann nicht Stopp sagen, sondern es reicht, wenn du geil sagst.
3: Ja, hab ich damit. Danke sehr.
2: Bitteschön. Viel Spaß mit 500 Euro. Was machst du denn damit?
3: Ich bin gerade im Garten. Also ich stehe gerade noch auf der Terrasse, Feuerterrasse. Und wir sind im Garten eine neue Pflasterfläche am Anlegen. Und da kommt das gerade richtig.
2: Ah, okay. Du machst es schick zu Hause für den Sommer.
3: So ein bisschen, genau.
2: Ja, ist doch wunderbar. Das heißt, ja. Für 500 Euro kannst du jetzt die extra schönen Pflastersteine kaufen.
3: Das werde ich machen. Schön. Jürgen, danke.
2: Bitteschön. Tschüss. So, da haben wir doch wieder einen ganz einfach glücklich gemacht. 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
1: Mit Annika Deist. Schönen guten Tag. Bis die Kaller wieder in ihrem eigenen Hallenbad schwimmen können, dauert es noch mindestens 3 Jahre. Aber immerhin kommt jetzt Bewegung in die Baustelle am alten Hallenbad. Wie die Gemeinde mitgeteilt hat, starten am Montag die Abrissarbeiten. Die sind sehr aufwendig, weil bei einer Schadstoffanalyse unter anderem Asbestplatten gefunden wurden, wird der Abriss von einer Fachfirma unter besonderen Sicherheitsmaßnahmen, wie zum Beispiel einem Container mit Duschen, für die Arbeiter durchgeführt. Rund 400.000 Euro kostet der ganze Prozess. Die Kosten werden aber vom Wiederaufbauplan finanziert, so die Gemeinde. In 3 Monaten soll von dem alten Bad nichts mehr stehen. Danach beginnt der Umbau des Geländes zu einem neuen Park mit Wegen, Bänken und einem Wasserspiel. Der Bau des neuen Hallenbads in Kombination mit einer Turnhalle in der Aulstraße soll im kommenden Jahr starten. Vor 2 Wochen wurde der Planungsauftrag dazu vergeben. Eine Kostenschätzung dazu gibt es aber noch nicht. 2029 rechnet der Bürgermeister mit einer Fertigstellung. Er soll im vergangenen Jahr eine Frau auf ihrem Nachhauseweg in Bad Münstereifel verfolgt und angegangen haben. Heute startet der Prozess gegen den 42-Jährigen. Die Frau war auf dem Nachhauseweg von ihrer Arbeit. Vor ihrer Haustür soll der Angeklagte dann Geld von ihr gefordert haben. Die Frau habe versucht zu flüchten, sei dabei aber gestürzt. Daraufhin soll der 42-Jährige ihr mehrfach ins Gesicht geschlagen haben. Erst Geräusche im Nachbarhaus und das Klingeln des eigenen Handys sollen den Angeklagten erschreckt und zur Flucht getrieben haben. Dem Mann werden noch 4 weitere Vorfälle zur Last gelegt. Dabei soll er andere Menschen beleidigt und bedroht haben. Er soll unter einer Schizophrenie leiden. Zu den jeweiligen Tatzeitpunkten sei er nur vermindert schuldfähig gewesen, so die Anklage. Dass Fahrradfahren vor allem in Großstädten wie Köln nicht immer sicher ist, das wissen viele. Ein Mann in Köln ist am Rheinufer jetzt aber ganz besonders ungewöhnlich verunglückt. Der 42-Jährige war mitten in der Nacht zum 1. Mai auf seinem Rad unterwegs. Auf dem Rheinparkweg soll er dann laut Zeugen gegen ein Seil gefahren sein, das auf Kniehöhe quer über die Fahrbahn gespannt war. Der 42-Jährige ist gestürzt und hat sich am Kopf verletzt. Die Polizei hat die Ermittlungen aufgenommen und sucht jetzt Zeugen. Und 42-Jährige ist gestürzt und hat sich am Kopf verletzt.

0: Euskirchen Richtung Köln. Zwischen Euskirchen und Weilerswist West in 3 Kilometern Stau, Viertelstunde plus. A1 Köln Richtung Euskirchen. Zwischen Hürth und dem Kreuz Bliesheim 5 Kilometer stockend, 10 Minuten obendrauf. A4 Aachen Richtung Köln. Zwischen dem Kreuz Köln West und Köln Eiffeltor 6 Kilometer stockend, über 10 Minuten länger. Und A4 Köln Richtung Aachen. Zwischen dem Dreieck Köln-Heumer und Köln-Eiffeltor 7 Kilometer stockend, Viertelstunde plus.
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2: Tag zusammen, Johanna Tänzer hier. Hoffe, ihr habt einen guten Donnerstag. Und ey, wenn ihr gerade in einem der Staus steht, dann boah, haltet durch, okay? Das Wichtigste ist, dass ihr entspannt bleibt im Kopf, ja, weil Aggression, das bringt ja eh nichts. So, und Kenya Grace, finde ich, hilft ein bisschen mit der Zen-Stimmung im Auto. Das ist Strangers.

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0: Das waren Kato und Jon mit Turn the Lights Off. Hallo am Donnerstag. Konzertfilme liegen gerade ja voll im Trend, ne? Vielleicht auch, weil einfach die Tickets immer teurer werden, generell für Konzerte, und sie auch immer schwieriger zu ergattern sind. Jetzt gibt's einen neuen Konzertfilm, und zwar einen über die Hit Me Hard and Soft Tour von Billie Eilish. Kinoexperte Jörg Albrecht stellt euch den Film vor.
1: If you go to see this movie, it's like kind of equivalent to going to the show, except I'm not there, but I am there.
2: Wenn man sich diesen Film anschaut, erzählt Billie Eilish, ist das fast so, als würde man zur Show gehen. Nur, dass ich nicht wirklich da bin. Und gleichzeitig irgendwie doch. Hit Me Hard and Soft, die Show, die genauso hieß wie ihr drittes Album, war die bislang größte Tour von Billie Eilish. Die Idee, das zu dokumentieren und immer wieder ansehen zu können, habe ihr von Anfang an gefallen. Ganz egoistisch gesagt, freue sie sich total, damit für immer angeben zu können. Und angeben kann Billie in der Tat, auch weil sie für ihren Film keinen geringeren gewinnen konnte als Avatar- und Titanic-Regisseur James Cameron. Meine Aufgabe war ganz einfach. Ich musste das alles nur einfangen. Meine Idee war es, das Ganze in 3D zu machen, damit die Leute das Gefühl haben, wirklich mit Billie auf der Bühne zu stehen. Und ich glaube, genau das haben wir geschafft. Zusätzlich zur Show, die Cameron mit 17 Kameras gefilmt hat, gibt es also auch jede Menge Backstage-Material zu sehen. Hit Me Hard and Soft ist also kein reiner Konzertfilm. Für James Cameron, der die letzten 25 Jahre mit seinen Avataren verbracht hat, eine willkommene Abwechslung. Zugabe nicht ausgeschlossen, vielleicht ja sogar eines Tages in einem Spielfilm, den er mit Billie Eilish inszenieren wird. Billie würde, wie sie sagt, sehr gern wieder mit James zusammenarbeiten. Und er ergänzt, naja, du schauspielerst jetzt, also gibt's jede Menge Möglichkeiten.
1: I would love to work with James again in whatever.
3: Well, you're acting now, so there's all kinds of possibilities.
0: Ich glaube, da haben die Billie Eilish-Fans nichts dagegen. Hier ist sie jetzt für euch mit Birds.

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1: Mit Sarah Heinz, guten Tag. Der Staat muss in den nächsten Jahren mit deutlich weniger Geld auskommen als bisher geplant. Das liegt an der schwierigen wirtschaftlichen Lage, die stark durch den Irankrieg belastet wird. Thorsten Adolfs aus dem News-Team. Wie stark trifft das denn unsere Finanzen?
2: Also die wirtschaftliche Lage ist ziemlich angespannt. Laut Finanzminister Klingbeil bremsen die hohen Energiepreise und die allgemeine Unsicherheit unsere Wirtschaft massiv aus. Das hat dann direkte Folgen auf den Bundeshaushalt. Bis 2027 fehlen dem Bund allein über 10 Milliarden Euro im Vergleich zu den alten Schätzungen. Wenn man alle Ebenen, also auch die Länder und Kommunen, zusammenzählt, dann sind es sogar fast 18 Milliarden Euro weniger, die in den Kassen landen. Und das ist natürlich ein herber Schlag.
1: Was bedeutet das denn für den Haushalt für das kommende Jahr und müssen wir uns auf Einschnitte einstellen?
2: Die Politik steht massiv unter Druck, die Haushaltslücken zu schließen, ohne die Wirtschaft komplett abzuwürgen. Deshalb steht jetzt einiges auf dem Prüfstand. Möglich sind zum Beispiel Kürzungen bei Zuschüssen, Reformen beim Elterngeld und beim Wohngeld und sogar neue Abgaben auf Plastik- und Zuckergetränke sind im Gespräch. Trotzdem sagt Klingbeil, dass Investitionen in neue Arbeitsplätze und Reformen oberste Priorität haben, um das Land krisenfester zu machen. Kritik kommt von den Grünen. Der finanzpolitische Sprecher der Grünen-Fraktion Schäfer sagte, jetzt müsse dringend eine Steuerreform her, um die Lasten fair zu verteilen, und er fordert, dass starke Schultern mehr tragen müssten.
1: Danke, Thorsten. Noch mehr Meldungen jetzt im Überblick. In den Niederlanden wurde ein evakuierter Passagier jetzt positiv auf das Hantavirus getestet. Forscher in Argentinien suchen deswegen jetzt nach dem Ursprung der Infektionen. Für die Untersuchungen auf das Virus wurden im Süden des Landes Nagetiere eingefangen, so die argentinische Regierung. Hantaviren werden meist durch infizierte Nager wie Ratten oder Mäuse übertragen. In der EU sollen KI-Anwendungen für sexualisierte Deepfakes in Zukunft verboten sein. Das hat die EU-Ratspräsidentschaft mitgeteilt. Bundesjustizministerin Hubig begrüßte die Einigung. Gleichzeitig forderte sie, den Schutz vor digitaler Gewalt jetzt auch im Strafrecht zu verbessern. Im baden-württembergischen Bad Rappenau hat ein Spaziergänger die Leiche einer Frau in einem Auto entdeckt. Die Polizei ermittelt jetzt wegen den Hintergründen. Ein Verbrechen sei, stand jetzt nicht auszuschließen. Laut Staatsanwaltschaft soll die Leiche morgen obduziert werden. Seit Wochen ärgern die Autofahrer im Land sich über die hohen Spritpreise. Das IFO-Institut sagt jetzt aber, so sehr belasteten die stark gestiegenen Preise für Benzin und Diesel die Menschen gar nicht. Der Grund seien die stetig steigenden Gehälter. Das Institut hat ausgerechnet, dass ein durchschnittlicher Arbeitnehmer im April rund 5 Minuten für 1 Liter Benzin arbeiten musste. Und in den letzten 35 Jahren seien es auch immer zwischen 3 und 6 Minuten gewesen, heißt es. Das IFO-Institut sagt aber, dass die hohen Preise ärmere Haushalte stärker belasten. Der Tankrabatt entlastet dagegen geringe und hohe Einkommen gleichermaßen. Und das waren die Nachrichten mit Sarah Heinz.
3: Das Wetter. Es ist bewölkt, aber Regen soll es keinen mehr geben. Und ab und zu guckt vielleicht ja auch mal die Sonne raus. Am Freitag dann ein Mix aus Sonne und Wolken und bis zu 20 Grad.
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3: So, und das hier sind gerade die längsten Staus. A3 Frankfurt Richtung Oberhausen zwischen Dreiköln-Heumar und Kreuz Leverkusen. 12 Kilometer Stau, hier braucht ihr eine halbe Stunde länger. A3 Köln Richtung Arnheim zwischen Kreuz Oberhausen West und Kreuz Oberhausen. 6 Kilometer stockender Verkehr, hier so eine halbe Stunde mehr einplanen. A3 Oberhausen Richtung Köln zwischen Mettmann und Köln-Delbrück. 20 Kilometer, 31 Minuten plus. Und A42 Kamp-Lindfort Richtung Dortmund zwischen Kreuz Duisburg Nord und Bottrop Süd. 6 Kilometer Stau, 20 Minuten Wartezeit. Gute Fahrt, kommt gut durch.
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3: Tag zusammen, Johanna Tänzer hier. Wünsche euch einen ganz guten Feierabend und ihr könnt euch freuen. Ja, ihr könnt happy sein, weil ich habe einen richtig guten Song jetzt dabei. Das ist Savage Garden mit To the Moon and Back. Schönen Donnerstag zusammen.

0: Tantrics mit Golden. Leute, folgende Situation. Ihr geht essen, ausnahmsweise mal so richtig edel. Das Essen kommt und dann, ja, also da muss natürlich erstmal der Teller fotografiert und auch gepostet werden. Das finden viele Restaurants aber mittlerweile gar nicht mehr so cool. In den Berliner Restaurants ist zum Beispiel verboten. Aber warum ist es eigentlich so? Warum haben wir das Verlangen, unser Essen zu posten? Kollege Stefan Rijek ist da. Du hast dich mal schlau gemacht, ne?
1: Ja, genau. Also erstmal ist das eine ganz günstige Art, um Luxus zu präsentieren. Es muss halt kein teures Auto sein, mit dem man sich als wohlhabend darstellt, sondern da reicht schon ein ästhetisches Bild vom Teller Spaghetti zum Beispiel.
0: Ich kenne jetzt aber auch zum Beispiel Leute, die einfach nur eine stinknormale Currywurst posten. Ne? Also was hat das dann mit Luxus zu tun?
1: Ja, guter Punkt. Luxus ist natürlich nicht der einzige Grund, aus dem wir unser Essen posten, sagt die Professorin Marie Schröer von der Uni Potsdam, die auf genau diesem Gebiet forscht.
2: Weil Essen eben auch Identität bedeutet. Und da ist der Currywurst-postende Onkel natürlich ein schönes Beispiel, ne? Weil man mit der Currywurst dann vielleicht eine Arbeiteridentität, Ruhrgebietsidentität, sozialdemokratische Identität so etwas verknüpfen kann.
1: Ja, und noch ein Grund ist laut Marie Schröer auch einfach, dass die meisten von uns sehr, sehr gerne essen. Essen macht halt einfach glücklich. Und ja, natürlich will man dann sein Glück mit anderen teilen.
0: Ja, also ich kann das verstehen, wirklich. Und dann muss das auch gar kein Bild im Sterne-Restaurant sein, ne? Wenn ich mir was richtig Leckeres koche, dann poste ich das auch mal gerne und irgendwie schmeckt es mir dann halt auch besser.
1: Ja, lustig, dass du sagst. Genau das wurde jetzt nämlich durch mehrere Studien belegt.
2: Weil man ein Stück weit sich natürlich vorher genauer mit der Speise auseinandersetzt, vielleicht darüber nachdenkt, wie sie zubereitet worden ist. Und dadurch ist man bewusster, als wenn man sich irgendwie im Gehen schnell einen Döner reinzieht.
0: So, das soll noch einmal sagen, das Handy lenkt nur ab. Also hätte das mal das Berliner Restaurant gewusst. Es sollte eigentlich im Sinne des Kochs sein, wenn die Gäste das Essen intensiver schmecken. Danke, Stefan.
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1: Mit Annika Deist. Schönen guten Tag. Was lange währt, ist zwar noch nicht ganz gut, aber es geht voran. In Sachen neues Kalla Hallenbad wird jetzt der nächste wichtige Schritt getan. Am Montag starten die Abrissarbeiten des alten Gebäudes. In 3 Monaten soll dann von dem alten Bad nichts mehr stehen. Die Abrissarbeiten müssen unter besonderen Vorkehrungen stattfinden, weil unter anderem Asbestplatten entdeckt wurden. Die Kosten werden vom Wiederaufbauplan finanziert, so die Gemeinde. Wenn der Abriss erledigt ist, soll auf dem Gelände ein neuer Park entstehen mit Wegen, Bänken und einem Wasserspiel. Der Bau des neuen Hallenbads inklusive einer Turnhalle in der Auelstraße soll dann im nächsten Jahr starten. Wenn alles gut läuft, kann das neue Bad dann 2029 fertiggestellt werden. Ein Brand in Euskirchen ist am Mittwochmorgen nochmal glimpflich ausgegangen. Laut Polizei ist das Feuer in einer Umkleidekabine in der Sporthalle einer Berufsschule in der Kommener Straße ausgebrochen. Nach bisherigen Erkenntnissen wurde ein Kleidungsstück auf einer Holzbank in Brand gesetzt. Ein Zeuge hat beim Vorbeigehen Brandgeruch aus der Umkleide wahrgenommen. Noch vor Eintreffen der Feuerwehr konnte der Zeuge den Brand allein löschen. Durch die Hitze sind Plastikkleiderhaken geschmolzen und die Holzbank wurde beschädigt. Die Polizei haben die Ermittlungen bezüglich einer Brandstiftung aufgenommen. Entschuldigung, können Sie mir sagen, wie ich in die Euskirchener City komme? Mit solchen eher harmlosen Fragen versuchen Betrüger immer wieder, vor allem ältere Menschen, übers Ohr zu hauen. Die Polizei Euskirchen warnt jetzt vor dem sogenannten Kettentrick. Dabei werden die Opfer in ein Gespräch verwickelt und abgelenkt. Dabei kommt es zu Körperkontakt, zum Beispiel um durch eine Umarmung Dankeschön zu sagen. Unbemerkt klauen die Täter dabei Schmuck wie Halsketten oder tauschen echten Schmuck gegen wertlose Imitate aus. Der Tipp der Polizei: Wenn ihr von Fremden angesprochen werdet, solltet ihr Abstand halten und keine Geschenke annehmen. 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
0: Das Wetter.
1: Regen soll heute keiner mehr runterkommen. Dazu wechseln sich Sonne und Wolken ab. Bei aktuell 12 Grad in Nettersheim und 12 Grad auch in Mechernich. Morgen geht es dann auch genauso weiter mit einem Mix aus Sonne und Wolken. Ein bisschen mehr Sonne vielleicht noch, kein Regen mehr und es wird wieder wärmer bis zu 17 Grad. Gucken wir auf die Straßen. Achtung auf der A4 Köln Richtung Aachen in Höhe des Kreuz Köln-Grembergs. Herrscht Gefahr durch ein liegen gebliebenes Auto. Außerdem steht ihr auf der A1 Euskirchen Richtung Köln zwischen Euskirchen und Weilerswist West. In 2 Kilometern Stau braucht ihr 10 Minuten durch. A1 Köln Richtung Euskirchen zwischen Hürth und dem Kreuz Bliesheim. 5 Kilometer stockender Verkehr, 10 Minuten plus. Und A4 Aachen Richtung Köln zwischen dem Kreuz Köln West und Köln Eiffeltor. 6 Kilometer stockender Verkehr, über 10 Minuten plus.
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2: Tag zusammen. Johanna Tänzer hier. Beziehungsweise jetzt um kurz nach 17:30 kann man eigentlich schon fast guten Abend sagen, ne? Wie wär's mit guten Feierabend?

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0: Freitagnachmittag. I don't want to miss a thing. Ey, was wir auch nicht verpassen wollen, heute in 5 Wochen geht's los mit der Fußball-WM und unser Fußball-Orakel Atze, der weiß heute schon, wer am Ende den Pokal in den Händen hält.
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3: Ja, nee, ist klar.
4: Das Eröffnungsspiel ist ja am 11. Juni im Estadio Azteca in Mexiko-Stadt. Azteca. Merkt ihr selbst, ne? Azteca. Damit ist ja auch klar, wer den Pokal ins Stadion trägt, oder? Ja, sicher. Oder Lothar Matthäus. Wenn er diesen weißen Sombrero noch hat. Ja, von der WM 86. Da gab's doch dieses Video. Mexiko, mi amor, mi amor. Na, klingelt's? Bei den Älteren schon, ne? Gott, war das peinlich, ey. Erstmals in diesem Jahr sind ja jetzt auch als Experten Thomas Müller und Mats Hummels dabei. Und da muss man fairerweise sagen, ja, die beiden sind doch noch gar nicht lang genug Fußballrentner, um ausreichend Scheiße labern zu können. Die haben noch viel zu viel Expertise. Ja. Das könnte den einen oder anderen Zuschauer verwirren. Ja. Und überhaupt, wenn ihr einen vernünftigen Tipp wollt, ihr fragt doch mich. Das Finale läuft zwischen Frankreich und England, todsicher. Mit England als Sieger. Und wer trainiert die Engländer? Richtig, unser Thomas Tuchel. Und damit geht der Pokal wieder ins Land der Dichter und Denker. Und des Lothar Matthäus.
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1: Mit Sarah Heinz, guten Abend. Nach einem Ausbruch des Hunter-Virus auf einem Kreuzfahrtschiff gibt es jetzt weitere bestätigte Infektionen. Die Weltgesundheitsorganisation geht damit aktuell von 5 bestätigten Fällen und 3 Todesfällen aus. Mehr Infos dazu hat Thorsten Adolfs.
2: Ein Krankenhaus in Nijmegen hat bestätigt, dass einer der evakuierten Patienten, der in die Niederlande gebracht wurde, sich tatsächlich mit dem Virus angesteckt hat. Auch eine deutsche Kontaktperson wurde ausgeflogen. Die Frau wird in der Uniklinik Düsseldorf untersucht. Außerdem könnte sich eine Stewardess infiziert haben. Sie liegt mit Symptomen in einem Krankenhaus in Amsterdam. Auf dem Schiff, das Kurs auf die Kanaren nimmt, befinden sich noch knapp 150 Menschen. Das Schiff wird am Sonntag in Teneriffa erwartet. Dort wird es aber nicht direkt im Hafen festmachen, sondern vor der Küste vor Anker gehen. Der Plan ist extrem strikt. Erst wenn die Flugzeuge am Flughafen bereitstehen, werden die Passagiere von Bord geholt. So wird ein direkter Kontakt mit der Inselbevölkerung konsequent vermieden. Oberstes Ziel ist es, die Menschen schnell und kontrolliert nach Hause zu bringen. Diejenigen, die erkrankt sind, leiden unter der gefährlichen Anders-Variante, die von Mensch zu Mensch übertragbar ist. Die Weltgesundheitsorganisation rechnet damit, dass es weitere Fälle geben wird. Das liegt vor allem an der langen Zeit, die das Virus braucht, bis erste Symptome auftreten. Das kann bei dieser Variante bis zu 6 Wochen dauern. Die Lage wird deshalb von der WHO sehr genau beobachtet.
1: Danke, Thorsten. Was sonst noch wichtig war heute in der Zusammenfassung? In den nächsten Jahren muss der Staat mit weniger Geld auskommen als bisher erwartet. Laut Finanzminister Klingbeil würden die hohen Energiepreise und die allgemeine Unsicherheit unsere Wirtschaft massiv ausbremsen. Bis 2027 fehlen dem Bund allein über 10 Milliarden Euro im Vergleich zu den alten Prognosen. Kiew hat neue Gespräche mit den USA angekündigt für einen möglichen Frieden im Ukraine-Krieg. Der Sekretär des Nationalen Sicherheitsrats Umjerow solle dazu Vertreter aus den USA treffen. Das teilte Präsident Zelensky online mit. Nach einem tödlichen Autounfall hat das Landgericht Wuppertal den damaligen Fahrer jetzt zu einer lebenslangen Haft verurteilt. Der 25-Jährige wurde schuldig gesprochen wegen Mordes, versuchten Mordes und gefährlicher Körperverletzungen. Das Gericht sah es als erwiesen an, dass er im April vergangenen Jahres eine Frau in Remscheid totgefahren hatte, nachdem er zuvor Alkohol getrunken hatte. Viele, vor allem jüngere Menschen, reden lieber mit der KI als mit Freunden und Verwandten. Laut einer Studie der ProNova BBK sagen das knapp 40% der 18- bis 29-jährigen Befragten. Die KI sei jederzeit erreichbar und antworte so, wie man es sich wünsche. Laut den Studienmachern sei aber genau das ein Problem für unsere sozialen Fähigkeiten. In Gesprächen mit anderen Menschen würden wir Reibungen, Kritik und Unsicherheit erleben und genau daran würden wir wachsen, heißt es. Fast 2/3 der unter 30-Jährigen sprechen mit der KI außerdem über persönliche Dinge, obwohl noch mehr die Sorge haben, dass die Infos in falsche Hände geraten könnten. Und das waren die Nachrichten mit Sarah Heinz.
3: Das Wetter. Das Nummer 1 Frühlingstrendgetränk war ja kurzzeitig Wasser vom Himmel, aber inzwischen passt wieder das Aperölchen heute Abend und über die Nacht Regen, die absolute Ausnahme. Über die Nacht klart es nochmal mehr auf und morgen haben wir dann auch wieder schön sonnige Strecken bei dann warmen 20 Grad maximal. Auch morgen Regen möglich, aber wenn, dann nur selten.
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3: Wie es so ist um die Zeit, ordentlich was los hier, die Staus ab 15 Minuten Wartezeit. Da haben wir die A2 Dortmund-Oberhausen zwischen Dreieck-Bottrop und Kreuz-Oberhausen. 6 Kilometer, eine halbe Stunde plus. A3 Frankfurt-Köln zwischen Bad Honnef-Linz und Kreuzborn-Siegburg 6 Kilometer, knappe 50 Minuten. A3 Köln-Arnheim zwischen Kreuz-Oberhausen-West und Kreuz-Oberhausen 5 Kilometer, eine Viertelstunde und die A516 Oberhausen Richtung Oberhausen-Eisenheim zwischen Kreuz-Oberhausen und Eisenheim 3 Kilometer, 21 Minuten plus. Kommt gut durch.
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3: Hallo, Sebastian Pulli hier. Der Frühling ist zurück, weitestgehend. Unsere kalten Füße, die brauchen vielleicht noch ein paar Tage länger, um wieder warm zu werden. Die schlecht durchbluteten über 40, die kennen das. Wir empfehlen folgenden Service-Tipp von The Weeknd: Dancing in the Flames. Schönen Feierabend. Feier mit

0: Wo wir doch wieder ein bisschen mehr Frühling haben, machen wir doch die passende Musik an.
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0: Und zwar K-Marrow mit Fam Like You. Klingt vom Sound her ja nach so einer Straßenparty bei Sonnenuntergang. Ist die Frage, worum es wirklich geht. Ich habe den französischen Text mal höchstpersönlich übersetzen lassen von der KI. Es ist im Wesentlichen so ein Antanzlied, ne? So du und ich sollen wir nicht, das ist die Kernbotschaft. Aber sehr bemerkenswert, vor allem eine Zeile hier, Achtung. Wir sind Seelenverwandte wie Mary J. Blige und P. Diddy. Ja, sich mit P. Diddy zu vergleichen, eher schlecht gealtert, die Zeile, da war ja was mit ihm. Das ist vielleicht das Tolle, wenn man keine anderen Sprachen spricht. Das macht Songs meistens besser. K-Marrow, Fam Like You, einen schönen Abend.
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1: 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Schönen Donnerstag.
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1: Mit Annika Deist. Schönen guten Tag. Was lange währt, ist zwar noch nicht ganz gut, aber es geht voran. In Sachen neues Kaller Hallenbad wird jetzt der nächste wichtige Schritt getan. Am Montag starten die Abrissarbeiten des alten Gebäudes. In 3 Monaten soll dann von dem alten Bad nichts mehr stehen. Die Abrissarbeiten müssen unter besonderen Vorkehrungen stattfinden, weil unter anderem Asbestplatten entdeckt wurden. Die Kosten werden vom Wiederaufbauplan finanziert, so die Gemeinde. Wenn der Abriss erledigt ist, soll auf dem Gelände ein neuer Park entstehen mit Wegen, Bänken und einem Wasserspiel. Der Bau des neuen Hallenbads inklusive einer Turnhalle in der Auelstraße soll dann im nächsten Jahr starten. Wenn alles gut läuft, kann das neue Bad dann 2029 fertiggestellt werden. Ein Brand in Euskirchen ist am Mittwochmorgen nochmal glimpflich ausgegangen. Laut Polizei ist das Feuer in einer Umkleidekabine in der Sporthalle einer Berufsschule in der Kommener Straße ausgebrochen. Nach bisherigen Erkenntnissen wurde ein Kleidungsstück auf einer Holzbank in Brand gesetzt. Ein Zeuge hat beim Vorbeigehen Brandgeruch aus der Umkleide wahrgenommen. Noch vor Eintreffen der Feuerwehr konnte der Zeuge den Brand allein löschen. Durch die Hitze sind Plastikkleiderhaken geschmolzen und die Holzbank wurde beschädigt. Die Polizei haben die Ermittlungen bezüglich einer Brandstiftung aufgenommen. Entschuldigung, können Sie mir sagen, wie ich in die Euskirchener City komme? Mit solchen eher harmlosen Fragen versuchen Betrüger immer wieder, vor allem ältere Menschen, übers Ohr zu hauen. Die Polizei Euskirchen warnt jetzt vor dem sogenannten Kettentrick. Dabei werden die Opfer in ein Gespräch verwickelt und abgelenkt. Dabei kommt es zu Körperkontakt, zum Beispiel, um durch eine Umarmung Dankeschön zu sagen. Unbemerkt klauen die Täter dabei Schmuck wie Halsketten oder tauschen echten Schmuck gegen wertlose Imitate aus. Der Tipp der Polizei: Wenn ihr von Fremden angesprochen werdet, solltet ihr Abstand halten und keine Geschenke annehmen. 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
0: Das Wetter.
1: Aktuell messen wir noch 12 Grad in Hellenthal und 14 Grad in Euskirchen. Und ab morgen wird es dann nochmal ein Stück freundlicher mit einem Mix aus Sonne und Wolken. Noch ein bisschen mehr Sonne als heute. Regen ist erstmal nicht mehr in Sicht und es wird vor allem wieder ein Stückchen wärmer. Bis zu 17 Grad sind drin. Gucken wir auf die Straßen. Achtung auf der A4 Köln Richtung Aachen in Höhe des Kreuz Köln-Grembergs. Hier herrscht Gefahr durch ein liegen gebliebenes Auto auf dem Standstreifen. Und die Staus A4 Aachen Richtung Köln zwischen dem Kreuz Köln-West und Köln-Eiffeltor. 4 Kilometer stockend, über 5 Minuten länger. Und A61 Mönchengladbach Richtung Koblenz zwischen Rheinbach und der Auffahrt Grafschaft Ringen. 6 Kilometer Stau, über 1/4 Stunde durch.
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2: Ja, guten Abend, Sebastian Pouli hier und jetzt hier Life is a Flower, das Leben ist eine Blume. Ist ein ganz toller Song, wenn man nicht gerade gegen die allergisch ist. Ace of Base, schönen Abend und Gesundheit.

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0: So, kleiner Kinotipp. Klingt erstmal wie eine leichtfüßige deutsche Komödie, und zwar Nürnberg.
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0: Um so wildes Studentenleben, und dann verliebt sich wer in Uni-Professor Jan-Josef Liefers, irgendwie sowas. Ja, nee, Kinoexperte Jörg Albrecht. Nürnberg, wir wissen aus dem Geschichtsunterricht, da war noch was anderes.
2: Ja, das ist die Stadt, in der nach dem Ende des Zweiten Weltkriegs die insgesamt 13 Prozesse gegen hochrangige Vertreter des Naziregimes stattgefunden haben. Und vom ersten dieser Nürnberger Prozesse, dem gegen die Hauptkriegsverbrecher, handelt jetzt der Film.
3: Sie haben Hermann Göring gefangen genommen.
4: Was haben Sie mit ihm vor?
3: Das ist wohl die entscheidende Frage.
4: Sie erschießen ihn, nicht wahr?
3: Nicht, dass ich wüsste.
2: Hitlers Stellvertreter Göring ohne Gerichtsverhandlung zu erschießen, das war ursprünglich der Plan. Dann aber haben die Siegermächte doch entschieden, die deutschen Kriegsverbrecher juristisch zur Rechenschaft zu ziehen. Damit waren die Nürnberger Prozesse ein Meilenstein des Völkerrechts. Zum ersten Mal gab es ein internationales Tribunal, das Verbrechen gegen die Menschlichkeit geahndet hat.
0: Also auf der einen Seite ein Gerichtsdrama, wo nochmal der Prozess aufgerollt wird.
2: Das ist er auch, aber nicht nur. Der Film konzentriert sich auf zwei Männer, von denen den meisten wahrscheinlich nur einer bekannt sein dürfte. Das ist der schon erwähnte Hermann Göring. Ja, und der andere, das ist der Psychiater Douglas Kelly, der den Auftrag hatte, Göring und die anderen Angeklagten auf ihre geistige Zurechnungsfähigkeit zu untersuchen. Ein junger Amerikaner, der gern Kartentricks vorgeführt hat.
5: Irgendwann werde ich Ihnen auch mal einen Zaubertrick vorführen.
6: Was denn für einen?
5: Ich werde der Schlinge des Henkers entkommen.
6: Und wie haben Sie vor, das zu schaffen?
5: Wenn ich Ihnen das verrate, besser keine Zauberei.
2: Die Gespräche zwischen den beiden, zwischen dem selbstgefälligen, aber auch ziemlich charismatischen Göring auf der einen und Kelly auf der anderen Seite, die machen hier das Besondere aus.
0: Gespielt von Russell Crowe als Hermann Göring und Rami Malek als Psychiater. Den kennen wir unter anderem als Freddie Mercury. Ist ein spannendes Duell, sagt unser Kinoexperte. Frisch im Kino Nürnberg.

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1: Mit Sarah Heinz, guten Abend. Obwohl Milliarden investiert werden, tritt die Deutsche Bahn bei der Sanierung der Gleise auf der Stelle. In einem neuen Bericht des Konzerns steht, dass sich der Zustand der Anlagen kaum verbessert hat. Thorsten Adolfs hat mehr dazu.
2: Fast 20 Milliarden Euro wurden bis jetzt investiert, aber das reicht gerade mal aus, damit der riesige Sanierungsstau nicht noch weiter anwächst. Bahnchefin Paller gibt offen zu, dass die große Trendwende noch auf sich warten lässt und viele Bahnhöfe und Anlagen marode bleiben. Die ernüchternde Bilanz, wie im vergangenen Jahr, bekommt das Bahnnetz insgesamt nur die Schulnote 3. Besonders kritisch bleibt die Lage bei den Stellwerken, die für den sicheren Zugverkehr entscheidend sind. Hier ist laut Bahn fast jedes zweite der insgesamt 4000 Stellwerke so alt, dass es dringend erneuert werden muss. Eine schnelle Besserung ist nicht in Sicht. Allein in diesem Jahr plant die Bahn rund 28.000 Baustellen. Für die Kunden bedeutet das weitere Einschränkungen.
1: Danke, Thorsten, für die Infos. Noch mehr Meldungen hört ihr jetzt in der Zusammenfassung. Russland hat die Bewohner Kiews dazu aufgerufen, am 9. Mai die Stadt zu verlassen. Zuvor hatte der Kreml noch eine einseitige zweitägige Waffenruhe in der Ukraine angekündigt, wegen der Gedenkparade zum Ende des Zweiten Weltkriegs. Der ukrainische Präsident Zelensky hat Politiker aus anderen Ländern davor gewarnt, an der Parade in Moskau teilzunehmen. In den nächsten Jahren muss der Staat mit weniger Geld auskommen als geplant. Laut Finanzminister Klingbeil würden die hohen Energiepreise und die allgemeine Unsicherheit unsere Wirtschaft massiv ausbremsen. Haupttreiber sei der Irankrieg. Bis 2027 fehlen dem Bund allein über 10 Milliarden Euro. Wenn man auch Länder und Kommunen dazu zählt, sind es sogar fast 18 Milliarden Euro weniger, die in den Kassen landen. Die AfD liegt im neuen Deutschland-Trend der ARD zum ersten Mal vor der Union. 27% hat die Partei in der Sonntagsfrage erreicht. Sie hat damit jetzt 3 Prozentpunkte Vorsprung. Die SPD bleibt weiterhin bei 12%. Die Grünen verbessern sich um 1 Prozentpunkt und konnten 15% erreichen. Die Linke bleibt bei 10%. Die Bayern haben es gestern nicht gepackt. Der SC Freiburg will es heute Abend besser machen. Die Freiburger empfangen im Halbfinalrückspiel der Europa League den portugiesischen Vertreter Braga. Danny Hoppe hat den Ausblick.
3: Die Freiburger müssen eine 1:2-Pleite aus dem Hinspiel aufholen, also unbedingt gewinnen. So oder so ist es schon jetzt der größte internationale Erfolg der Freiburger. Noch nie zuvor ist der Verein im Europapokal über das Achtelfinale hinausgekommen. Trainer Julian Schuster tritt bei aller Euphorie in Freiburg aber auf die Bremse. Alle anderen könnten dieses Spiel so groß wie möglich machen. Er wolle sich davon nicht leiten lassen und an das Spiel herangehen wie an jedes andere auch. Sollten sich die Freiburger gegen Braga durchsetzen, wartet im Finale in Istanbul auf jeden Fall ein Gegner aus der Premier League. Im anderen Halbfinale treffen Nottingham und Aston Villa aufeinander.
1: Danke, Danny, für die Infos. Anstoß ist heute Abend um 9. Und das waren die Nachrichten mit Sarah Heinz.
4: Das Wetter. Im Frühling ging es ja nicht gut, wahrscheinlich Allergie, aber inzwischen sieht er wieder weitestgehend nach Frühling aus. Heute Abend auch meistens trocken und es klart noch mal mehr auf durch die Nacht. Und morgen haben wir dann auch wieder schön sonnige Strecken, dann bei warmen 20 Grad maximal schön. Regen möglich, aber wenn, dann wirklich die absolute Ausnahme.
0: NRW Verkehr.
4: Jo, mittelschön, alle Staus ab 10 Minuten Dauer jetzt. Die A3 Frankfurt Richtung Köln haben wir zwischen Neustadt-Wied und Kreuzborn-Siegburg. 8 Kilometer, knappe Dreiviertelstunde. A43 Wuppertal-Recklinghausen zwischen Kreuz-Bochum und Herne-Eickel, 4 Kilometer, 22 Minuten. A43 Recklinghausen-Wuppertal zwischen Kreuz-Herne und Bochum-Riemke, 2 Kilometer, knappe halbe Stunde. A44 Kassel-Dortmund zwischen Marsberg und Kreuz-Wünneberg-Haaren, 6 Kilometer, halbe Stunde. Und A61 München-Gladbach-Koblenz zwischen Rheinbach und der Auffahrt Grafschaft-Ringen, 5 Kilometer, eine knappe Viertelstunde. Haltet durch, kommt gut an.
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4: Sebastian Bulli hier und Silbermond jetzt. 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

0: Die neue Single von Alex Warren, diesmal überraschend tanzbar.
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0: Das Hunter-Virus, das ja ausgebrochen war auf dem Kreuzfahrtschiff, das beschäftigt jetzt auch Ärzte bei uns in NRW. Denn eine Passagierin, eine 65 Jahre alte Frau, die ist jetzt zur Untersuchung in der Uniklinik Düsseldorf angekommen. Sie hat Kontakt gehabt auf dem Schiff mit einer Deutschen, die leider verstorben ist an dem Virus. Thorsten Ortmann aus dem News-Team. Die Patientin in Düsseldorf, der geht es bisher aber okay, ne?
2: Die Frau ist stabil. Laut Uniklinik zeigt sie bislang keine Symptome einer Infektion. Allerdings, die Inkubationszeit beträgt in der Regel 2 bis 4 Wochen. Aktuell wird sie in der Düsseldorfer Uniklinik aber nur auf der Infektionsstation behandelt und nicht auf der Isolierstation für schwere Fälle. Momentan laufen verschiedene Tests.
0: Dann gehen wir noch mal kurz zurück zu den Grundlagen. Erstmal dazu, wie gefährlich das Virus ist.
2: Es gibt

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0: Das Wetter.
1: Der Frühling sieht wieder mehr nach Frühling aus. Auch über den Abend jetzt nur noch in Ausnahmefällen mal Regen möglich. Und über die Nacht, da klart es noch mal mehr auf. Und dann morgen auch wieder schön sonnige Strecken plus warme 20 Grad maximal. Auch dann Regen ab und zu mal möglich, aber das die Ausnahme.
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1: So ganz staufrei wird's nicht heute Nacht. Drei Stück haben wir noch. A1 Köln Richtung Münster zwischen Schwerte und Unna. 1 Kilometer, knappe 10 Minuten. A2 Hannover-Dortmund zwischen Beckum und Hamm-Üntrop. 1 Kilometer, 8 Minuten. Und A2 Dortmund-Oberhausen zwischen Bottrop und Kreuz-Oberhausen. 3 Kilometer, knappe Viertelstunde. Gute Fahrt, kommt gut an.
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1: Sebastian Pulli hier, klassischer Fall von Partnerschaftsfail. Meine Freundin hat jetzt von flüssig auf so Blockseifen umgestellt, ist so begeistert, dass das komplette Badezimmer voll ist mit so verschiedensten Seifenblöcken. So, jetzt hatte ich heute die Handseife aufgebraucht und dann einfach als Ersatz so einen Block aus der Dusche genommen. Jetzt hat sie gerade geschrieben, ja nee Schatz, das ist keine Handseife, das ist mein Volumenshampoo. Ich hab schon gedacht, meine Hände sehen heute so ein bisschen aus wie die von Alf. Naja, schönen Rest Donnerstag, kommt gut durch die Nacht.

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0: Neue Musik jetzt aus dem Land des perfekten Pop aus Schweden.
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0: Und zwar von Sarah Larsson, die ja von der Gen Z wiederentdeckt worden ist. Immer wenn die Gen Z was wiederentdeckt, dann werden wir Millennials vor Schreck direkt 10 Jahre älter. Geht um das Lied hier, das haben sie ja wieder in die Charts geholt. Lush Life, deshalb perfektes Timing jetzt für die neue Single von Sarah Larsson, auch klugerweise aufgenommen zusammen mit einer Gen-Z-Künstlerin und zwar Pink Pantress. Ist ein kleines Elektrofest der Song, viel gepluckere, schneidende Synthesizer, schöner Breakbeat, so mit einem Fuß im Drum and Bass, sehr spannendes Ding, Sarah Larsson mit Night Sun. Glaube ich, gehe nochmal Feuchtigkeitscreme auflegen.

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1: Ich bin Ursula Winkler. Finanzminister Klingbeil kann wegen schwächerer Konjunkturaussichten wegen des Iran-Kriegs in den nächsten Jahren mit weniger Steuereinnahmen rechnen als noch im Herbst angenommen. Für 2027 ergibt die aktuelle Steuerschätzung allein für den Bund gut 10 Milliarden Euro weniger als bisher erwartet. Klingbeil sagte, die Schätzung zeige, wie sehr uns der Iran-Krieg wirtschaftlich schade.
2: Seit knapp 2 Monaten sehen wir, dass der Iran-Krieg, der durch Donald Trump ausgelöst wurde, dass dieser verantwortungslose Krieg und die daraus resultierende Energiepreisschocksituation, dass das unsere wirtschaftliche positive Dynamik vorerst ausbremst.
1: Finanzminister Klingbeil. Im Zollstreit mit der EU setzt US-Präsident Trump eine Frist für die Umsetzung der Vereinbarung. Sollte die EU nicht bis zum Geburtstag der USA, dem 4. Juli, ihren Teil des Abkommens erfüllen, würden die Zölle sofort auf ein viel höheres Niveau steigen, teilte Trump mit. Zuletzt hatte er angekündigt, schon diese Woche die Zölle auf Autos und Lkw, die aus der EU in die USA eingeführt werden, von 15% auf 25% zu erhöhen. In seinem Post ging er nun nicht darauf ein, welche Zölle er ab dem Sommer erhöhen wolle, sollte das Abkommen bis dahin nicht ratifiziert sein. Kurz vor dem russischen Jahrestag zum Weltkriegsgedenken am Samstag hat die Ukraine ihre einseitige Waffenruhe wieder aufgegeben. Es reagierte auf fortdauernde russische Attacken mit einem ihrer größten bisherigen Drohnenangriffe. Moskau hatte eine eigene Feuerpause ab heute angekündigt und ignorierte die ukrainische Waffenruhe offenbar bewusst.
3: Was wegen der weitergehenden Angriffe ohnehin schon klar war, hat der Kreml nun offiziell bestätigt. Die von Selenskyj vorgeschlagene Waffenruhe hat in Moskau keine Beachtung gefunden. Warum sie ignoriert wurde, sagte Kremlsprecher Peskow nicht. Dafür wiederholte er einmal mehr, dass die Russen ihre eigene Waffenruhe rund um die Militärparade durchsetzen würden. Für den Fall, dass sich die Ukrainer nun nicht daran halten, hat Russland schon einmal Drohungen ausgesprochen. Ausländische Diplomaten sollten vorsorglich Kiew verlassen, um nicht zum Kollateralschaden russischer Schläge gegen die Stadt zu werden, warnte das russische Außenministerium. Aus Moskau, André Balin.
1: Zum Fußball. Der SC Freiburg steht erstmals in einem Europapokal-Endspiel. Die Badener bezwangen Sporting Braga im Halbfinalrückspiel der Europa League mit 3:1. Sie treffen nun im Finale am 20. Mai in Istanbul auf den englischen Topclub Aston Villa.
4: Das Wetter.
5: Heute Nacht ist es heiter bis wolkig, aber es bleibt meistens trocken. Die Temperaturen gehen runter auf 7 bis 3 Grad. Morgen früh dann ein bisschen Dunst und Hochnebel. Der löst sich im Laufe des Tages aber auf. Dann wird es ein freundlicher Tag. Bis zu 16 Grad am Wochenende. Viel Sonne und es wird noch wärmer.
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6: A2 Hannover-Dortmund zwischen Beck, Umm und Hamm. 2 Kilometer Stau, 9 Minuten Zeitverlust. Wir wünschen allen unterwegs gute Fahrt.
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5: Und wir starten mit einem Song, der einfach so unfassbar viele positive Vibes hat, finde ich. Bruno Mars hier, I Just Might. Was immer ihr treibt um diese Uhrzeit, kommt durch Claudia Löss hier. Hallo zusammen.

0: Queen ist das für eure Donnerstagnacht. War ja Passworttag gestern, ne? Ist immer am ersten Donnerstag im Mai. Da sollen wir uns dran erinnern, dass das Passwort 1, 2, 3, 4, 5, 6 nicht so richtig optimal ist. Ja, man muss natürlich seine Passworte auf Vordermann bringen, ist schon klar. Aber es nervt auch ein bisschen, ne?
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2: Hier die Top 3 der nervigsten Dinge im Leben. Steuererklärung, Musik von Revolverheld und Passwörter ändern. Ey Leute, früher war einfach Name plus Geburtsjahr fertig. Aber jetzt brauchst du 12 Buchstaben, groß und klein, Zahlen, Sonderzeichen, ein Stück deiner Niere und eine Prise Himalaya-Salz, um dich bei Lieferando einzuloggen. Du hast schneller einen Kredit für ein Haus beantragt als ein neues Passwort eingerichtet. Und dann sind Passwörter ja auch wie Unterwäsche. Nie mit anderen teilen und jeden Tag wechseln, ansonsten bist du angeschissen. Leute, ich habe meinen Job gekündigt, mich von meiner Freundin getrennt und Weihnachten bei der Familie abgesagt. Ich habe keine Zeit mehr, ich muss Passwörter ändern. Da fängt's ja schon an. Kratzt euch mal am Kopf, wenn ihr immer das gleiche Passwort benutzt. Na? Wie viele Menschen um euch rum kratzen sich gerade? Wusstet ihr eigentlich, dass dieser Code in den Matrix-Filmen eingescannte japanische Sushi-Rezepte sind? Und immer dran denken, Zwei-Faktor-Authentifizierung bedeutet Passwort plus Hoffnung. Kleiner IT-Lerwitz.
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0: Das Wetter.
1: Ihr kommt trocken durch diese Nacht. Relativ frisch ist es bei 7 bis 3 Grad. Morgen früh halten sich erst noch ein paar Wolkenfelder, aber später lockert es dann auf. Und dann zeigt sich auch die Sonne. 16 Grad dann schon. Das ist ein Start ins Wochenende, in ein richtig schönes, warmes Wochenende. Dann noch viel mehr Sonne und bis zu 20 Grad.
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2: Hier die aktuelle Verkehrslage. A1 Münster-Köln zwischen Unna und Schwerte 1 Kilometer Stau. Weiterhin auf der A2 Dortmund-Oberhausen zwischen Bott-Ropp und Oberhausen-Königshardt. 1 Kilometer stockender Verkehr, 10 Minuten Verzögerung. Und zusätzlich auf der A30 Osnabrück-Bad Oeynhausen zwischen Bad Oeynhausen-Ost und Kreuz-Bad Oeynhausen. 2 Kilometer zäh fließender Verkehr. Wir wünschen allen unterwegs gute Fahrt.
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1: Hallo zusammen, Claudia Löhrs hier. Taylor Swift habe ich gleich für euch. Hochzeitsvorbereitungen laufen ja auf Hochtouren mit ihrem Verlobten Travis. Ums Datum gibt es noch so ein bisschen Unstimmigkeiten. Eigentlich war der 13. Juni vorgesehen, jetzt ist der 3. Juli anvisiert. Wie auch immer, New York bereitet sich vor. Jetzt hier erstmal The Rasmus und In the Shadows. Kommt gut durch die Nacht.

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0: Kershaw, The Riddle. Knaller 80er. Kommt gut durch die Nacht mit uns. In gut einem Jahr wird ja hier in NRW ein neuer Landtag gewählt. Und naja, hier unterhört man ja schon mal Sätze wie, die da oben in der Politik, die machen sowieso, was sie wollen. Oder wir haben ja keine Ahnung, was bei uns los ist. Wenn ihr das auch so fühlt, dann würden wir das gerne von euch wissen. Wir sind ja heute am Freitag mit dem Kollegen José Nasyandi im Düsseldorfer Landtag. Wir senden von dort und wir fragen, was kommt von der Politik wirklich bei den Menschen an und was nicht. Wie ist es bei euch? Fühlt ihr euch verstanden?
1: In manchen Themen schon, aber ich glaube teilweise, also meistens leider nicht so ganz.
2: Ich glaube, sie bemüht sich. Ich glaube auch, dass es Ansätze gibt, wo man sich verstanden fühlt.
3: Nein, fühle ich mich nicht. Der kleine Mann muss viel ausbaden, was die Großen falsch gemacht haben.
4: Ja, super. Super verstanden, super gesehen.
5: Eher weniger. Deswegen muss ich sagen, ich weiß auch gar nicht, oder man wüsste auch gar nicht, wie man wählen soll. Ja, weil irgendwie fühlt man sich von niemandem so wirklich repräsentiert.
0: Also ganz unterschiedliche Stimmen, aber in einem Punkt auch ziemlich klar. Die Erwartungen an Politik sind hoch, das Vertrauen oft so na lala. Und das ist unser Thema heute Vormittag. Wir senden aus dem NRW-Landtag und sprechen dort mit Politikerinnen und Politikern, mit Erstwählerinnen und Erstwählern. Und wenn ihr uns für die Sendung noch was mit auf den Weg geben wollt, das tut bitte sehr gerne. Beteiligt euch einfach an unserer Umfrage auf unserer Homepage.
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1: Ich bin Ursula Winkler. Der Iran-Krieg belastet die deutsche Wirtschaft offenbar stärker als bisher gedacht. Allein dem Bund fehlen laut neuer Steuerschätzung im Jahr 2027 rund 10 Milliarden Euro. Finanzminister Klingbeil macht dafür vor allem die hohen Energiepreise und die wirtschaftlichen Folgen des Konflikts verantwortlich.
2: Für Verbraucher könnte das bedeuten, der finanzielle Spielraum des Staates wird kleiner, also weniger Geld für neue Entlastungen wie den Tankrabatt oder zusätzliche Hilfen. Gleichzeitig wird die Diskussion über Einsparungen wohl wieder lauter, etwa bei Zuschüssen oder Förderprogrammen. Klingbeil sagt trotzdem, die Regierung wolle weiter investieren, Jobs schaffen und Arbeitsplätze sichern. Klar ist aber auch, solange Energie teuer bleibt und die Wirtschaft schwächelt, bleibt die Lage ziemlich unsicher. Zoe Tassovali, Nachrichtenredaktion.
1: Trotz Waffenruhe haben sich die USA und der Iran gegenseitig in der Straße von Hormuz beschossen. US-Streitkräfte hätten unprovozierte iranische Angriffe abgewehrt und mit Schlägen zur Selbstverteidigung reagiert. Das teilte das für den Nahen Osten zuständige Kommando des US-Militärs auf der Plattform X mit. Das iranische Militär bestätigte Angriffe auf US-Kriegsschiffe und machte dafür wiederum US-Attacken auf einen iranischen Öltanker verantwortlich. Seit Januar bekommen 18-Jährige Fragebögen zugeschickt zum neuen Wehrdienst der Bundeswehr. Aber nicht alle beantworten ihn. Jungen Männern, die den Fragebogen nicht ausfüllen, soll künftig ein Bußgeld drohen.
3: Rund 200.000 Fragebögen wurden bisher verschickt und der Rücklauf ist durchaus beachtlich. Von jungen Männern, die antworten müssen, kamen 86% der Bögen innerhalb der ersten Frist zurück. Nach der ersten Mahnung waren es sogar gut 90%. Die 250 Euro Bußgeld drohen Männern, wenn sie 2 Wochen nach der zweiten Mahnung keinen Fragebogen zurückgeschickt haben. Junge Frauen können den Bogen ausfüllen, müssen aber nicht. Ronny Tochau, Berlin.
1: Zum Fußball. Der SC Freiburg steht erstmals in einem Europapokal-Endspiel. Die Badener bezwangen Sporting Braga im Halbfinalrückspiel der Europa League mit 3:1. Sie treffen nun im Finale am 20. Mai in Istanbul auf den englischen Topclub Aston Villa.
4: Das Wetter.
5: Kühl ist es heute Nacht, aber es bleibt weitgehend trocken. Morgen früh dann ein bisschen diesig. Die Sonne lässt sich noch bitten, aber gegen Nachmittag wird es dann ein freundlicher Tag. Die Werte steigen auf 16 Grad. Am Wochenende dann viel Sonne bei über 20 Grad.
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6: Hier die aktuelle Verkehrslage. A2 Hannover-Dortmund zwischen Beck, Umm und Hamm. 1 Kilometer Stau. Weiterhin auf der A30 Osnabrück-Bad Oeynhausen zwischen Bad Oeynhausen-Ost und Kreuzbad Oeynhausen. 2 Kilometer stockender Verkehr. Und zusätzlich auf der A44 Kassel-Dortmund zwischen Marsberg und Kreuz-Wünnenberg-Haaren. 3 Kilometer zähfließender Verkehr. 7 Minuten längere Fahrzeit. Wir wünschen allen unterwegs gute Fahrt.
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5: Hallo zusammen, kommt gut durch diese Nacht. Glockenbach und Ella Henderson jetzt für euch Lifeline. Claudia Löß, mein Name.

0: Ah, was ein schöner 80er. Talk, talk, such a shame. Hallo zusammen. Hallo Wachmusik jetzt für euch. Ich habe die Toten Hosen. Ende Mai, jetzt am 29. kommt das neue Album hier raus. Trink aus, wir müssen gehen. Es soll ja das letzte reguläre Studioalbum sein. Und dann steht jetzt ja die große Tour an. Im Juni geht's los in Düsseldorf. Sind sie im Juli am 3. und 4. und in Köln am 17. und 18.7. Leider sind beide Konzerte natürlich komplett ausverkauft. Jetzt ein Song vom neuen Album. Die Show muss weitergehen. Und viel Spaß euch.
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0: Das Wetter.
1: Heute Nacht ist es heiter bis wolkig, aber es bleibt meistens trocken. Die Temperaturen gehen runter auf 7 bis 3 Grad. Morgen früh dann ein bisschen Dunst und Hochnebel. Der löst sich im Laufe des Tages aber auf. Dann wird es ein freundlicher Tag. Bis zu 16 Grad am Wochenende. Viel Sonne und es wird noch wärmer.
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2: A445 Hamm-Arnsberg zwischen Kreuzwerl und Wickede. Ruhr. Dichter Verkehr, 8 Minuten Zeitverlust. Wir wünschen allen unterwegs gute Fahrt.
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1: Hallo, Claudia Löß hier. Neue Musik von Olivia Dean spiele ich euch in dieser halben Stunde noch. So Easy to Fall in Love heißt der Song. Pink geht natürlich auch immer und das hier ist Amy MacDonald. Kommt gut durch die Nacht mit uns.

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0: das war schön. Dennis hatte sich gestern Mittag gerade fertig gemacht für die Spätschicht. Da haben wir mal eben kurz gestört.
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1: Ich bin Ursula Winkler. Der Iran-Krieg belastet die deutsche Wirtschaft offenbar stärker als bisher gedacht. Allein dem Bund fehlen laut neuer Steuerschätzung im kommenden Jahr rund 10 Milliarden Euro. Das teilte Finanzminister Klingbeil mit.
2: Klingbeil macht vor allem die hohen Energiepreise und die wirtschaftlichen Folgen des Iran-Kriegs verantwortlich. Die Unsicherheit bleibe groß, sagt er. Deshalb müsse die Regierung ständig nachsteuern. Gleichzeitig will er an Entlastungen wie dem Tankrabatt festhalten und weiter investieren, damit die Wirtschaft stabil bleibt. Klar ist aber auch, für den Bundeshaushalt wird das Ganze deutlich schwieriger. Denn bis 2030 rechnen die Steuerschätzer insgesamt mit deutlich weniger Einnahmen als noch im Herbst erwartet. Zoe Tassovali, Nachrichtenredaktion.
1: Trotz Waffenruhe haben sich die USA und der Iran gegenseitig in der Straße von Hormuz beschossen. US-Streitkräfte hätten unprovozierte iranische Angriffe abgewehrt und mit Schlägen zur Selbstverteidigung reagiert. Das teilte das für den Nahen Osten zuständige Kommando des US-Militärs auf der Plattform X mit. Das iranische Militär bestätigte Angriffe auf US-Kriegsschiffe und machte dafür wiederum US-Attacken auf einen iranischen Öltanker verantwortlich. Die Deutsche Bahn hat ihre Pünktlichkeitsquote im Fernverkehr im Vergleich zum Jahresanfang deutlich verbessert. Doch auch im April wurde mehr als jeder dritte Halt zu spät erreicht. Die Pünktlichkeitsquote lag bei gut 64%.
3: Schon lange hat die Bahn Probleme mit der Pünktlichkeit. Der Start ins laufende Jahr war aber besonders schlecht. Und das, obwohl die Züge im Winter eigentlich pünktlicher sind, weil dann weniger Menschen unterwegs sind. Im Januar lag die Pünktlichkeitsquote aber nur bei 52%, im Februar bei etwa 59. Als Gründe nennt die Bahn die vielen Baustellen, die marode Infrastruktur und das frostige Wetter. Als verspätet gilt ein Zug nach Bahndefinition ab einer Verzögerung von 6 Minuten. Thomas Brock, Berlin.
1: Zum Fußball. Der SC Freiburg steht erstmals in einem Europapokal-Endspiel. Die Badener bezwangen Sporting Braga im Halbfinalrückspiel der Europa League mit 3:1. Sie treffen nun im Finale am 20. Mai in Istanbul auf den englischen Topclub Aston Villa.
4: Das Wetter.
5: Ihr kommt trocken durch diese Nacht. Relativ frisch ist es bei 7 bis 3 Grad. Morgen früh halten sich erst noch ein paar Wolkenfelder, aber später lockert es dann auf. Und dann zeigt sich auch die Sonne. 16 Grad dann schon. Das ist ein Start ins Wochenende, in ein richtig schönes, warmes Wochenende. Dann noch viel mehr Sonne und bis zu 20 Grad.
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6: Hier die aktuelle Verkehrslage. A2 Dortmund-Oberhausen zwischen Bottrop und Kreuz Oberhausen 2 Kilometer Stau, 39 Minuten Zeitverlust. Weiterhin auf der A45 Hagen-Gießen zwischen Wilnsdorf und Heiger-Burbach.